0: Hoffentlich kriege ich das noch zusammen. Was war da? Es war ziemlich viel, was wir jetzt gespielt haben. Hallo da draußen.
1: Yep.
0: Wir haben es mittlerweile 19 Uhr und 18 Minuten. Und ja, wir kriegen heute ziemlich viel unter. Vielleicht, weil wir einfach kürzere Songs spielen. Ja, ihr hört immer noch den Subsound mit Gary und Heiko. Und
1: genau, und das gerade waren hier die guten Infanterie Sauvage aus Paris von ihrem Compilation-Album Chanson à Boire, also ja, Lieder zum Saufen, mehr oder weniger. das ist so eine Compilation auf ihren ganzen, ihre Diskografie, wenn man so will. Die war ja jetzt nicht so arg groß. Der Sänger meinte ja irgendwann mal betrunken durch die Seine zu schwimmen, also er hat es nicht geschafft. Also deshalb haben sie es auch nur auf ein paar EPs gebracht.
0: Und er hat es auch nicht überlebt.
1: Nee, nicht wirklich. Ne? Also da zu unterwegs untergegangen. Ja, Don't Drink and Swim, kann man hier nur sagen.
0: War also keine Band, gute Idee. Eine Band, die im wahrsten Sinne des Wortes unterging.
1: Ja, sozusagen.
0: Mit ihrem Sänger.
1: Leider Gottes.
0: Oh Mann, ist
1: jetzt,
0: das makaber.
1: Jetzt sind wir richtig scheiße gerade. Aber egal, das dürfen wir auch.
0: Ich glaube, ich werde dem Bassisten das nachher mal schicken, den Link zur Mediathek. Hat mich sehr positiv überrascht. Eine kleine Anekdote dazu, muss ein bisschen zurückgreifen. Ich habe vorgestern über Kleinanzeigen jemand eine Bassbox verkauft und derjenige war der Basser von der Band, die gerade lief, nämlich Nervine oder Nervine, je nachdem wie man es ausspricht. Deren Album Second Command kam raus, ohne Brille nicht lesbar.
1: Das kam raus, Moment. Oh Gott, selbst mit Brille. Hier, 2025, genau.
0: 2025 kam das raus.
1: 10 Tracks sind drauf, ne?
0: Und wir haben jetzt Blindverkostung gemacht. Ich habe es frisch aufgemacht. Die war noch verschweißt, weil er hat mir die in die Hand gedrückt. Wir haben ein bisschen geredet. Ja, wir spielen beide in Bands, sind beide Basser. Und und was machst du denn so und so? Na, drückt er mir das Ding in die Hand. Er meinte, da hör mal rein. Und dann meine ich so, okay, ja, gut. Und wir haben das letzte Stück gehört, The Game. Und ja, ich höre Oldschool Metal raus, also so New Wave of British Heavy Metal höre ich raus, so Priest und Maiden.
1: Genau, ein bisschen Speed Metal auch ab und zu mal noch
0: ja,
1: zwischendrin.
0: Ja, und das Ganze aber mit einer schönen Punk-Kante drin und nicht zu glatt produziert, schön druckvoll.
1: Sehr, sehr schöne Scheibe, die Oldschool in die heutige Zeit rüber transportieren können. Das gelingt ja auch nicht unbedingt jeder Band.
0: Cooles Teil. Ja, also wirklich Second Command von Nervine, je nachdem. 2025 rausgekommen, Album. Tipp, echt gut.
1: Also wenn er es irgendwo mal auf einem Konzert erwischt oder so, das Ding ist, glaube ich, auch nicht über ein Label rausgekommen. Scheint so im Eigenvertrieb eher zu sein.
0: Ne? Göppingen.
1: Aus Göppingen. Also wenn ihr die irgendwo mal seht oder sowas, da könnt ihr durchaus mal ein Ohr reinhängen und eventuell auch die Gruppe gleich supporten. Also das Ding ist wirklich cool zum Hören, muss ich sagen. War jetzt wirklich eine sehr schöne Überraschung eigentlich heute. Genau, davor, was hatten wir denn da? Hatten wir den Tübingen Underground Sampler ja nochmal am Start mit den Los Franco Neros. Gruß an den Frank hier von dieser Warte.
0: Als letztes, ja, mit Into the Vortex.
1: Genau.
0: Und davor Decibel Demon. Hallo Squid. Oh, du willst ja nicht mehr so genannt werden. Hallo Stefan.
1: Von unserer Warte hier ein Hallo, genau.
0: Von unserer Warte hier mit With You. Das Ganze von Tübingen Underground Volume 3 von 2000 und schieß mich tot. Irgendwie, ja, 6 oder 7. Ich glaube, jedes Jahr kam einer raus, als es 2015, 2006. Ja, also müsste, wenn es der dritte ist, müsste es 2007 gewesen sein. Ja.
1: Mhm. Genau, dann hatten wir davor noch Generation X. Das ist KMD, Sweet Revenge, das Album von 1979 hier.
0: Of Billy Idol's Fame.
1: Genau, und da gab es jetzt hier zu hören Psychobeat mit Billy Idol am Gesang.
0: Richtig.
1: Ja, also auf jeden Fall noch ein bisschen grober und roher als das, was sie dann doch so mit anderen Alben wie
0: Dancing with Myself und so Zeug oder
1: und so.
0: Sowas.
1: Ja, muss man schon sagen, das hatte doch noch ein bisschen mehr Schmiss drin irgendwie.
0: Obwohl sie schon, ich muss schon sagen, sie waren für damalige Verhältnisse schon sehr glatt produziert. Also wenn man es jetzt mit anderen Bands vergleicht.
1: Ja, ich meine, du hattest ja damals schon auch so eine zweite, dritte Garde eigentlich auch an Bands. Also auch, ich erinnere mich jetzt zum Beispiel gerade an so eine Gruppe wie Chelsea oder sowas. Also die fand ich auch immer sehr, ja.
0: Ich war auch nie ein großer Fan von Nein, Nein, Nein, muss ich ganz ehrlich sagen.
1: Ja, also ich habe tatsächlich beide auch schon live gesehen. Nein, Nein, Nein konnten noch ein bisschen überzeugen. Chelsea fand ich war eines meiner übelsten Konzerte. Also allein schon von dem Gehabe der Band, so dieses etwas nervige Muckergehabe und ich spiele eine Dreiviertelstunde und gehe von der Bühne ohne Vorband und ja, ich weiß nicht, das war gar nichts. Das war so peinliches, deppertes Rockstar-Gehabe mit drittklassigen Pubrock.
0: Aber das Mucker, der Begriff ist ja ziemlich negativ besetzt, gerade hier in Deutschland. Also dass Mucker oder eigentlich gestandene Musiker dann doch richtig was reißen können, beweist das, was wir davor gehört haben, nämlich von Hugh Cornwell. Hugh Cornwell war der lange, also sehr, sehr lange war er Sänger bei den Stranglers, Sänger und Gitarrist bei den Stranglers, hat ja ihre ganzen klassischen Alben eigentlich mitgeprägt, wie man auch hört. Also seine Handschrift sowohl am Gesang als auch in der Gitarre kann man hier sehr, sehr deutlich raushören. Wir hörten das Titelstück vom Album Totem and Taboo von 2012. Eine Trio-Besetzung. Richtig, richtig toll. Schade, dass ich die damals nicht live gesehen habe.
1: Ja, ich muss auch sagen, ich war sehr angenehm überrascht. So die letzten Lebenszeichen der Stranglers fand ich ja jetzt dann auch damals nicht so wahnsinnig weltbewegend. Und ich muss sagen, ich war sehr überrascht, was der gute Herr hier irgendwie so auf die Beine gestellt hat. Sehr, sehr schön. Sehr schöner Sound, absolut auch.
0: Knackig produziert und man hört einfach raus, dass sein Stil die Stranglers schon sehr geprägt hat in der klassischen Phase, kann man schon sagen. Ja.
1: Jo. Was hast du denn als nächstes aufliegen?
0: Danach kommt ein ziemlicher Stilbruch, aber es ist schön, dass ich die mal wieder rausgezogen habe.

0: Ja, die elektronische Runde haben wir jetzt gerade abgewirtschaftet. Wir haben gerade eben gehört Biosphere, eine britische Formation oder Projekt, Novelty Waves Radio Edit, das Ganze zu finden auf einem Sampler. Ja, darf man sagen, das Magazin gibt es nicht mehr, schon sehr lange nicht mehr. Intro. Die haben ja Anfang, Mitte bis Ende, also die ganzen 90er durch eigentlich Sampler veröffentlicht, physische Sampler in CD-Form. Und wir haben gehört von Introducing Volume 2, stilistisch komplett breit gefächert, wunderbar. Also jeder einzelne Sampler ist eine Perle, ein Kleinod an ja, dem, was damals so angesagt war oder Newcomer oder auch mal ein bisschen Geheimtipps. Wunderbar auf jeden Fall. Und Introducing Volume 2 ist von 1994, glaube ich, und da eben die erste Nummer Biosphere Novelty Waves.
1: Genau, davor gab es noch was von einem, ich würde jetzt mal hier ganz klar sagen, einem Bootleg-Sampler hier, Industrial Hazard Part One. Also da gab es insgesamt drei Parts, aber da steht auch kein Label, da steht wirklich überhaupt nichts drauf. Also das sieht eher aus wie so eine Bootleg-Pressung.
0: Nur, dass es von Skinny Puppy war, das
1: Und
0: wissen wir.
1: das, Skinny Puppy waren da auch mit drauf in dem Song Deadlines. Ansonsten hier 0,0 Informationen über,
0: Also halblegal irgendwie ein
1: ja,
0: bisschen,
1: das.
0: ne?
1: Das ist eher so ein Bootleg-Teil irgendwie.
0: Aber mal wieder festgestellt, wie unglaublich gut Skinny Puppy waren.
1: Absolut,
0: Also
1: absolut.
0: was für ein drückender, präsenter Sound. Ja, also Wahnsinn. Sehr, sehr gut. Toll. Davor haben wir was gehabt von Scorn, von der Platte Evanescence von 1994. Ja, das nannte man damals Ambient Dub. Scorn Redefining Ambient Dub. Auf Earache Records rausgekommen. Und ja, der Bezug zu Earache stellt sich dann auch her zu dem Ex-Napalm Death-Mitglied Mick Harris, der hier mitmacht. Und auch ja, sogar zwei Ex-Napalm Death-Mitglieder, Mick Harris und Nick Bullen, der auf der Scorn, der legendären ersten Napalm Death-Platte, die ein ganzes Genre definiert hat, mitgespielt hat. Und ja, wir hören die Nummer Light Trap vom Album Evanescence von Scorn.
1: Tja, wir biegen so langsam aber sicher auch in Richtung Zielgerade.
0: Ja.
1: Ich weiß nicht, wie viel haben wir noch hier? Ich glaube, ja, das passt tatsächlich nur noch für diese beiden Tracks, die
0: Ja,
1: wir hier haben. So zwei.
0: zwei Nummern haben wir noch, ja.
1: Genau.
0: Du hast CD2 rein, oder? CD2 ist deins, oder?
1: Genau, also ich kann hier erstmal aufwarten mit einer der ersten, wenn nicht sogar der ersten Extrem-Metal-Band, die ausschließlich aus drei Damen bestand, nämlich eine Gruppe aus dem Großraum Athen, Piräus in Griechenland, die Band Astarte, ja, die so ein bisschen Black Death-Style gespielt haben. Muss man leider dazu sagen, da die Mastermind-Dame am Gesang und am Bass, die gute Tristessa, kurz nach der Veröffentlichung der Astarte-Scheibe an einem Hirntumor verstorben ist, eigentlich relativ viel zu früh. Ja, Astarte, absolut technisch auch eine richtig gute Gruppe. Und von dem Album Sirens gibt es hier den Song Black Mighty Gods noch zu hören.
0: Und danach, ich weiß noch nicht, welches Stück ich spiele. Ich mache das davon abhängig, wie viel Zeit noch ist. Von einer norwegischen Band namens Alver oder Ulver mit V. Vom Album, das heißt tatsächlich so: ATGCLVLSSCAP. So heißt das Album.
1: Whatever.
0: Whatever. Also Alver, Ulver. Das müsst ihr euch auf jeden Fall merken. Und das ist ein Live-Album von 2015. Die haben der Stil ist so Doom, Drone, sehr flächig, sehr düster, sehr dunkel. Und so entlassen wir euch in den Abend und in die Nacht. Und vielen Dank fürs Zuhören, sagen Gernot Rothaar hier und
1: Heiko Lange auf der anderen Seite.
0: Und ihr könnt es eine Woche lang nachhören in der Mediathek unter www.woiste-welle.de. Und die Wiederholungszeiten gibt es ebenfalls auf dieser Plattform nachzulesen. Und bleibt dran, Sonntagabend, Primetime. Und ansonsten, bleibt uns und der Wüstenwelle gewogen. Und macht's gut, bleibt gesund, bis bald.
1: Ciao, ciao.
0: Ciao.

0: Rotkehlchen.
1: Das war die falsche CD. Mist, verdammt nochmal. Ja. Sorry.
2: Ah, das war noch die.
1: Sorry vielmals. Ja, ihr hört jetzt auf jeden Fall noch ein paar Takte Ulva. Ich habe keine Ahnung, was ich da jetzt reinmache. Ich hatte noch leider die andere drin, aber naja. Machen wir halt jetzt irgendwas. Machen wir halt Nummer 4. Oder Nummer 5. Das ist meine Glückszahl. Ciao.

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1: Hallo und herzlich willkommen zu Dub Sound Kommando hier auf der 96.6 bei der Wüstenwelle, eurem freien Radio. Alle 14 Tage am Mittwochabend von 20 bis 22 Uhr in der Erstausstrahlung und in der Wiederholung in der Nacht von Donnerstag auf Freitag in derselben Woche von 3 bis 5. Dub Sound Kommando alle zwei Wochen hier bei der Wüstenwelle auf der 96.6 oder weltweit via Livestream über die Webseite wüste-welle.de. Zwei Stunden Dub Sound Kommando liegen vor euch und auch vor mir heute hier im Heimstudio an der Technik und am Mikro. Da ist der Mazilla. Schön, dass ihr dabei seid. Zwei Stunden Bassmusik stehen an, von klassisch bis futuristisch, von Dub bis Dubstep, von Folktronic bis Tribal. Alles ist möglich. Mal schauen, wo die Reise heute hingeht. Los geht's mit Radical Guru und ihrem Track Dread Commandments. Radical Guru, dahinter verbirgt sich der in Polen geborene Mateusz Miller. Er ist einer der Vertreter der von Roots-Musik geprägten Underground-Szene in Polen. Unter dem Künstlernamen Radical Guru hatte er eine Fusion aus Klängen aus Dub, Reggae und Dubstep entwickelt. Dread Commandments im Original Mix, Remastered und im VIP Mix. Im weiteren Verlauf der Sendung gibt's noch Greg Dread featuring Don Letts, Los Pulpitos, Nine Inch Noise, Northern Barrier, The Big Tusk, Tomora, Las Agnes, Soons und Kelman Duran und oder.

Serious Dropout in the House zusammen mit Dreadzone und Don Letts auf einer Veröffentlichung. Die Londoner Dub-Legenden Greg Dredd und Don Letts haben sich mit dem Frankfurter Dub-Kollektiv Serious Dropout zusammengetan für eine Sonderveröffentlichung auf Echo Beach. Greg Dredd hat Highlight-Tracks aus dem zeitlosen Katalog des Kollektivs ausgewählt und zu einem Megamix verschmolzen. Don Letts schafft mit seinen Vocal Shouts die Atmosphäre eines Live-Sound-System-Erlebnis. Sie kombinieren älteres und brandneues Material miteinander. Serious Dropout wurde Mitte der 90er Jahre in Frankfurt gegründet und ist ein Kollektiv aus Produzenten, DJs und Musikern mit verschiedenen Projekten, die Dub-Reggae mit unterschiedlichen Formen elektronischer Musik verbinden. Von Techno-House und Left-Field-Elektronika bis hin zu Reggae und Dancehall, Breakbeat und Drum and Bass. Das war eben der Track The Conqueror von Global Youth und weiter geht's mit King of Dub von Ground Nation im Drumhead-Mix.

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0: Serious Dropout, Don Letts und Greg Dredd zusammen mit dem Frankfurter Kollektiv London trifft Frankfurt. Das war der Track Dub Up The Virus bei Oral Float. Und Greg Dredd ist Autor, Produzent, Schlagzeuger, DJ und Gründungsmitglied der britischen Dubband Dredd Zone, die seit 1993 aktiv ist. In den 80er Jahren war er zusammen mit Mick Jones von The Clash Mitglied von Big Audio Dynamite. Don Letts ist bekannt für seine Arbeit als Grammy-gekrönter Filmemacher, Schöpfer von Musikvideos und seit den späten 70er Jahren auch als Selector. Er trug durch das Auflegen von Dub-Platten im The Roxy, Londons ersten Punk-Club, dazu bei, eine Verbindung zwischen Reggae und Punk herzustellen. Don Letts ist nach wie vor eine prägende Stimme der britischen Subkultur. Auf diesem Album ist er mit Vocal Shouts zu hören. Hier kommt Global Youth mit The Rhythm. Serious Dropout bei Dub Sound Commando.
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1: Serious Dropout mit Greg Dredd und Don Letts bei Echo Beach Records. Frankfurt trifft London, trifft Hamburg und macht Digital Dub besonderer Form. Das war der Dropout Dub von Jamming Unit und hier geht's weiter mit Fauna und dem Album Tiger Trance. Fauna ist ein schwedisches Kollektiv. Das Debütalbum ist ein hypnotischer Mix aus krautrockender Motorik, psychedelischer Ritualenergie und der Wucht eines nächtlichen Raves. Hier kommt Fauna mit Dunans Torka.

Fauna mit dem Track Blandträden vom Album Tiger Trans. Das schwedische Kollektiv aus neuen MusikerInnen erschafft einen Klangraum, der gleichzeitig archaisch und hypermodern wirkt. Ein Ort, an dem traditionelle Instrumente und elektronische Texturen ineinandergreifen und ein multisensorisches Musikerlebnis formen. Fauna verbindet diese Elemente zu einer Soundreise jenseits kultureller und zeitlicher Grenzen. Die Wurzeln des Projekts liegen in freien Jams des Gitarristen Tommy Eck und Bassisten Ibrahim Chabo, dessen syrischer Hintergrund ebenso in die Musik hineinwirkt wie die französischen, finnischen, polnischen, schwedischen und türkischen Einflüsse der anderen Mitglieder. Vocals in Arabisch, Schwedisch und Französisch verstärken die tranceartige Wirkung der Kompositionen. Das ist gleichermaßen clubtauglich wie spirituell aufgeladen, zum Abtauchen, zum Loslassen. Hier noch ein weiterer Track von Fauna, Blodröder Rubiner.

Das ist der Track Krill Bill von The Big Tusk und ihrem Album Shrimplets Regrets. The Big Tusk ist ein französisch-schweizerisches Musikkollektiv. Kollektive Improvisation wird zu einem Kompositionsprozess in Echtzeit. Struktur und Freiheit bestehen nebeneinander und beflügeln sich gegenseitig. Die Mitglieder sind in den 90er und 0er Jahren in Frankreich und der Schweiz aufgewachsen. Sie wuchsen in einer globalen Kultur auf, die von Einflüssen der afrikanischen Diaspora geprägt war. Jazz, Hip-Hop, Rock, Elektro, Drum and Bass, die alle aus globalen Strömungen stammen. Krill Bill, der Song, ist eine ironische Fabel über einen Krill, der sich weigert, sein Schicksal als Snack zu akzeptieren. Ein Wechsel zwischen Rhythmus und Trance, der die Spannung zwischen Selbstbeherrschung und Freiheit widerspiegelt. The Big Tusk, das Album Shrimplets Regrets. Und hier geht's weiter mit Northern Barrier und dem Album Covered Operations. Breaks und Drum and Bass mit 140 Beats per Minute. Eine Linie durch wechselnde Tempi wird gezogen. Variationen und Veränderungen in der Dynamik werden schrittweise eingeführt, sodass sich die Musik ohne Unterbrechung ihrer allgemeinen Richtung weiterentwickeln kann, dabei fokussiert bleibt und ein klares Gefühl der Kontinuität in ihrem Spektrum vermittelt. Northern Barrier vom Album Covered Operations, der Track Serotonin, Klammer, Feels Good.

Northern Barrier aus Minneapolis, Minnesota vom Album Covert Operations. Das der Track Extractions und einen gibt es noch hinterher vom aktuellen Debütalbum Northern Barrier und BMA Turn the Tide. Und damit geht die erste Stunde von Dub Sound Kommando zu Ende, aber die zweite folgt sogleich.

Das war Arti Soma mit dem Track Chase vom Album Mobilia. Arti Soma stammt aus Ravensburg und schafft Klanglandschaften, die von Farbe, Form und Intuition geprägt sind. Ihre Musik entfaltet sich als Welt, in der jeder Klang seinen eigenen Raum und Zweck hat. Sie bewegt sich frei durch das Spektrum des UK Bass aus einer Left-Field-Perspektive und erkundet dabei Stile, die ihre Wurzeln in Dubstep, Grime, Garage und Breakbeat, Footwork und Juke haben. Zitat Arti Soma: Ein Lehrer sagte mir einmal, wo dein Stift ausrutscht, wo die Linien über die Ränder hinauslaufen, genau dort beginnt deine Seele zu malen. Wenn du wirklich Kunst aus den Tiefen deines Wesens schaffen willst, darfst du nichts ausradieren. Mir wurde klar, dass er nicht nur vom Stift oder der Kunst an sich sprach, sondern vielmehr die Blockaden meinte, die die Gesellschaft in unseren Köpfen erzeugt. Mobilia, das Album, drückt für mich genau das aus. Warum sollte man Klänge nur aus einem Blickwinkel betrachten oder sie so zurechtbiegen, dass sie den Erwartungen entsprechen und dabei den Spaß am Herumspielen verlieren? Wie ein Kind, das frei agiert, ohne Erwartungen und Vorgaben. Oder warum sollte man nur von einer Seite aus malen oder nur mit Papierstift oder Farben arbeiten? Das Schaffen ist ein unaufhörlicher Lernprozess und jeder Ausrutscher bringt uns unserem wahren Selbst näher. Für mich ist das der Moment, in dem ich mich frei, leichter und ehrlicher fühle. Die Arbeit kommt mehr aus meinem Inneren und konzentriert sich nicht auf das Ergebnis. Während des Prozesses begann ich, Objekte zu sammeln, sie zu dokumentieren und aus den einzelnen Teilen etwas für das Kunstwerk zusammenzusetzen. Das Ergebnis war ein riesiges, frei hängendes Mobile, das ich ausbalancieren musste. Bei den Elementen konzentrierte ich mich auf Materialien wie Glas, Metall, Holz und so weiter, interpretierte sie aber auf meine eigene Weise. Mit Mobilia bin ich in eine andere Welt eingetreten, in der es noch mehr um das Erkunden geht, das man von allen Seiten und aus allen Blickwinkeln erleben kann, und um Kunst, die nicht nur abstrakt sein muss, sondern alles sein kann. Ursprünglich hatte ich vor, etwas ganz anderes zu schaffen, aber Melodien lassen sich nicht kontrollieren, also habe ich sie einfach so gelassen, wie sie waren, und keine Teile davon herausgestrichen. Was mir persönlich wichtig ist, ich bin mit diesem Projekt gewachsen und es hat meine Sichtweise auf die Symbiose von Kunst und Klang verändert. Etwas, das ich in meinen kommenden Projekten noch weiter erforschen werde. Zitat Ende. Arti Soma vom Album Mobilia gibt's hier noch zwei Tracks. Borak und Don't Want This.

sind Soons und Kelman Duran mit dem Song Tilting vom selbstbetitelten Album Soons und Kelman Duran. Die Platte entstand in Windeseile. Kelman Duran reiste am 13. Dezember von L.A. nach Montreal. Und am 19. Dezember reiste er wieder ab und schon im Februar war die Platte fertig. Weder Soons noch Kelman Duran hatten irgendetwas vorbereitet und hatten keine Ahnung, was sie erwarten würde. Zitat Soons: Wir tauchten so auf, wie es Musiker tun sollten, nur mit den Tausenden von Stunden ausgestattet, die wir an unseren Instrumenten verbracht hatten, ohne Vorurteile gegenüber dem Ergebnis, lediglich neugierig darauf, was an diesem Tag, in diesem Moment im Raum passieren könnte. Möglichkeiten. Wir verbrachten den Großteil dieser Zeit damit zu improvisieren und zu experimentieren, während das Band lief. Verschiedene Versionen, bei denen wir der Idee jedes Mal näher kamen, Dinge wegließen, weniger spielten, weniger Schichten. Je weniger man spielt, desto mehr Möglichkeiten hört man. Zitat Ende. Soons und Kelman Duran vom selbstbetitelten Album, hier der Track Unbound.

Ihr hört immer noch Dub Sound Kommando hier auf der 96.6, aktuell Zunes mit 3U und Kelman Duran vom selbstbetitelten Album, der Track Walking. Und ein weiteres Zitat von der Band über den Schaffensprozess in den 6 Tagen, die sie gemeinsam verbrachten. Zitat: Ben saß an einem provisorischen Schreibtisch, schrieb Songtexte und probierte sie über The Vocalist aus, einen alten Vocoder. Liam wechselte zwischen seinem Hauptinstrument und einer Reihe von Keyboards hin und her und setzte sich manchmal ans Schlagzeug, wenn es sich richtig anfühlte. Alles, was man über Kelmans geheimnisvollen Schaffensprozess weiß, ist, dass er eine starke WLAN-Verbindung und den intuitiven Einsatz der ASDF-Tastatur beinhaltet. Joe ließ das gesamte Setup durch eine Live-Effekteinheit laufen, und so ist vieles, was man hört, darauf zurückzuführen, dass er die Improvisationen in Echtzeit formt. Zitat Ende. Zunes und Kelman Duran, hier noch der Track Destroying Angel.

Das ist der Track My Baby von Tomorrah vom Album Come Closer. Tomorrah ist eine Zusammenarbeit zwischen Tom Rowlands von The Chemical Brothers und der norwegischen Pop-Ikone Aurora. Zusammen Tomorrah. Das Debütalbum des Duos lässt emotionale Texte auf innovative Beats und Klanglandschaften knallen. Rowlands sagte, das Duo habe angefangen Musik zu machen, Zitat, ohne die geringste Ahnung, dass daraus etwas werden würde oder dass wir überhaupt ein Album aufnehmen würden. Ich habe diesen Moment der Freiheit, der Kreativität und des Schaffens von etwas Großartigem sehr geschätzt. Zitat Ende. Die Sessions knüpften an frühere Kooperationen des Duos an, darunter Auroras Beiträge zum Album No Geography der Chemical Brothers und Rowlands Produktionsarbeit an Auroras Album What Happened to the Heart. Hier sind Tomorrah mit dem Song Have You Seen Me Dance Alone?

Tom Rowland und Aurora lassen die Alarmglocken läuten, als Tomora mit dem Song Ring the Alarm vom Album Come Closer Chemical Brothers, Tom Rowlands und norwegische Pop-Ikone Aurora machen zusammen gemeinsame Sache. Rowlands beschrieb das Album als eine Auseinandersetzung mit dem Thema Verbundenheit und erklärte, es gehe, Zitat, um die Suche nach einer Verbindung. Zitat Ende. Auch Aurora sprach davon, dass die Zusammenarbeit eine größere kreative Freiheit widerspiegele, neue Wege einzuschlagen, und stellte das Projekt als Erinnerung daran dar, dass, Zitat, wir frei sind und die Richtung ändern dürfen. Zitat Ende. Hier noch ein Track von Tomora vom Album Come Closer, der Track A Boy Like You.

Letzter Act, letztes Album in dieser Sendung von Dubsound Kommando heißt Los Pulpitos. Das war der Track Enigmatitoitis, Tentakletik. Es ist das neue Album des Unterwasserwesens Los Pulpitos. Die beiden Musikproduzenten Felipe Salmon von Denge Denge Denge und Dirk Leyers, eine Hälfte von Closer Musik, sowie A.O.8, ehemals African 808, haben sich in den letzten 2 Jahren in die Abgeschiedenheit einer verborgenen Tauchstation zurückgezogen, um dort ein Album zu erschaffen, einen echten Wellenbrecher. Es winden sich sanft rotierende, digital bearbeitete, elektroakustische Klangtentakel spiralförmig in die Gehörgänge. Diese Gliedmaßen saugen euch direkt auf die Festival-Dancefloors der 7 Weltmeere. Karibische Dreiviertel-Disco-Polyrhythmen treffen auf State-of-the-Art-Techno- und UK-inspirierte Dub-Bass-Musik. Das Debütalbum von Los Pulpitos ist ein verspieltes und zugleich stringentes elektronisches Konzeptalbum. Ausgewogene Bassgewalt, wie gemacht für Dub-Sound-Kommando. Und damit geht die Sendung zu Ende, wie immer am Mittwochabend von 20 bis 22 Uhr in der Erstausstrahlung und in der Wiederholung in der Nacht von Donnerstag auf Freitag. Das Ganze alle 14 Tage hier auf der 96.6 bei der Wüstenwelle, eurem freien Radio. Am Mikro und im Studio und an der Technik war der Mazilla. Ich sage danke fürs Zuhören und würde mich freuen, wenn ihr das nächste Mal wieder einschaltet. Oder auch die Möglichkeit der Mediathek nutzt, immer 7 Tage nach jeder Ausstrahlung auf wüste-welle.de. Dort findet ihr auch die Playlist. Ich bin raus, macht's gut, ciao, ciao, adios. Und hier gibt's noch 2 weitere Songs. Panetronica, das quillt über wie ein Pool aus der Abysso-Pelagialszone. Im Anschluss dann noch Antennaridae mit endlosem Deep Dub nach tauchenden ZuhörerInnen. Das jagt Schauer über den Rücken, bis Beine und Zähne voodoohaft zu klappern beginnen.

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Und das war's auch schon wieder mit einer Stunde Subsound in the Mix. Wer die Playlist haben möchte, schreibe einfach eine kurze Mail an büro@wüste-welle.de. Dann wird ihm selbige zugeschickt. Vielen Dank fürs Zuhören, sagt Gernot Rother, und viel Spaß mit dem weiteren Programm.

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2: Und damit hallo und herzlich willkommen zu Femrasant heute am Donnerstag, den 17. September. Wir haben heute zwei ganz besondere Gäste bei uns. Wollt ihr euch vielleicht einfach mal vorstellen, wer ihr seid?
3: Gerne. Ich bin Anka und seit dieser Spielzeit Dramaturgin am LTT. Genau.
4: Und ich bin der Tom. Ich bin schon länger Dramaturg am LTT.
2: Das ist gut, dass ihr direkt sagt, dass ihr Dramaturgen seid. Was macht man denn da? Ich glaube, ganz viele kennen, klar, SchauspielerInnen und RegisseurInnen, aber ich glaube, da hört dann bei manchen das Wissen auf. Wollt ihr mal erklären, was ihr macht?
3: Ja, es ist gar nicht so einfach, würde ich sagen. Wir machen ziemlich viel, überwiegend hinter der Bühne. Es geht damit los, dass wir die Stücke gemeinsam aussuchen, den Spielplan erstellen und genau die Öffentlichkeitsarbeit dafür, die Texte schreiben, aber dann auch produktionsbegleitend immer dabei sind und irgendwie Regie-Team beraten. Ja, und ganz großes Ding ist auch Fassung erstellen.
4: Genau, ich würde immer so ein bisschen das beschreiben, ne, was ein Kurator im Museumskontext ist, was ein Lektor im Verlagskontext ist. Das sind wir vielleicht am Theater, wir DramaturgInnen.
3: Ja.
2: Das ist eine gute Beschreibung. So muss ich mir merken. Ich hab heute auch wem erzählt, und so, ja, ich habe ein Interview mit zwei, drei DramaturgInnen, die waren so, hä? Was ist denn das? Was machen die? Und dann war ich auch ein bisschen so, also ich mache halt alles und irgendwie, ja. Das ist eine gute Erklärung.
3: Ja, wir werden auch oft gefragt, ob wir die Stücke schreiben, also ich zumindest. Und dann habe ich mir so, nee, leider nicht.
4: Das stimmt. Ja, es sei denn, es sind Stückentwicklungen das oder so, stimmt. Dann ist man ja doch auch oft daran beteiligt oder Fassungen bei Prosa-Adaptionen, bei Film-Adaptionen oder so, da ist man natürlich auch sehr stark dann wirklich am Text beteiligt. Das schon. Ja.
2: Gut. Und jetzt seid ihr heute da wegen einem neuen Stück, das hier auf oder das jetzt auf die Bühne kommt. Das heißt Elisabeth. Um was geht's denn da?
3: Also, es geht um Sissy und um ihre Biografie. Also, wir haben es. Das Stück heißt Elisabeth, weil man sich quasi auch von dieser Sissy-Figur, die Romy Schneider verkörpert, distanzieren will und den ganzen Bildern, die von und über Sissy gemacht wurden. Und Elisabeth tritt quasi aus dieser Sissy-Rolle raus, betrachtet sich ihre eigene Biografie in der Vergangenheit. Es werden auch immer Parallelen zu anderen Frauen gezogen. Mhm. Und genau.
4: Heutigen Figuren, Figuren des heutigen Zeitgeschehens. Giselle Pellicot. Mhm. Etc.
3: Genau.
5: Ja. Und genau, und dieser Kontrast wird dann quasi auch schon deutlich allein am Namen, dass ihr quasi sagt, okay, wir reden über Elisabeth und nicht über Sissy. Also ist das auch Teil des Stückes? Ich kannte die Figur auch nur unter dem Namen Sissy quasi vorher.
4: Ja, würde ich total behaupten. Also ich glaube, es geht schon darum, genau diesem Sissy-Bild irgendwas entgegenzustellen oder sich auch die Frage zu stellen, warum sind wir eigentlich so vernarrt in dieses Sissy-Bild? Warum gibt es denn überhaupt diese ganzen Klischeebilder. So, also wir sehen hier eine Kaiserin Elisabeth, die genau damit umgeht, sich diese Fragen stellt, mit all diesen Schichten an Klischees, an Sissi-Bildern, an all diesem überlieferten Kitsch eigentlich umgeht. So.
3: Genau. Ist ja auch eine österreichische Autorin. Ich glaube, in Österreich ist es auch nochmal ein großes Ding, einfach Sissi. Und die findet man in Wien überall irgendwie auf, weiß ich nicht, Schokokugeln, Wasserflaschen und so weiter. Und das ist schon immer noch so eine Faszination, ein Traumbild. So.
4: Absolut. Da würde ich sagen, genau, der Text ist natürlich deswegen ganz spannend, weil auf einmal hier eine Figur steht, die sagt, naja, ich bin gar nicht dieses Bild, das ihr von mir habt. Ne? Und dann beginnt eigentlich so ein Prozess, sich in die Frage zu stellen, wer bin ich denn eigentlich? wie feministisch bin ich vielleicht gewesen als Figur oder auch nicht, wie viel Schuld habe ich auf mich geladen, weil ich jetzt nicht doch eine privilegierte Figur des Adels war. Genau, und so entsteht eigentlich so ein ganz großer Geschichtsbogen auch. Ne?
5: Was macht diese Figur Elisabeth in eurem Stück aus? Also was sind vielleicht Charaktereigenschaften oder Züge? Es klang gerade schon in den Fragen so ein bisschen an. Es steht irgendeine Schuldfrage im Raum, steht eine feministische Frage im Raum. Was macht diese Figur aus?
3: Ich würde sagen, ihre Ambivalenz. Also zum einen, wie sie irgendwie von ihrer Zeit, von den Umständen gezeichnet ist und zum anderen, wie sie dann aber auch immer wieder aus dieser Rolle raustritt und das Publikum adressiert. Dann ist ja so eine Mischung aus Wut und Reflexion. Also diese ganz vielen unterschiedlichen Facetten und dass man sie oft auch gar nicht greifen kann.
2: Wieso ist es denn die Auswahl, also klar, ihr habt das Stück jetzt nicht geschrieben, aber wieso ist denn genau Sissy oder Elisabeth quasi die Figur gewesen, die man sich dafür ausgesucht hat und die quasi so der Aufhänger davon ist?
4: Ja, also das ist ein relativ aktueller Text, der vor 2 Jahren, glaube ich, uraufgeführt.
3: Ich glaube, letztes Jahr sogar.
4: Letztes Jahr, wo aufgeführt wurde, in Wien an der Burg. Ne, auch eine Auftragsarbeit von Mareike Fallwickel, einer tollen, gefeierten, ja doch auch mittlerweile relativ ikonischen Autorin. Und ich glaube natürlich schon, dass auch damals schon die Idee war, warum schreibt jemand diesen Text über diese Sissi-Figur, weil man eben natürlich ganz viel, glaube ich, über Weiblichkeitsbilder, über Feminismus, über Intersektionalität und so weiter erfahren kann anhand dieser Figur. Also es kristallisiert sich an dieser seltsamen, sehr schillernden, sehr ambivalenten und ja auch unglaublich spannenden Figur einfach doch wahnsinnig viel, was uns auch heute betrifft. So.
2: Ihr habt gerade schon gesagt, dass das Stück ja ursprünglich dann für Wien, für das Schauspielhaus,
4: Burgtheater,
2: da geschrieben worden ist. Wieso habt ihr euch dazu entschieden, das Stück jetzt hier in Tübingen im Landestheater aufzuführen?
4: Naja, eben schon, weil wir das Gefühl haben, das ist durchaus erstmal ein sehr starker Text und eben genau das. Ich glaube schon, dass man einfach sehr viel auch über heutige Fragen anhand dieses Textes erzählen kann. So.
3: Ich glaube auch, weil Sissi ist ja nicht so eindeutig jetzt irgendwie als Feministin zuzuordnen, aber auf der anderen Seite ist sie schon eine irgendwie interessante, emanzipierte Frau gewesen für ihre Zeit und sich mit einer Figur zu beschäftigen, die auch diese Ambivalenzen hat, finde ich total spannend.
4: Ja, und es ist wahnsinnig wirksam. Auch das ist super interessant, wie viel Zuspruch man natürlich schon im Vorfeld bekommen hat, ne? Zu diesem Stück. Also es ist ja super interessant, dass diese Sissi-Figur uns heute noch unglaublich interessiert, ne? Und das auch durch Generationen hindurch. Also das ist ja erstmal wahnsinnig spannend festzustellen. Ne? Irgendwas liegt in dieser Figur, das uns heute noch total triggert, fasziniert, vielleicht auch abstößt. Genau. Und damit umzugehen ist natürlich erstmal super spannend.
5: Es ist gerade schon der Name Mareike Fallwickel gefallen. Das ist die Autorin von dem Stück, was quasi letztes Jahr uraufgeführt wurde, richtig?
4: Ganz genau.
5: Könnt ihr zu der Person vielleicht noch ein bisschen was sagen? Mir war der Name tatsächlich vorher kein Begriff.
3: Ja, Mareike Fallwickel ist bekannt durch die Romane Die Wut, die bleibt und Das Anreißt und Alle so still. Und es wurde dann auch fürs Theater adaptiert und es geht ganz viel um Care-Arbeit und irgendwie Frauen, die sich ihrer Pflichten auch entziehen, genau.
4: Ja, also ich glaube, man kann schon wirklich sagen, Mareike Fallwickel ist eine der wichtigen deutschsprachigen Stimmen eines aktuellen Feminismus, der irgendwie sehr klug ist, der intersektional denkt, der gleichzeitig auch sehr schwarzhumorig daherkommt oft. Also wirklich eine wichtige Gestalt, ne, aus Österreich.
5: Total spannend. Und jetzt habt ihr dieses Stück quasi mit ans Landestheater gebracht. Wie läuft denn dieser Abend ab, wenn man sich dafür Karten kauft? Was kann man da erwarten? Was passiert da?
4: Gute Frage. Also ich glaube, wir werden erstmal wirklich mit sehr unmittelbar mit einer Figur konfrontiert, die wir irgendwie zu kennen glauben, die sich aber, glaube ich, sehr schnell einem entzieht oder ganz eigene Facetten bekommt, sich vielleicht auch emanzipiert und

0: Es geht immer darum, letztendlich irgendwie einen Fokus zu kriegen, also sich die Frage zu stellen, was an einem Text interessiert uns eigentlich, was wollen wir irgendwie herausstreichen, was wollen wir verstärken, welche Aspekte interessieren uns weniger, die kann man vielleicht eher streichen. Ne? Also so dünnt man einen Text letztendlich immer aus. Also in der Regel sind Theatertexte immer zu lang und eigentlich nicht bühnentauglich in der Originalgestalt. Ja klar, und dann kann natürlich auch noch, können auch andere Fälle eintreten, dass man vielleicht Fremdtexte verwendet, dass man Texte vielleicht komplett umschreibt und. Also man bearbeitet solche Texte schon relativ stark meist. Bei Prosa-Adaptionen ist natürlich klar, da muss man sich eh erstmal die Frage stellen, wie bringt man einen Prosatext zum Beispiel auf die Bühne? Löst man den dialogisch auf oder lässt man ihn als Prosatext stehen und, ja.
1: Ist es zu viel gefragt oder nehme ich schon dem Stück zu viel vorweg, wenn ich frage, ob was ihr rausgenommen habt und was ihr drin gelassen habt und wieso ihr euch dazu entschieden habt?
2: Also dazu kann man vielleicht sagen, dass dieses Stück wahnsinnig ineinander verzahnt ist und alle einzelnen Sequenzen auch miteinander zusammenhängen, weswegen es gar nicht so einfach war zu streichen. Deswegen haben wir eigentlich keine großen Abschnitte rausgenommen, sondern eher geguckt, wo kann man Sachen, die sich wiederholen oder so, rausnehmen. Es gibt auch viel historische Abschnitte zum Beispiel, da ein bisschen gekürzt oder also eigentlich Wiederholungen raus, würde ich sagen.
0: Ja, das schon, aber zum Beispiel, was ganz spannend wird, es gibt zum Beispiel in diesem Text Passagen, in denen Sissy Elisabeth sich mit Rosa Parks vergleicht. Das waren zum Beispiel Passagen, die uns aus einer auch intersektionalen Sicht, ehrlich gesagt, politisch eher fragwürdig erschienen. Ne? Ich glaube nicht, dass der Kampf der Rosa Parks einer war, dass sie als Frau nicht ernst genommen wurde. Ich glaube, da wird es wirklich politisch heikel. Da zum Beispiel haben wir uns entschlossen, diese Passagen herauszunehmen. Also das sind schon auch wirklich Gedanken, die man sich macht zum Teil.
1: Wow, das ist sehr vielseitig und in alle Richtungen gedacht und krass.
3: Ich finde es voll spannend, weil man damit ja auch quasi Theaterstücke sich das gleiche Stück oder die gleiche Basis in verschiedenen Theatern anschauen kann und es immer ein bisschen anders ist.
0: Absolut, absolut.
3: Je nachdem, wer da irgendwie mitgearbeitet hat.
0: Klar, klar.
3: Und wie da der Fokus ist. Super spannend. Ich würde sagen, dann kommen wir vielleicht auch schon zur ersten Musikpause. Das erste Lied, was ihr mitgebracht habt, ist Girls von Nina Wender-Lind. Möchtet ihr da noch kurz was zu sagen?
0: Ach, ich glaube gar nicht so viel. Das ist eine wunderbare Musikerin aus Brighton und ich glaube, textlich erklärt sich einigermaßen schnell, warum ich das ausgesucht habe.
1: Dann hören wir mal rein.
3: Viel Spaß!
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0: So, und wir sind zurück im Studio. Wir sprechen heute mit zwei Menschen vom Landestheater Tübingen über das neue Stück Elisabeth und haben gerade schon gehört, dass da jetzt im Prinzip schon 2 Jahre Arbeit drin steckt. Anka, du bist aber jetzt neu quasi so ein bisschen mit reingesprungen zu diesem Stück. Könnt ihr euch noch daran erinnern, was so eure ersten Gedanken waren oder so? Die ersten Impulse, die ihr vielleicht bekommen habt, als ihr von dem Stück gehört habt, als du jetzt mit dazugekommen bist. Was ging euch da so am Anfang durch den Kopf?
1: Also schon, weiß ich nicht, im Bewerbungsgespräch war das Thema, das ich total toll fand, dass das Stück hier gezeigt wird, weil ich finde, es hat eine totale Wucht irgendwie und auch mit den feministischen Themen, das hat mich sehr gefreut, genau.
2: Ganz kurz muss ich doch aus dem Nähkästchen plaudern.
3: Ja, das fand ich
2: nämlich
3: gerne.
2: Das fand ich nämlich das wirklich spannend. Bei besagten Bewerbungsgesprächen, als wir eine neue Dramaturgin gesucht haben, haben wir bei allen BewerberInnen diese Frage gestellt: Was werden die Produktion, die einem am meisten interessieren würde in dieser Spielzeit? Und das war super spannend, dass fast immer Elisabeth genannt wurde. Das fand ich natürlich schon sehr interessant. Ja. Also, dass irgendwie dieses Thema, diese Figur und vor allem, das würde ich schon auch glauben, diese Autorin einfach irgendwie doch wahnsinnig anziehend ist für viele Leute. Also das fand ich super spannend. Ne?
0: Das ist ja jetzt ein Stück, was auch viel sich irgendwie mit Feminismus, mit Intersektionalität beschäftigt. Kommt es, ist es oft ein Thema, jetzt gerade auch beim Landestheater oder sonst an Theatern, dass ihr das Gefühl habt, okay, da kann man irgendwie auch Werte, die einem selbst vielleicht auch wichtig sind, mit auf die Bühne bringen und hat da vielleicht auch Einflussmöglichkeit in der Dramaturgie? Oder habt ihr das Gefühl, boah, jetzt Elisabeth ist ein Stück, wo das mal gelingt, es klappt aber vielleicht an anderen Stellen auch noch nicht ganz so?
1: Also ich glaube, gerade in der Dramaturgie hat man da schon gute Möglichkeiten, Einfluss zu nehmen und auch Schwerpunkte zu setzen. Und ich finde auch, ihr habt ja Dorian Gray gemacht letztes Jahr zum Beispiel.
2: Ja, also eben drum, ich glaube schon, also die Dramaturgie ist eigentlich letztendlich die Abteilung einem Theater, die die großen Linien bestimmt, den Haus prägt, die sich überlegt, was sind relevante Themen, die verhandelt werden müssen, was kann man dafür spielen, all das. Also würde ich sagen, klar, wir sind eigentlich immer bemüht, genau das zu tun. Was sind wichtige Themen, was sind Themen, die uns am Herzen liegen und was kann man dafür spielen letztlich, genau. Das macht den Beruf auch einfach zum tollsten der Welt, würde ich behaupten.
0: Ich finde, das klingt wirklich so spannend. Jetzt vielleicht nochmal ein bisschen zu eurem persönlichen Hintergrund. Tollster Job der Welt. Wie seid ihr an diesen tollsten Job der Welt geraten?
1: Also ich habe tatsächlich Dramaturgie jetzt vorher auch studiert und war dann in der freien Szene und habe dann auch so meine eigenen Stücke entwickelt und da nicht nur dramaturgisch gearbeitet, sondern auch so als Performerin selber. Genau. Und ja, ist eigentlich ganz lustig. Ich habe vorher Philosophie studiert und dachte, ich möchte ein bisschen was Praktischeres machen, was dann auch so ein bisschen vielleicht in die Richtung geht, wo man viel irgendwie über inhaltliche Themen nachdenkt und so. Und das ist bei uns schon auch, ja. So, ich würde sagen, so soziologische, philosophische Fragen sind immer auch dabei.
2: Ja, ich habe auch Philosophie studiert, also es ist so außergewöhnlich, ne, dann letztlich in der Dramaturgie zu landen und hatte eigentlich auch eine Zeit lang angepeilt, in Akademie zu bleiben. Ich habe in der Bayerischen Akademie der Wissenschaften gearbeitet, in der Kommission für Sozial- und Wirtschaftsgeschichte und komme eigentlich auch eher aus diesem Bereich, aus diesem Background. Und irgendwann ist es dann doch das Theater geworden und damit bin ich sehr zufrieden.
3: Hattet ihr dann vor oder während eurem Studium schon so Theatererfahrung oder so? Wie seid ihr reingekommen? Weil ist es dann schon irgendwie, ich muss jetzt gerade selber über mich nachdenken, also so ich studiere Soziologie und so ich sehe den Zusammenhang, aber dann sehe ich auch gleichzeitig überhaupt nicht, wie ich dann so in Richtung Theater kommen könnte oder wie man da reinrutscht.
1: Also ich habe auch immer in Spielclubs selber gespielt, genau. Ja, es war so, dass ich glaube, das war wie so ein Kurs und da wurde uns erzählt, welche Berufsmöglichkeiten es für GeisteswissenschaftlerInnen gibt. Und da waren auch die Dramaturginnen vom Theater in Bamberg damals da und haben den Beruf vorgestellt. Und ich kannte den vorher auch nicht so, obwohl ich immer viel am Theater war, aber war für mich nie so greifbar. Und da erst habe ich das erste Mal gedacht, ja, das könnte eigentlich ganz gut passen.
2: Ja, ist ganz spannend. Also diese Spielclubs, das ist, glaube ich, wirklich ein ganz, ganz klassischer Weg. Ne? Also die meisten Theater haben mittlerweile auch genau das. Ne? Also so Gruppen, in denen Laien, also Nicht-SchauspielerInnen quasi in einem professionellen Kontext über ein Jahr hinweg ein Stück entwickeln, eine Inszenierung entwickeln, in Kontakt kommen wirklich mit dem Theater. Und es gibt ja die unterschiedlichsten Spielclubs für Kinder, für Jugendliche, für Erwachsene, für Senioren. Und ich glaube, das ist wirklich auf so ein ganz wichtiges Ding geworden, einfach an fast jedem Haus. Und es ist super spannend zu sehen, dass wirklich ganz viele Leute eigentlich durch diese Spielclubs irgendwie in diesen Kosmos Theater hineingeworfen worden sind. Ich bin gar nicht so zum Theater gekommen. Es war dann schon ganz klassisch irgendwie über die Schule, über den Deutschunterricht. In München zur Schule gegangen und hatten eine tolle Deutschlehrerin. Das sind natürlich auch viele Häuser so. Also wir sind alle zwei Wochen ins Theater gegangen.
1: Wow.
2: Und dann ist mir nur bewusst geworden, ja, eigentlich möchte ich genau das werden, Dramaturg. Und dann war eigentlich Akademia eher so ein Umweg. Mhm. Also eigentlich war mir ab der 10. Klasse klar, ich möchte Dramaturg werden. Wow.
1: Das ist ja total cool. Mhm. Dass das jetzt geklappt hat und du jetzt sagst, es ist der tollste Job der Welt.
2: Ja, doch. Ja.
0: Was war denn vielleicht auch dramaturgisch ganz besonders jetzt an dem Stück Elisabeth? Oder?
2: Also ich finde, also ne, die Dramaturgie des Stückes ist natürlich wirklich sehr interessant, weil es ein sehr assoziativer Text ist, der sehr viel Unterschiedliches verbindet, der historische Fakten verbindet, der immer wieder assoziativ abbiegt ins aktuelle Zeitgeschehen, in ne, zu aktuellen Figuren des Zeitgeschehens und dann wieder zurück zu dieser Sissi-Figur, der gleichzeitig eben auch mit Popkulturellem umgeht, mit eben genau diesen Sissi-Bildern, die wir natürlich aus dem Film vor allem kennen und so weiter und so fort. Und das fand ich natürlich erstmal dramaturgisch super spannend an diesem Text, würde ich sagen. So.
0: Gab es jetzt besondere Herausforderungen vielleicht auch bei diesem Text? Sei es, weil er so aktuell ist, sei es, weil er so viele historische Bezüge hat.
2: Das ist natürlich erstmal immer, würde ich sagen, eine Herausforderung. So einen Text dann wirklich durchzuarbeiten, zu durchdringen. Natürlich sollte man ja dann auch irgendwie auch wissen, wovon dieser Text eigentlich spricht. Das ist schon ein sehr reichhaltiger Text eigentlich historisch. Das ist natürlich wirklich immer eine Herausforderung, das würde ich behaupten. Ich habe es schon ein bisschen angedeutet. Ich glaube, man kann sich auch sehr unterschiedlich zu diesem Text verhalten politisch. Also ich weiß gar nicht, ob ich 100% politisch alle Implikationen unterschreiben würde, die dieser Text irgendwie beinhaltet. Aber umso spannender ist es eigentlich, diesen Text auf die Bühne zu bringen und eben genau dazu ein Verhältnis zu finden. Wie gehe ich mit diesem Text um? So, also eben vor allem dieses Thema der Intersektionalität. Es ist natürlich schon sehr spannend, dass in diesem Text wir diese adelige Figur haben, die irgendwie, der heute oft zugeschrieben wird, irgendwie eine feministische Figur zu sein. Man kann sich natürlich fragen, wie sehr sie eigentlich, aber eigentlich doch in einem patriarchalen System verstrickt war. Ne? Und ähnlich, also und klar, da muss man sich schon auch noch fragen,

0: auch aushandeln muss. Und das finde ich auch das Spannendste am Theater. Es ist eben nichts, was man für sich allein im stillen Kämmerchen macht, sondern das entsteht im Dialog. Das steht immer im Kollektiv, immer im Gespräch, neben der Regie natürlich auch, durch eine Ausstattung, durch eine Bühne, durch natürlich dann auf den Proben mit den SpielerInnen. Ne? Also das ist ja ein großer kollektiver Aushandlungsprozess, Theater. Und das macht das auch so spannend.
1: Du hast gesagt, du hast dich quasi schon beim Bewerbungsgespräch total auf dieses Stück gefreut. Hat es denn die Erwartungen, die du vielleicht auch daran hattest, oder die Hoffnung erfüllt? Jetzt die Arbeit daran bisher?
2: Ja, würde ich auf jeden Fall sagen. Also ich glaube, für mich auch einfach mit dem Stoff zu arbeiten und zu sehen, was da für unterschiedliche Bezüge da sind und Facetten. Ja, doch.
1: Habt ihr jetzt schon ein besonderes Highlight aus der Vorbereitung? Ich sag mal, das Stück ist ja noch gar nicht auf der Bühne. Aber gab es jetzt schon auf dem Weg dahin irgendeinen Moment oder mehrere Momente, die euch so im Kopf geblieben sind, wo ihr so wart, ja, das wird richtig gut?
2: Es wird gesungen. Wow. Und da waren auf jeden Fall schöne Überraschungen auch dabei. Ja.
3: Inwieweit, wir haben jetzt ja schon über Stücke geredet oder so, ist es mal durchgeklungen, welche Stücke ihr davor schon gemacht habt. Ich meine, du hast gemeint, dass du Dorian Gray auch gemacht hast. Inwieweit unterscheidet sich denn die Arbeit an dem Stück dramaturgisch zu den anderen oder so? Gab es was, Momente, wo ihr gesagt habt, wow, das ist komplett neu, das ist komplett anders? Oder gar nicht?
2: Also ich würde auf jeden Fall sagen, je nachdem, womit man sich beschäftigt, ob es jetzt eine Romanadaption ist oder Stückentwicklung. Also ich habe vorher in der freien Szene viele Stückentwicklungen gemacht und dann auch mit meinem Kollektiv ganz gemeinschaftlich irgendwie anhand von Improvisation zum Beispiel den Text entwickelt. Ja, also eine sehr freie Herangehensweise, die auch länger dauert. Genau. Unterscheidet sich natürlich zu einer Arbeit, wo schon Text da ist zum Beispiel.
0: Ja, aber auch das finde ich halt wahnsinnig toll. Also man muss sagen, es gibt eigentlich nicht Schema F. Also jede Inszenierung ist wieder anders, jede Inszenierung hat wieder andere Herangehensweisen, erfordert andere Herangehensweise, hat andere Herausforderungen. Also man rostet nicht ein. Das ist sehr schön.
3: Das ist super.
1: Es klingt total gut. Es klingt total kreativ. Es klingt, als hättet ihr wirklich hättet ja einfach auch viel Handlungsspielraum, den man irgendwie nutzen kann, um Dinge, die einem wichtig sind, auch auf die Bühne zu bringen. Und das hättet ihr einen sehr vielseitigen Alltag.
2: Absolut. Auf jeden Fall.
0: Absolut, genau.
2: Ja, man weiß nie, was kommt.
0: Das stimmt total, ja.
1: Auf eine gute Art vielleicht. Wir haben jetzt schon drüber gesprochen, es ging irgendwie schon total lang jetzt die Vorbereitung. Wann geht's denn jetzt los? Ab wann kann man Elisabeth sehen?
2: Also Premiere ist am 27. September, am Sonntag um 20 Uhr.
1: Seid ihr aufgeregt vor so einer Premiere? Seid ihr da an der Premiere selbst?
2: Ja, natürlich sind wir da.
0: Auf jeden Fall. Aber es ist ja gar nicht so selbstverständlich für Regie-Teams. Also es gibt vor allem auch viele RegisseurInnen, die sagen, das ertragen sie nicht mehr. Ne? Man probt so lange in einem Stück und hat immer Einflussmöglichkeiten. Und die Premiere ist dann der erste Tag, wo das nicht mehr möglich ist, wo du nichts mehr tun kannst. Also es gibt durchaus viele RegisseurInnen, die nicht drin sitzen in der Premiere. Danach natürlich schon da sind, aber selber die Aufführung dann doch nicht anschauen. Und ein Stück weit verstehe ich das auch.
1: Aber ihr wollt euch anschauen?
0: Auf jeden Fall.
2: Ja. Also ein bisschen aufgeregt bin ich trotzdem auch immer so.
0: Ist man immer, ja.
2: Ja. Auch wenn gerade, das ist ja das Spannende, dass man dann keinen Einfluss mehr drauf hat. So.
0: Ja,
2: eigentlich könnte man loslassen, aber es ist schon...
0: Ja, und man, das erste Mal gibt es halt ein Publikum, das reagiert auf das, was man da sich irgendwie gedacht hat. Und das ist natürlich eh immer das spannendste und beste Moment überhaupt, ne? Zu sehen, kommt sowas an oder nicht.
3: Dann würde ich vorschlagen, dass wir nochmal eine kleine Musikpause machen. Ihr habt Trophäe von Paula Carolina noch mitgebracht. Wieso denn das?
2: Also ich fand es ganz passend. Irgendwann im Text sagt sie auch, dass sie die Zierde des Throns ist. Irgendwie habe ich da einige Parallelen gesehen.
3: Okay, dann hören wir mal. Ganz viel Spaß.

0: Ohren.
1: So, wir sind wieder zurück. Wir unterhalten uns heute mit zwei Menschen vom Landestheater Tübingen. Wir haben schon ganz viel über das neue Stück Elisabeth gesprochen, was am 27. September Premiere hat.
2: Sehr empfehlenswert.
1: Sehr empfehlenswert. Wir wollen noch ein bisschen über das Landestheater sprechen. Was macht denn eigentlich das Landestheater Tübingen? Was macht es vielleicht auch als Theater besonders? Wie seid ihr dort gelandet? Warum Landestheater Tübingen?
2: Also ich glaube, was generell ein Landestheater besonders macht, ist vielleicht das, was man erzählen kann. Ne? Es gibt eigentlich, was die großen öffentlichen Theater in Deutschland angeht, quasi drei Formen. Nämlich das Stadttheater, das städtisch finanziert ist, das Staatstheater, das vom Bund finanziert ist. Und es gibt Landestheater, die auch von der Landesregierung finanziert ist, die aber einen ganz speziellen Auftrag haben, die auch viel Abstecher machen, die viel Gastspiele machen, die also Theater nicht nur für Tübingen selber produzieren, sondern rausgeht in Orte, die kein eigenes Theater haben.
1: Also das ist spannend.
2: So, ich glaube, das ist erstmal das Interessante an dieser Form Landestheater, und das ist auch mal wieder eine ganz spannende und sehr ehrvolle Aufgabe, würde ich behaupten. Man kommt dann doch auch mit sehr anderen Leuten in Kontakt in der vermeintlichen Provinz, die man vielleicht nicht auf dem Schirm hat, hier selber in Tübingen. Aber das finde ich zum Beispiel auch mal wahnsinnig spannend. Und dann Einführungen, auch das ist eine klassische Aufgabe eines Dramaturgen, Einführungen zu halten.
1: Was bedeutet das?
2: Einen viertelstündigen Einführungsvortrag über Stück, Inszenierung, Autorin und so weiter. Also einfach wirklich ein kleines Impulsreferat über das, was da gleich zu sehen sein wird. Und das ist natürlich eine sehr schöne Erfahrung, weil man dann auch als Dramaturg einfach doch Feedback bekommt von ZuschauerInnen. Das finde ich natürlich dann auch an anderen Orten immer ganz spannend. Und auch wirklich zu sehen, so ein Publikum in Filderstadt ist anders als ein Publikum in Tübingen oder in Horb oder in keine Ahnung wo. Mhm.
1: Wird auch das Stück Elisabeth außerhalb von der Stadt Tübingen quasi laufen?
2: Genau, also es wird Abstecher geben. Wir nennen das Abstecher, klingt ein bisschen martialisch. genau, also auch da werden wir auf Tour gehen sozusagen, genau.
3: Ja. Seid ihr dann, wenn es ein Landestheater ist, ist es dann irgendwie noch ein bisschen daran gebunden an Bildungsaufträge ohne so eine Art von Kulturauftrag oder bestimmte Dinge, die das Theater erfüllen muss? Oder seid ihr da frei, auch eben, wenn ihr gerade irgendwelche neuen Stücke auswählt?
2: Ich würde sagen, wir sind da total frei. Also ich glaube, es gilt generell natürlich für das deutsche Theatersystem, es kommt eigentlich von dieser Nationaltheateridee her, von der Idee, das Theater als Bildungsanstalt, also daher kommt das. Aber ich glaube, es wäre wahnsinnig fatal, sich irgendwie als so Ersatzschule zu begreifen. Also, ich glaube, das ist nicht unser Anspruch. So, genau. Also wir wollen schon erstmal irgendwie ein Ort sein, mit dem einfach irgendwie aktuelle, relevante Kunst stattfindet. Ne? Und weder ein Museum noch eine Bildungsanstalt. So.
1: Ja, aber total cool, dass ihr dann, obwohl es irgendwie Landestheater heißt, da total frei seid von dem, was ihr inhaltlich macht und da quasi nicht irgendwie einen gewissen Bildungsauftrag unbedingt erfüllen müsst. Auch wenn die Stücke natürlich bestimmte Werte.
2: Ja, absolut. Also ich glaube generell, aber das würde ich sagen, ist natürlich generell der Vorteil dieses deutschen Staat- und Stadttheatersystems, dass wir diese hochsubventionierten Theater haben, die zumindest auch nicht am Massengeschmack hinterherlaufen müssen. Yeah. Also wir sind natürlich finanziell sehr viel unabhängiger. Deswegen haben sich natürlich auch ganz andere Inhalte und Ästhetiken entwickelt im deutschen Theater als meinetwegen auf dem Broadway, ne? Oder so.
1: Ankat, du bist da jetzt noch relativ neu am Landestheater und warst vorher nicht bei einem Landestheater, oder?
4: Genau.
1: Sind dir da schon Unterschiede aufgefallen oder Dinge, die du jetzt am Landestheater besonders schätzt, die anders funktionieren als vielleicht bei freien Theatern?
4: Ja.
1: Fragezeichen.
4: Also ich habe vorher in so Kollektiven, in einer, weiß ich nicht, Gruppe von 5 bis 7 Leuten oder so zusammengearbeitet. Und klar, da gibt es große Unterschiede. Also was ich auch super spannend und toll finde, ist, dass so die einzelnen Bereiche sehr viel klarer sind, also die Verantwortlichkeiten sind geklärt und man hat dann auch wirklich die Zeit, sich intensiv so mit den eigenen Sachen und verantwortlichen Bereichen so auseinanderzusetzen. Und freie Szene ist oft schon auch sehr prekär und man hat einen hohen Workload und macht ganz viele unterschiedliche Sachen. Genau. Auf der anderen Seite, Landestheater ist schon, also mit dieser Vorlaufzeit von 2 Jahren, das ist was, was ich jetzt noch nicht so kenne. Mhm. Ja. Was aber also auch irgendwie toll ist, sich so lange mit Sachen beschäftigen zu können, mit den Stoffen und schon irgendwie Monate im Voraus mit den Regiepersonen im Gespräch zu sein und dann wirklich Zeit zu haben, dass sich so Ideen auch entwickeln können.
2: Ja, also ich persönlich finde halt auch diese Kategorie Haus ja nicht so spannend. Also ich glaube, das ist auch das, warum ich auch Dramaturg bin, weil ich schon denke, also nur von Produktion zu denken, ist nett, von Inszenierung zu Inszenierung. Aber ich finde ja eigentlich die Aufgabe so cool, so ein Gesamthaus, also als ein Ort irgendwie vielleicht zu prägen, der cool ist, der anziehend ist für Leute. Also ich finde diese Kategorie so geil, also dass man ein stehendes Haus hat mit einem eigenen Ensemble, mit Leuten, die hier vor Ort leben und für diesen Ort Theater machen und sich gemeinschaftlich wirklich zu überlegen, ne, wie das als Gesamtort funktionieren kann, auch über eine einzelne Inszenierung hinaus. Das finde ich halt wahnsinnig spannend. Und das ist auch die Chance natürlich an so einem Stadttheater, das fest ist, ne, das in einer Stadt ist und den Anspruch hat, für eine Stadt Theater zu machen. So.
1: Wie viele Menschen arbeiten denn bei euch am Landestheater? Pi mal Daumen.
4: Ich glaube, online stehen 140.
1: Wow.
2: Roundabout, genau, ja.
1: Und wie viele Menschen hängen da jetzt zum Beispiel beim Stück Elisabeth mit drin?
4: Okay.
1: Also wieder, Pi mal Daumen, ungefähr, dass man so eine grobe Vorstellung hat, von wie vielen Händen da quasi auch Arbeit reinfließt.
2: Naja, also es ist erstmal natürlich ein kleines Stück. Also jetzt rein so von Spielerinnenseite, es ist ein Monolog. Also wir haben nur eine Spielerin. Ne? Genau. Also das heißt, unser Team, das jetzt gerade probt, ist eigentlich erstmal sehr klein. Das ist eine Spielerin, Robitte Sikraf, das ist eine Regisseurin, Annette Müller, das ist ein Bühnenbildner, Ausstatter, Oliver Quastecker, das sind wir. So, das wäre jetzt das Regie-Team, das an diesem Text arbeitet. Klar, dieser Text wurde geschrieben von einer Autorin natürlich. Es findet auf einer Bühne statt natürlich, die entworfen worden ist, die gebaut worden ist, wo natürlich etliche Leute dran beteiligt waren. Das gleiche gilt fürs Kostüm, die Schneiderei, die daran beteiligt ist. Es gibt natürlich so etwas wie Maske, eine Maskenabteilung ist an so einem Abend beteiligt. Eine Requisitenabteilung, die Requisiten herstellt. Und so summiert sich das schon auf, bis natürlich letztendlich zu einer Abteilung im sogenannten Vorderhaus, also von Einlass über Kassenpersonal. Und so summiert sich das schon auf. Es sind schon etliche Leute.
4: Öffentlichkeitsarbeit,
2: Öffentlichkeitsarbeit, also letztendlich sind doch ziemlich viele Leute beteiligt. Auch an so einem vermeintlich kleinen Abend, der halt nur ein Monolog ist.
1: Es sind jetzt, glaube ich, 3 Namen gefallen und dann natürlich noch eure beiden. Was ist vielleicht auch der Vorteil, wenn an dem Stück selbst das nicht ganz so groß ist? Also das heißt, man eine Person auf der Bühne hat, anstatt zum Beispiel 20 Menschen, die alle eine Rolle sprechen.
4: Ich denke, man kann schon viel konzentrierter arbeiten und auch ja, sich auf einzelne Sachen fokussieren, besser Dinge wiederholen. Ja. Aber ich glaube, es ist auch ein Irrtum zu denken, wenn eine Person ganz viel Text hat, dass das weniger ist, als wenn ganz viele Leute einzelne Textpassagen haben. Ich glaube, so ein Monologtext zu lernen ist schon schwierig.
2: Also ich glaube, für SpielerInnen ist sicherlich die Monologarbeit die natürlich absolut intensivste. Man natürlich sehr viel mehr Text hat und eigentlich der Einzige ist, der sich dem jetzt aussetzt. Also es ist natürlich eine sehr viel intensivere, auch gedanklich sehr viel intensivere Arbeit, als wenn du 3 kleine Szenen hast, innerhalb so eines Abends.
1: Ja, ich stelle es mir auch total besonders vor, dann alleine auf der Bühne zu stehen und quasi auch am Anfang zu wissen, wie viel da jetzt gerade noch auf einen zukommt, wie viel man sich merken musste.
2: Das ist ein Ritt. Auch in dem Fall ist das wirklich ein Ritt, ja.
1: Also auch das klingt total spannend. Es ist jetzt schon öfter der Begriff Spielzeit gefallen. Du hast auch gesagt, du bist jetzt zu dieser Spielzeit zum Landestheater gekommen. Wie sieht denn eine klassische Spielzeit aus? Wie lange dauert eine Spielzeit? Vielleicht um nochmal so einen ganz grundlegenden Begriff zu klären.
2: Also eine Spielzeit beginnt eigentlich immer im Herbst, im frühen Herbst oder späten Sommer, im September herum und geht dann das Jahr über bis in den Sommer hinein, Juli sowas. Genau, ist immer so ein bisschen gekoppelt wirklich auch an die Sommerferien. Also die unterscheiden sich je nach Bundesland, die Spielzeiten. Mhm. Genau, wir haben, ich weiß gar nicht, wie viele Premieren wir diese Spielzeit haben.
4: Gute Frage.
2: Around about 12 Produktionen sind es bei uns im Abendspielplan. Wow. Und dann haben wir noch das junge Theater, das junge LTT, da kommen noch mehr Produktionen dazu. Aber genau, das ist so die Größenordnung an Premieren, die stattfinden. Genau.
1: Arbeitet ihr dann immer parallel an verschiedenen Stücken? Oder seid ihr, liegt euer ganzer Fokus jetzt quasi auf Elisabeth?
4: Also produktionsbegleitend ist es immer ein Stück bei uns oder in der Regel. Und was parallel passiert ist, dass wir halt schon an der Fassung arbeiten und in Gesprächen sind. Mhm. Aber man konzentriert sich dann schon auf eine Produktion während der Proben, ja. Wir sind zu dritt.
2: Genau.
4: Ja.
2: Genau, aber eben drum. Man hängt gedanklich natürlich auch schon in 2-3 weiteren Produktionen, an denen man vielleicht gerade an der Fassung arbeitet. Ne?
1: Ja, gerade wenn ihr 2 Jahre im Voraus quasi schon anfangt zu arbeiten, ist ja quasi auch schon die nächste Spielzeit gedanklich
2: ganz genau.
1: Irgendwo da. Ganz viel parallel läuft.
3: Dürft ihr schon verraten, was so die nächste Spielzeit, also es ist noch sehr, sehr, sehr weit weg. Die neue hat ja noch nicht mal, glaube ich, angefangen.
2: Also die neue fängt jetzt an. Jetzt ist natürlich der spezielle Fall, dass wir, unser Team, nach dieser Spielzeit aufhört. Thorsten Weckerlin, der Intendant, der jetzige Intendant, unser Intendant, hört auf und es kommt ein ganz neues Team.
1: Wow.
2: Das heißt, an der nächsten Spielzeit sind wir schon nicht mehr beteiligt. Genau.
3: Okay, dann können wir uns ja auf was komplett Neues freuen.
2: Absolut, dann. Was ja auch immer spannend ist.
3: Ja, total.
1: Moment, da habe ich jetzt noch mal kurz eine Frage zu. Also der Intendant verlässt es, ist Intendant eine Person?
2: Genau, ganz
4: in
2: genau.
4: In der Regel.
1: Und wenn diese Person geht, geht quasi auch das Team? Oder?
2: In der Regel ist es genau so, dass man, dass die künstlerischen Berufe eigentlich immer sehr stark dann an einer Intendanz hängen. Also man findet sich zusammen als ein Team unter einer Intendanz. Und in der Regel geht man dann auch, wenn die Intendanz aufhört.
1: Geht ihr mit der Intendanz oder sucht ihr eine neue Intendanz?
2: Also es ist oft ein klassischer Weg, ganz klassisch, dass man dann weiter mitgeht mit einer Intendanz. In dem Fall wird das nicht passieren, weil Thorsten Becker in Rente geht. Ne?
1: Total spannend, dann ja auch jetzt richtig besonders, gerade du bist ja auch jetzt schon länger im LTT, die letzte Spielzeit, jetzt die letzten ganzen Premieren, die
2: ganz
1: auf dich zukommen.
2: Ja, und man ist auch ein bisschen wehmütig, es ist eine eigenartige Situation, jetzt wirklich so einen Abschied über ein ganzes Jahr verteilt mitzumachen. Ja.
1: Wow, total spannend. Wir sind schon fast am Ende, deswegen kommen wir vielleicht nochmal kurz konkret zurück zu Elisabeth. Was sind für euch ganz persönlich vielleicht die zentralen Botschaften oder was ist euch zentral total wichtig an dem Stück? Und warum sollten sich das Leute nicht entgehen lassen?
4: Also für mich ist total wichtig, dass diese Elisabeth-Figur so ihre eigenen Privilegien hinterfragt, dass man so wirklich ein gutes Bild davon bekommt, wie die gelebt hat, was vielleicht auch ihre Probleme waren in ihrem Charakter, also viel von dem, was wir irgendwie über Sissi glauben, kollidiert dann auch mit so Sachen wie, dass sie irgendwie so exzessiv Sport getrieben hat, eine Essstörung hatte und so. Mhm. Genau, also dass man wirklich so ein wirklich vielseitiges Bild von ihr bekommt und sich gleichzeitig aber auch immer fragt, ja, weil die hat ja irgendwie in Saus und Braus gelebt, so. Ja.
2: Ja, ich glaube, letztlich ist es natürlich schon ein sehr komplexer Text, der sich doch sehr komplex die Frage stellt, was denn vielleicht feministische Kämpfe sein können, wie sehr man immer wieder auch selbst sich über seine eigenen Privilegien bewusst werden muss und all diese Dinge. Ne? Also da ist der Text schon einfach toll komplex. So.
4: Ja, was auch so ein gemeinsamer feministischer Kampf sein kann irgendwie.
3: Was erhofft ihr euch denn mit welchen Gedanken oder mit was die Menschen aus dem Stück rausgehen?
4: Ich glaube, ich fände es schön, wenn die Leute sich überlegen, wo stehe ich und wie stehe ich eigentlich in Verbindung zu anderen Personen gerade im feministischen Sinne so. Mhm. Ja, also es geht auch viel darum, wie kann man Verbindungen schaffen.
2: Verbundenheit, Schwesterlichkeit, das sind ja alles Begriffe, die irgendwie sehr wichtig auftauchen in diesem Text, die natürlich auch ganz wichtige Konzepte sind, genau. Aber gleichzeitig würde ich schon auch behaupten, das Spannende am Theater ist natürlich genau das, dass man nicht eine Botschaft hat, die man dem Publikum eins zu eins auf den Weg geben will. Voll. Also ich glaube, dann sollte man eher einen Tweet absetzen oder so. Ich glaube schon, wenn man die Kunst, Theater eben sowas macht, dann möchte man sich ja eher, glaube ich, Komplexität, Vielschichtigkeit, Mehrdeutigkeit bewahren. So. Voll. Und vielleicht eher Dinge zur Disposition stellen, Dinge verhandelt wissen und wie ich schon gesagt, nicht eins zu eins sagen, so müsst ihr denken.
4: Macht der Text auch nicht.
2: Nee, absolut. Und darüber hinaus, was ist ein auch toller Text eben drum? Ich glaube, es ist eine super spannende, faszinierende, schillernde Figur, die da auf der Bühne steht. Es ist ein, wie schon gesagt, praller, vielschichtiger, popkulturell sehr informierter Text, der hoffe ich auch einfach dann doch sehr unterhaltsam ist auch.
1: Ich glaube, da wurde jetzt auf jeden Fall beim Zuhören ein bisschen Neugier geweckt. Wie gesagt, die Premiere ist am 27. September und das Stück läuft dann bis...
2: Das wird sich noch zeigen. Es gibt auf jeden Fall etliche Vorstellungen über die Spielzeit verteilt.
4: Okay. Ja, im Oktober wird es noch viel gespielt.
3: Ich habe auch schon mal gespickelt, wann ich dann reingehen könnte. Und im Februar, März sind ja auch noch Termine. Also ja, ich glaube, man hat noch viele Monate Vorlaufzeit, um sich einen guten Termin auszusuchen.
1: Also ab dem 27. September und dann über die Spielzeit verteilt. Wir sind jetzt auch schon am Ende vom Film Rasant. Wir bedanken uns ganz herzlich, dass ihr heute da wart. Es war total aufschlussreich. Ich habe Riesenlust, mir Elisabeth anzuschauen.
3: Ich genauso.
2: Unbedingt hingehen, ja.
1: Und dann hört uns im Studio morgen wieder von 10 bis 12 im Lokalmagazin. Und bis dahin, bis zum Ende von Femme Rasant, hören wir jetzt noch zwei Songs. Das ist einmal Der Politiker von Cozy Müller und danach Galopp von Bibiza und Ikimel. Und dabei wünschen wir euch ganz viel Spaß, einen schönen Donnerstag. Tschüss!

0: Hallo und recht herzlich willkommen zu einer neuen Ausgabe von Soul Unlimited, montags von 18 bis 20 Uhr oder in der Wiederholung am Freitagmorgen von 8 bis 10 Uhr. Im Studio ist Martin Hagenbuch und Soul Unlimited könnt ihr beim freien Radio Wüste Welle hören auf UKW 96,6 MHz über Antenne und im digitalen Kabelnetz auf Kanal S41. Beides gilt jeweils für die Region Tübingen, Reutlingen, Rotenburg und Umgebung. Weltweit kann man uns im Livestream hören, den findet ihr auf wüste-welle.de oder auch auf soulunlimited.de. In der heutigen Ausgabe von Soul Unlimited gibt es wieder eine Sendung im Mixed Style und dieses Mal gibt es ein African Disco Funk Special und in diesem Sinne beginnen wir gleich mit Doris Ebong und dem Stück Boogie Trip.
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du in deiner Mitte heute mit einem African Disco Funk Special. Zuletzt haben wir T-Fire gehört mit Will of the People. Dann waren Tunde Mabadu dabei mit Amupara Komadara. Und begonnen hat die erste Runde mit Doris Ebong und Boogie Trip. Nun geht's hier weiter mit dem großartigen Kiki Jian und dem Stück Disco Dancer.

gehört. Solanimated heute mit einem African Disco Funk Special. Zuletzt haben wir Kenny Okulolo gehört mit Funky People im Gaina Mukat Remix. Dann haben wir Kio gehört mit In the Deep End und begonnen hat die Runde ja mit Kiki Gian und Disco Dancer. Und nun geht's weiter mit Obi und Yoha und dem Klassiker Enjoy Your Life, das vor kurzem bei Soundway als 7-Inch wieder veröffentlicht wurde.

Gehört. Es wird animiert mit dem African Disco Funk Special und gerade eben haben wir Chrissy Essien gehört mit You Can't Change a Man. Davor gab es Sue Wright mit I Believe in You und begonnen hat diese Runde ja mit Obi und Yoha mit Enjoy Your Life. Nun geht's weiter mit Bunny Mac, Let Me Love You.

Ihr hört Soul Unlimited heute mit dem African Disco Funk Special. Und gerade eben haben wir Teaspoon and the Waves gehört mit Oh Yeah Soweto. Davor gab es Toby Foyer mit Ore Mi und begonnen hat die Runde mit Bunny Mac und Let Me Love You. Und nun geht's weiter mit Letambulu. Wir schalten tempomäßig ein bisschen den Gang runter und es wird elektronischer. Wir hören Letambulu mit Normalizo.

Ihr hört Solar Limited, ja, heute mit einem African Disco Funk Special und gerade eben haben wir Wilson Boateng gehört mit Maybre Agu in einer Remix-Version von Mendel. Davor gab es Steve Monite mit Only You, ein Stück, das inzwischen ja recht bekannt sein dürfte. Und das war auch eine Remix-Version und zwar von Frankie Francis. Dann haben wir Nkomo Teles gehört mit Martin Street in der New Version und begonnen hat diese Mixrunde mit Letta und Bulu und Nomaliso. Und nun geht's weiter mit Blackman Akib Karim und Oya A.

Ihr hört Solanimität mit dem African Disco Funk Special. Und gerade eben haben wir The Movers aus Südafrika gehört mit Kansas City. Davor gab es The Godfathers mit Ebeye Yemi. Dann haben wir Alan Cosmos and his Bambara Sounds gehört mit Onua Gie. Und Black Man Akib Karim haben wir gehört mit Oya A. Und damit sind wir auch schon fast am Ende der heutigen Ausgabe von Solanimität angelangt. Ein Song gibt es noch, der kommt von Linda und heißt I Love Soweto. Und damit möchte ich mich von euch verabschieden. Im Studio war Martin Hagenbuch und ich hoffe, es hat euch gefallen und ihr schaltet nächste Woche wieder ein. Wie immer der Hinweis auf solanimität.de, gibt es mehr Informationen zur Sendung, Tracklistings und auch alte Sendungen zum Nachhören. Schaut mal vorbei, es lohnt sich bestimmt. Nun also Linda mit I Love Soweto und ich verabschiede mich. Macht's gut, habt eine gute Zeit. Bis zum nächsten Mal. Ciao.

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0: So, und damit hallo und herzlich willkommen hier zum Lokalmagazin live am Freitagvormittag von 10 bis 12 und in der Wiederholung dann am Samstagmorgen zwischen 6 und 8 in der Frühe. Ihr hört das einzig freie Radio für die Region Tübingen, Reutlingen und Umgebung auf UKW 96,6 MHz und weltweit via Livestream über die Website woeste-welle.de. 2 Stunden Lokalmagazin liegen vor euch und auch vor uns. Hier im Studio an der Technik und an den Mikros sind
4: Carlos,
5: Lea,
6: Nora
0: und Luisa. Ab 11 Uhr erwarten wir außerdem den Stadtteiltreff WHO zu einem Interview. Aber auch schon vorher haben wir ein spannendes Programm für euch. Wie immer gibt es die Nachrichten rund um die Region, Veranstaltungstipps und einen Beitrag. Carlos und ich waren am Montagabend bei der Lesung von Ruby Rebelde im Club Voltaire und haben da ein bisschen für euch mitgeschnitten. Aber wie immer starten wir mit Musik, bevor es losgeht. Der erste Song ist Carcassonne. Viel Spaß dabei!

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2: So, wir haben wie immer ein paar Nachrichten für euch mitgebracht und wir fangen an mit den Nachrichten für heute, Freitag, den 18.09.26. Eigenheimflaute im Kreis Tübingen. Wenig Chancen aufs eigene Haus. Im Landkreis Tübingen sind im vergangenen Jahr nur 204 Wohnungen in neu gebauten Ein- und Zweifamilienhäusern hinzugekommen. Das sind deutlich weniger als noch zum Anfang des Jahrzehnts, wie eine regionale Wohnungsmarktuntersuchung des Pestel-Instituts zeigt. Das Wohnen in den eigenen vier Wänden hat im Kreis Tübingen einen empfindlichen Dämpfer bekommen. Für viele ist der Traum vom Eigenheim immer schwerer zu erreichen, sagt Mieke Kammern, Vorsitzender des Kuratoriums der Schwäbisch-Hall-Stiftung Bauen, Wohnen, Leben. Kammern hält außerdem fest, Wohneigentum darf nicht zum Luxus werden. Es sei höchste Zeit, gegenzusteuern. Das Institut fordert einen Wohneigentumsplan des Bundes, der Zielmarken für Wohneigentumsentwicklungen vorgeben soll. Mehr Wohneigentum könnte zugleich zur Schaffung dringend benötigten Wohnraums beitragen und mehr soziale Stabilität bringen.
3: Wegen Sanierung, Haltestellenausfall beim Busverkehr. Ab Montag, dem 21. September, wird die Kreisstraße K6915 zwischen Oberndorf und Poltring für ein halbes Jahr gesperrt. Deshalb werden die Linienbusse 793 und 18 bis April 2027 über Reusten umgeleitet. Um die Anschlüsse der Linie 793 zu sichern, werden einige Unterhalte in Poltring, Oberndorf und Wendelsheim nicht mehr angefahren. Dafür würden Ersatzhaltestellen eingerichtet, teils entlang der Kreisstraße K6938. Die Fahrten der Linie 18 aus Poltringen bleiben innerorts gleich und enden an der Haltestelle Schlössecker. Die Haltestelle Poltring-Ammerbrücke entfällt. Zudem ändern und entfallen einige der Abfahrtszeiten. Die weiteren Details findet ihr auf der Website des Verkehrsverbundes www.naldo.de.
4: Veränderungen des Quartiers Mühlbach-Hecker in Tübingen. Das Gesicht des Tübinger Behördenviertels wird sich in den kommenden 15 Jahren grundlegend verändern. Der in den vergangenen Monaten konkretisierte Rahmenplan für das große Areal im Südwesten der Stadt wurde am Dienstagabend im Landratsamt vor großem Publikum öffentlich vorgestellt. Stadt, Land und private Eigentümer arbeiten gemeinsam an einem Gesamtkonzept. Es soll ein gemischt genutztes, vielfältiges und urbanes Stadtquartier mit Wohnen, Arbeiten, Nahversorgung, Dienstleistungen, sozialer Infrastruktur, Freiräumen und Grünflächen entwickelt und damit nicht zuletzt die Siedlungsstruktur in deren Dingen gestärkt und verbessert werden. So Baubürgermeister Sülke.
2: Und jetzt gibt's noch wieder eine kurze Musikpause und zwar hört ihr von Måneskin City e Boni. Viel Spaß!

0: Hallihallo, da sind wir wieder mit den Nachrichten. Einschulung in Tübingen. Die Einschulung startete diese Woche in Tübingen. Knapp 700 Kinder starten dieses Jahr die Schule. In der Hagelocher Grundschule sind es 11. In Hageloch begrüßen Chor und Zweitklässler die neuen SchülerInnen. Anschließend werden sie von Paten ins Klassenzimmer begleitet. Direktorin betont die individuelle Förderung der Kinder. Bei einer Klasse mit 11 SchülerInnen ginge das auch einfacher als in der Stadt, wo die Klassengröße deutlich höher sei. 64 Kinder wurden in Eisbach eingeschult, in der Lustenauer Dorfackerschule sind es 61 und am Hechinger Eck 52 ErstklässlerInnen. In Tübingen gibt es auch für jedes Kind einen Platz in der Ganztagsbetreuung, wenn man sich rechtzeitig anmeldet.
1: Neue Nutzfläche in Rottenburg. Nachdem im vergangenen Juli die Martha- und Winfried-Ensinger-Halle in Rottenburg eingeweiht und in Betrieb genommen wurde, ist nun die Kreuzfeld-Sporthalle überflüssig geworden und wurde abgerissen. Was jetzt auf der neuen Fläche entstehen soll, steht noch in den Sternen. Schon seit einigen Jahren ist aufgrund der direkten Nachbarschaft mit der Realschule und Grundschule weitere Nutzfläche für diese in Überlegung. Aktuell wird dort nämlich auch in Klassenzimmern Containern gelernt. Allerdings sieht es die kommenden Jahre finanziell erstmal etwas schwierig im Schulbautopf aus. Denn zunächst steht erst einmal der Umbau des Eugen-Bolz-Gymnasiums und der Bau einer neuen Mensa auf dem Hohenberg-Areal an. Damit steht die Neugestaltung des Kreuzfeld-Campus erst einmal hinten an. Bis dahin soll die Fläche erstmal zu einer öffentlich zugänglichen Wiese provisorisch hergerichtet werden, wie die städtische Pressestelle mitteilt. Ob diese Fläche von den angrenzenden Schulen als Pausenhof verwendet wird, sei ihnen überlassen.
2: Hausarztpraxis auf Rädern. Letzten Sonntag prämierten ein ganz besonderer Service im Landkreis Reutlingen. Ganz unverbindlich konnten sich PatientInnen eine hausärztliche Untersuchung oder Behandlung aus einem umgebauten Rettungswagen abholen. Für Menschen, die es aus unterschiedlichen Gründen nicht in der Art in die Arztpraxis schaffen, ist das ein wichtiges Angebot. Das Mitmobil richtet sich an wohnungslose Menschen ohne Krankenversicherung und alle, die derzeit nicht medizinisch betreut werden. Es ist ein niedrigschwelliges Angebot. Die Menschen werden hier wahrgenommen, sagt Heike Hein, Fachbereichsleiterin der Wohnungslosen- und Wohnungsnotfallhilfe. So könne man die Menschen wieder in das Gesundheitssystem eingliedern. Gestartet wurde das Projekt von Kurt Gundel, einem Hausarzt im Ruhestand und dem Rettungssanitäter Wilfried Müller. Der nächste Termin für das Mitmobil ist der 28. Oktober von 11 bis 13 Uhr wieder am Pfullinger Lindenplatz. Der Service kann ohne Vortermin wahrgenommen werden.
1: Genau. Und dann spielen wir nochmal einen Song von euch, wo ich glaube ich jetzt sowohl den Namen des Künstlers als auch den Songnamen selbst butchern werde. Pile von Mouvoir Di Joe. Ja, viel Spaß.

0: Tipps für die Veranstaltungstipps für Freitag, den 18.09. Ab 11 Uhr im Kunstmuseum Reutlingen, Move scheinbar kinetisch. Move, beweg dich doch, möchte man den in dieser Sammlungsausstellung präsentierten Werken zurufen. Denn alle sind bloß scheinbar in Bewegung. Sie oszillieren, zittern, explodieren, fließen, verlaufen oder falten sich. Zumindest wirkt es so. Sie bilden Raster, Muster, Verschiebungen, Verstreuerungen, Bündel, Sprünge und Wellen. Die Arbeiten modulieren das Licht, lassen ekstatische Linien entstehen oder simulieren Plastizität. Sie wirken kinetisch, obschon sie noch kein tatsächliches bewegt und alles in souveräner Ruhe ihren Platz behauptet. Diese Kunst irritiert das Sehen, stört das Gleichgewicht, schlägt Rhythmen vor und animiert zum visuellen Mitgestalten. Über 80 Werke von 46 internationalen KünstlerInnen der hochkarätigen Reutlinger Sammlung Konkrete Kunst bilden in dieser Ausstellung einen sinnlichen Parcours aus Malerei, Zeichnung, Fotografie, Plastik, Collage, Serigraphie, Linolschnitt, Relief und Wandobjekt bis hin zur Rauminstallation. Nach der Vernissage diesen Donnerstag kann man jetzt die Ausstellung regulär bis Ende Februar besichtigen. Ab 11 Uhr im Kunstmuseum Reutlingen.
1: Ab 13 Uhr am Freitag und am Samstag ab 9 Uhr in Hirschau. Pflegeaktion im Naturschutzgebiet Hirschauer Berg. Die Verwaltungsstelle Hirschau lädt dazu ein, das Naturschutzgebiet wieder auf Vordermann zu bringen und den abgemähten Grasschnitt in der Steillagen zu rächen. Nebenbei kann viel über den Hirschauer Berg erfahren werden. Das Werkzeug sowie Verpflegung wird gestellt. Es wird lediglich ein festes Schuhwerk und eigene Handschuhe benötigt. Am Freitag ab 13 und am Samstag ab 9 Uhr in der Weggabelung oberhalb des Hohlwegs bei der Hirschhalde.
2: Ab 16 Uhr im Jugendhaus Hobuch, Reutlinger Jugendtag 2026. Hier spielt sich der Sport- und Erlebnistag für alle Kinder und Jugendliche ab 10 Jahren ab. Von Tombola zu Bullriding, Menschenkicker, BMX und vieles mehr. Für jeden ist etwas dabei. Ab 16 Uhr im Jugendhaus Hobuch, Reutlingen.
3: Ab 18 Uhr auf dem Quartiersplatz Korrenstraße, Dornröschen. Ein märchenhafter Theaterabend für Groß und Klein. Das Figurentheater Martinshof 11 lädt zu einem ganz besonderen Märchenerlebnis ein. Dornröschen, ein zauberhaftes Figurentheater mit einer großen Portion Fantasie, Musik und echten Überraschungen. Ein ganzes Schloss aus dem Verborgenen, eine geheimnisvolle Dornenhecke und eine Geschichte, die zum Staunen und Träumen einlädt. Begleitet wird das Stück von Märchenmusik und echtem Gespinne, liebevoll, humorvoll und mit viel Liebe zum Detail inszeniert. Bei Regen findet die Veranstaltung im Blickwinkel statt. Ab 18 Uhr auf dem Quartiersplatz Korrenstraße, Tübingen.
0: Ab 19.15 Uhr im Deutsch-Amerikanischen Institut Lokalpolitik Goes USA. Im Rahmen der Reihe What Unites US lädt das Deutsch-Amerikanische Institut zu der Paneldiskussion Lokalpolitik Goes USA zwischen Rathaus, Landtag und Kapitol ein. Mitglied des Landtags Daniel Leder-Abal, Gemeinderätin, Europagemeinderäte und Young Elected Politician des Ausschusses der Regionen Julia Mayer sowie Oberbürgermeister Boris Palmer sprechen an diesem Abend darüber, wie es sich anfühlt, als deutsche Lokalpolitikerin durch die USA zu reisen und einen Blick hinter die Kulissen der amerikanischen Politik zu werfen. Ab 19.15 Uhr im Deutsch-Amerikanischen Institut in Tübingen.
1: Und damit kommen wir auch schon zum Samstag, den 19.09.2026. Ab 10.30 Uhr im Kaffee Lädle Filterkaffee-Tasting. Bei diesem Filterkaffee-Tasting werden 4 Kaffees mit derselben Brühmethode zubereitet. So rückt das in den Vordergrund, was wirklich zählt: Herkunft, Aufbereitung, Röstung und sensorisches Profil. Alle Teilnehmenden erhalten eine Probe aller 4 Kaffees und gemeinsam wird verkostet. Die Veranstaltung richtet sich an Neugierige, ebenso wie an KaffeeliebhaberInnen, die ihren Geschmack schulen möchten. Vorkenntnisse sind nicht erforderlich. Ab 10.30 Uhr im Kaffee Lädle in Tübingen.
2: Auch ab 10.30 Uhr in der Stadtbücherei Tübingen, Stadtland spielt. Bei diesem landesweiten Projekt wird an 444 Standorten zum Brettspiel gegriffen. Spielbegeisterte sowie GelegenheitsspielerInnen jeder Altersklasse sind hier super aufgehoben. Immerhin macht Spielen nicht nur Spaß, es schult auch kognitive Fähigkeiten und den Umgang mit anderen. Ab 10.30 Uhr in der Stadtbücherei Tübingen.
3: Und ab 15 Uhr im Weltethos-Institut Workshop zum Betriebssystem Linux. Bei auslaufendem Support für das Betriebssystem Windows 10 sind ältere Rechner mit dem Betriebssystem Linux weiterhin sicher und effektiv nutzbar. Der Workshop Linux ist/ wird installiert, wie geht's weiter? Der Krypto-Party Tübingen geht genau darauf ein. Zusätzlich gibt es grundsätzliche Erklärungen, wie der Computer bzw. das Betriebssystem funktionieren. Ab 15 Uhr im Weltethos-Institut in der hinteren Grabenstraße in Tübingen.
0: Ab 18 Uhr in Rommelsbach, Rommelsbacher Herbst. Der Rommelsbacher Herbst findet dieses Jahr bereits zum 24. Mal statt. 2 Tage lang wird gefeiert. Für Unterhaltung sorgen unter anderem die Lumpenkapelle und der Musikverein Betzing. Für das leibliche Wohl ist bestens gesorgt. Es gibt Zwiebel- und Krautkuchen, rote Wurst, Schnitzelwecken, Pommes und vieles mehr. Um 18 Uhr wird das Fest mit dem Fassanstich eröffnet. Ab 18 Uhr in der Tannheimer Straße in Rommelsbach.
1: Ab 20 Uhr im Vorstadttheater Nix wie Rauskonzert. Eigene Songs zum Zurücklehnen, Lächeln und Mitfühlen. Die Lieder auf Deutsch und Englisch sind verwurzelt in Blues, Jazz, Soul, Rock und Folk und begeistern mit Texten mitten aus dem Leben. Die Band Nix wie raus lädt zu einem Abend voller Musik, Wärme und echten Momenten ein. Ab 20 Uhr im Vorstadttheater in Tübingen.
2: Ab 22 Uhr in der Lu 15 Soli Party. An diesem Abend werden Spenden für die geschlechtsangleichende Operation einer befreundeten Person des Hauses gesammelt, um einen Beitrag zu den enormen Kosten zu leisten. Dafür wird eine Party mit Techno, Groove, Hypnotic und Ambient Tech geschmissen. Außerdem wird es eine Gutscheinaktion geben, bei der Bargeld gegen Gutscheine verschiedener Supermärkte getauscht und somit von der Bezahlkarte Betroffene unterstützt werden können. Ab 22 Uhr in der Lu 15 in Tübingen.
3: Genau, und dann machen wir wieder eine kleine Musikpause. Und zwar hört ihr jetzt Radio Gaga von Queen. Viel Spaß!

0: So, wir sind wieder zurück und haben jetzt noch für euch die Veranstaltungstipp für Sonntag, den 20.09. Ganztags in Tübingen, der Tübinger Erbelauf. Traditionell findet am letzten Tag des umbrisch-provenzalischen Marktes während des verkaufsoffenen Sonntags der Tübinger Stadtlauf durch die Gassen der Altstadt statt. Der 10-Kilometer-Lauf geht durch die Uhlandstraße, dann durch die Tübinger Innenstadt und über den umbrisch-provenzalischen Markt. Schaulustige können im großen Lauf sowie der Handbike-Challenge und dem Rollstuhlrennen ab 10 Uhr und dem 3-Kilometer-Lauf ab 11 Uhr jederzeit beiwohnen. Ganztags in Tübingen.
1: Ab 9.30 Uhr im Neuen Kunstmuseum Tübingen Filmvorführung. Vor 100 Jahren erfand Leica die Kleingebildkamera und veränderte die Fotografie für immer. Rainer Holzmeers neuer Dokumentarfilm erzählt anhand von Weltstart und Fotografie die Geschichte hinter den großen Bildern des Jahrhunderts. Vor Beginn des offiziellen Kinostarts wird der Film im Museum gezeigt. Der Eintritt kostet 18,50 Euro. Danach kann auch die Ausstellung besucht werden. Ab 9.30 Uhr im Neuen Kunstmuseum Tübingen.
2: Ab 11 Uhr auf dem Dorfplatz in Wurmlingen Kreativmarkt. Der jährliche Kreativmarkt ist wieder da. ProduzentInnen aus der Gegend präsentieren ihre eigenen Kreationen und bieten sie zum Verkauf an. Spielzeug, Dekoration, Holzarbeit, Gemälde, Naturkosmetik, Honig, Gestricktes und vieles mehr warten hier auf euch. Ab 11 Uhr auf dem Dorfplatz in Wurmlingen.
3: Ab 18 Uhr im Gewölbe des Zimmertheaters poetisch-musikalischer Abend. Die Premiere des Stücks »Komm, ins offene Freund« findet am Sonntagabend statt. Hier tritt der Mitbegründer des Theater Lindenhofs Bernhard Hurm auf, der zu den profiliertesten Hölderlin-Interpreten im deutschsprachigen Raum gehört. Mit großer Sprachkraft und feinem Gespür für Rhythmus und Klang lässt er die Gedichte Friedrich Hölderlings lebendig werden. Christoph Denot ergänzt als einer der prägenden klassischen Gitarristen unserer Zeit den Abend mit Musik. Ab 18 Uhr im Gewölbe des Zimmertheaters in Tübingen.
0: Genau. Und dann hört ihr noch einen kurzen Song, bevor es dann weitergeht.

0: So, das war Voila. Und wir kommen jetzt zum Beitrag. Wie am Anfang schon kurz angekündigt, Carlos und ich waren bei der Lesung von Ruby Rebelde. Ruby Rebelde ist eine Sexarbeiterin, die ein Buch geschrieben hat, wahnsinnig spannend. Und damit jetzt hier die Möglichkeit hat, eben auch einmal diese Perspektive zu beleuchten, was wahnsinnig wichtig ist, worum es auch an dem Abend ging, dass diese Perspektive nicht viel Raum kriegt. Wir möchten jetzt zu Beginn aber nochmal eine Triggerwarnung aussprechen, weil es sehr sensible Themen gibt, weil es auch um Missionierung und Dinge wie Teufelsaustreibung gibt, weil das ganze Thema ein sensibles ist. Achtet da auf euch, passt auf euch auf, es kommt an einer Stelle im Beitrag auch nochmal eine explizite Triggerwarnung. Genau, und jetzt wünschen wir euch ein paar angeregte Gedankenimpulse bei dem Beitrag.
1: Sex Workers Pride Day, da mögen vielleicht manche auch denken, oh, muss man jetzt auch noch stolz darauf sein. Ja, es ist wichtig, sichtbar und auch stolz zu sein, weil wir Sexarbeitende haben keinen Grund, uns zu verstecken.
0: Carlos und ich waren am Montag, den 14.09. im Club Voltaire bei einer Lesung von der Autorin Ruby Rebelde von ihrem Buch »Warum sie uns hassen«. Es ging in diesem Abend um Sexarbeitsfeindlichkeit und dem Aufräumen mit Stigmatisierung. Wir durften bei der Lesung mitschneiden und haben hier ein paar Eindrücke für euch gesammelt. Im Anschluss an die Lesung hat ein Gespräch stattgefunden, wo das Publikum im Plenum aber auch schriftlich Fragen stellen durfte. Diese haben wir bewusst hier nicht mit aufgenommen, um Privatsphäre zu schützen. Eröffnet wurde der Abend durch die AIDS-Hilfe Tübingen-Reutlingen, die dieses Jahr ihr Jubiläum feiern.
2: Sondern wir wollen eigentlich eher die Leute, für die wir zuständig sind, zu Wort kommen lassen. Heute machen wir eben weiter mit Ruby, die aus ihrem Buch vorlesen wird. Das passt, finde ich, auch total gut, weil wir eben seit 5 Jahren die Beratungsstelle für Menschen und Sexarbeit haben. Wir haben Ruby eingeladen zusammen mit der Frauengruppe Zumutung aus Reutlingen und mit dem Club Voltaire.
0: Anschließend hat Ricarda von Proud Reutlingen gesprochen und erklärt, warum der Abend gerade am 14.09. stattfindet.
3: Also wir haben jetzt nicht einfach so den 14.09. gewählt und es war auch nicht der letzte freie Slot im Club Voltaire, sondern heute ist Sex Workers Pride Day und wir freuen uns total, dass wir den Tag heute begehen können mit der Lesung von Ruby. Der Tag soll sich

0: Sichtbarkeit schaffen und wir freuen uns einfach, dass wir in Tübingen das Thema Sexarbeit heute sichtbar machen können und Sichtbarkeit auch schaffen für die Vielfalt in der Sexarbeit, für das, was Sexarbeitende bereits erreicht haben und für die Kämpfe um gleiche Rechte und Anerkennung, die sie immer noch leisten. Zuallererst mal zu Proud. Wir sind seit 2021 die erste Beratungsstelle für Menschen in der Sexarbeit und Prostitution in Reutlingen und Tübingen. Unser Fokus liegt dabei auf der aufsuchenden Arbeit, das heißt, wir gehen zu den Menschen an die Arbeitsorte und wir beraten und begleiten Sexarbeitende. Uns ist ein Ansatz der Akzeptanz, Klientinnenzentrierung, Ressourcenorientierung und Selbstbestimmung in den Mittelpunkt stellt extrem wichtig. Und wir versuchen sowohl in unseren Netzwerken als auch in unserer sonstigen Öffentlichkeitsarbeit immer ein differenziertes und vielfältiges Bild von Sexarbeit zu zeichnen, weil wir merken, dass unsere Klientinnen tagtäglich leider immer noch Diskriminierung und Ungleichbehandlung ausgesetzt sind. Und das hängt eben auch mit Vorurteilen zusammen, weshalb wir uns sehr freuen, dass Ruby heute da ist und aus Warum sie uns hassen, Sexarbeitsfeindlichkeit lesen wird. Jetzt möchte ich noch kurz Ruby Rebelde vorstellen. Ruby hat letztes Jahr das Buch Warum sie uns hassen rausgebracht und schafft mit Sexarbeitsfeindlichkeit endlich ein Wort für die Diskriminierung, die Sexarbeitende schon so lange erleben. Was darunter genau zu verstehen ist und in welcher Form sie auftritt, das werden wir heute Abend hören. Ruby ist eine wichtige Stimme für SexarbeiterInnen in Deutschland und ich glaube, ich habe es heute schon mehrfach gesagt, aber ich finde es toll, dass du da bist. Und jetzt wünsche ich uns allen einen aufschlussreichen und bereichernden Abend.
1: Danach hat die Lesung begonnen und Ruby Rebelde beginnt mit einer Vorstellung ihres Buches.
2: Ich lese euch heute Stellen aus meinem Buch Warum sie uns hassen vor. Und das ist ein bisschen ein Ritt, deswegen sage ich vorher ein paar Worte einfach zum Buch. Warum habe ich das geschrieben und warum ist das so ein dicker Wälzer geworden und was passiert als nächstes? Also ich habe mich 2023, war das glaube ich, um ein Stipendium beworben, ja 2022. Und damals ist ein Aktivist namens Mark of Frankfurt gestorben. Der hat halt der Bewegung, der Sexarbeitsbewegung, hat er Geld hinterlassen. Der war zu ein bisschen Wohlstand gekommen durch seine Arbeit als Sexarbeiter in Deutschland und in Österreich. Und der hat also Geld hinterlassen, einerseits für Vernetzungsarbeit und für Konferenzen und andererseits halt auch für 3 Stipendien zum Thema Sexarbeits- und Prostitutionsforschung. Und das wirft ein bisschen schon ein Schlaglicht darauf, dass zu diesem Thema bisher in Deutschland wenig geforscht wurde. Und damals habe ich mich eigentlich ziemlich, eigentlich lapidar beworben. Ich habe nicht geglaubt, dass das klappen wird. Und dann hatte ich ein paar Monate später echt eine Zusage und dann ging die Arbeit los. Also ich habe jetzt ein Jahr lang recherchiert und dann habe ich angefangen zu schreiben. Und mein eigentlicher Pitch war ein Buch über die Berichterstattung zum Thema Sexarbeit. Ja, also es ging wirklich um Journalismus zum Thema. Ich weiß nicht, wie es euch geht, aber mir fallen auf Anhieb einfach 3 bis 4 Beispiele aus den letzten Wochen ein, wo Berichterstattung zum Thema es gegeben hat und in meinen Augen komplett falsch gelaufen ist. Und das Problem ist aber, dass das zu erkennen, setzt ein gewisses Wissen voraus, was halt Menschen haben, die die Arbeit machen, aber Journalistinnen und auch andere, die meinen, sie wissen, worum es geht, oft nicht haben. Und deswegen ist dann noch ein zweiter Teil erschienen, und zwar, beziehungsweise in meinem Kopf hat sich so ein zweiter Teil im Buch dann ergeben, und das war der Einführungsteil zum Thema Sexarbeitsfeindlichkeit, wo ich also quasi erzähle, was ist das für eine Diskriminierungserfahrung, die Menschen mit diesem Beruf, mit dieser Arbeit, mit diesem Job, ja, die Bezeichnungen sind super unterschiedlich, was erleben die? Und wie sieht die Verfolgungsgeschichte von Sexarbeitenden eigentlich aus im Wandel der Zeiten? Und dann habe ich gedacht, oh krass, ich rede die ganze Zeit von so Leuten, die kennt aber keiner, der sich mit dem Thema nicht beschäftigt. Und deswegen ist noch ein dritter Teil entstanden in dem Buch und der heißt die Anti-Sexarbeitsallianzen oder das Lagerfeuer der Anständigen. Und das ist ein Teil, der sich mit der politischen Gegenbewegung gegen die Rechte von Sexarbeitenden für mehr Verbote und Kriminalisierung beschäftigt. Und dazwischen sind Episoden entstanden, die beschreiben, was ich eigentlich erlebt habe in den letzten 16 Jahren, weil so lange mache ich den Job schon. Was ist denn Sexarbeitsfeindlichkeit? Kurzdefinition. SexarbeiterInnen sind Sexarbeitsfeindlichkeit infolge ihrer Stigmatisierung ausgesetzt. Kriminalisierung, Andersmachung, Abwertung verhindern die gesellschaftliche Teilhabe von uns, den sexarbeitenden Menschen. Sexarbeitsfeindlichkeit diskriminiert uns in kultureller, institutioneller, materieller und individueller Hinsicht. Ganz schön viele Hinsichten. Sexarbeitsfeindliche Einstellungen sowie die Schlechterstellung von Sexarbeitenden führen zu struktureller Gewalt gegen SexarbeiterInnen und Menschen, die dafür gehalten werden oder dazu erklärt werden. Und Teil sexarbeitsfeindlicher Einstellungen ist die Brückenideologie Welt ohne Prostitution, also die Gegenbewegung gegen die Rechte von Sexarbeitenden. Diese Brückenideologie formuliert Bestrebungen zur Verdrängung und Beseitigung von Sexarbeit und Sexarbeitenden. You do you, except you are a sex worker. Wie konntest du nur so abrutschen? Bist du dir sicher, dass das gut für dich ist? Und wie ist das so für deine Partnerin? Das ist nur eine klitzekleine, unvollständige Auswahl jenes Bullshit-Bingos aus Fragen, die Sexarbeitende gestellt bekommen, sobald sie das Schweigen über sich und ihre Lohnarbeit brechen. Darin kommen gefühlte Wahrheiten zum Vorschein. Angesichts von kaum vorhandenem Wissen über Lebens- und Arbeitsbedingungen sexarbeitender Menschen, ihrer Verfolgungsgeschichte oder Wünschen und Bedürfnissen überwiegen eben Vermutungen, Klischees und Meinung. Nach solchen oder ähnlichen Gesprächsverläufen verzichten viele von uns darauf, unsere Perspektiven zu teilen. Es ist, als würde das Anbieten sexueller oder erotischer Dienstleistungen bedeuten, dass wir, die Sexarbeitenden, keine Privatsphäre haben. Wem an Harmonie gelegen ist, muss also übergriffige Neugierde befriedigen oder unbezahlte Bildungsarbeit leisten. Manche Sexarbeitende entscheiden, dass nicht sie für den Abbau von Sexarbeitsfeindlichkeit zuständig sind und ziehen stattdessen Grenzen durch Schweigen. So verständlich das ist, das erhält Sexarbeitsfeindlichkeit aber weiter aufrecht und stellvertretend für uns wird kaum jemand dagegen ankämpfen, fürchte ich. Wenn wir es nicht machen, passiert es nicht. Die Mehrheitsgesellschaft befriedigt also einerseits übergriffig ihre Neugier auf das älteste Gewerbe der Welt, während Sexarbeitende sonst eher als Übel oder Zumutung erscheinen. Wenn es uns schon geben muss, so am besten geräuschlos und unsichtbar. Der Mantel aus Scham und Schweigen soll, bitte danke, über unsere Lohnarbeit, Identität und Wünsche ausgebreitet bleiben. Und was resultiert daraus? Die Beschäftigung mit dem unliebsamen Phänomen Prostitution, das bleibt zwielichtigen FundamentalistInnen, von denen wir noch ein bisschen was hören werden, rechthaberischen Ikonen des Feminismus, wen meine ich damit wohl, und der Berufspolitik überlassen. Mindestens Letztere bestreiten damit ihren Lebensunterhalt. Den anderen ist das Reich Gottes oder zumindest ein Platz am Girlboss-Firmament des weißen Feminismus sicher. Ja, Krisen und Streit, die schaffen das perfekte Klima für sexarbeitsfeindliche Akteurskonstellationen. Die nutzen das aus, um Kampagnen zu starten. Und auch Medienschaffende fehlen selten bei solchen Kontroversen, denn solche Kontroversen bieten Stoff für anlassbezogene Berichterstattung. Aufmerksamkeitsökonomisch gesehen klickt das Rotlicht ordentlich. Ich habe euch versprochen, wir sprechen auch ein bisschen über christlichen Fundamentalismus. Aber man muss vielleicht, bevor ich das gleich mache, ein bisschen was dazu sagen, wer eigentlich traditionell dieses Thema Prostitution politisch bewegt. Ne? Das sind halt einerseits konservative Kräfte, andererseits sind es eben Sittenwächter oder eben auch Fundis, wie ich gerne sage. Menschen, die aufgrund ihrer religiösen Einstellung einfach eine sehr konservative Einstellung zur Sexualität oder eine sehr verkrustete Sexualmoral haben und die dann halt denken, sie tun das Werk Gottes, indem sie zum Beispiel im Rotlicht aufsuchen und Leuten dort nahelegen, aus der Prostitution auszusteigen. Was aber dann halt auch passiert, ist, dass halt das Ganze aufgeladen wird mit so Begriffen wie göttlich, dämonisch, richtig, falsch, gut, böse, Gott und Satan. Also es gibt so eine starke Gegensätze, die dort verhandelt werden. Und das Ganze spielt natürlich halt auch, viele meiner Kolleginnen haben eine Migrationsgeschichte, haben eine Fluchtgeschichte, haben vielleicht im Herkunftsland auch eine andere religiöse Prägung erfahren. Die haben gar nichts dagegen, zum Beispiel auch zu beten oder solche Dinge. Aber die merken das unter Umständen nicht, dass sie damit in geschlossene Systeme reingeraten. Und was meine ich damit? Die aufsuchende Gruppe im Rotlichtmilieu hat dann ein sogenanntes Schutzhaus. Da gehen die Menschen dann hin, wenn sie denn aussteigen wollen. Aber sie sind dann auch nicht mehr erreichbar, wie zum Beispiel halt eben für die öffentlichen Anlaufstellen. Es gibt halt Dinge, die kann man nicht als soziale Arbeit bezeichnen, sondern das ist einfach Mission. Und das nächste Stück, was ich vorlese, da geht es genau darum. Drei Musketiere für die Welt ohne Prostitution. Figuren wie Gabi Wendland, Vorstandsfrau von Mission Freedom, Frank Heinrich im Vorstand von Gemeinsam gegen Menschenhandel und Gerhard Schönborn, Vorstand von Neustadt e.V. aus Berlin, die stehen stellvertretend für eine Vielzahl fundamentalistischer Gruppierungen in den Anti-Sex-Arbeits-Allianzen. Sie sind sowas wie die aktuellen Gesichter dieses Teils der Bewegung. Und das gesamte Spektrum ist breit aufgestellt und erstreckt sich von charismatisch-pfingstlerischen, baptistischen, altpietistischen und katholischen Gemeinden über Organisationen wie Exodus Cry oder Verbände wie das European Freedom Network. Fundamentalistische Organisationen erfreuen sich einer wachsenden Akzeptanz durch Behörden und Politik. Das zeigt sich anhand der finanziellen Förderung aus öffentlichen Mitteln. Der Verein Mission Freedom von der bereits genannten Gabi Wendland eröffnete 2023 in Immenstadt im Allgäu eine vollstationäre heilpädagogisch-therapeutische Kinder- und Jugendhilfseinrichtung mit Intensivbetreuung. Diese Einrichtung ist Stand heute Geschichte und die Staatsanwaltschaft ermittelt. Alle Kinder sind in Abhut genommen und nicht mehr in der Einrichtung. Man sieht also, wohin das führen kann, wenn Fundis ihre Fundi-Sachen machen. Mission Freedom geriet bereits 2013-14 in die Kritik. Damals wurde publik, dass der Verein in einer selbstproduzierten Dokumentation namens Heiße Ware eine sogenannte Lisa zu Wort kommen ließ, deren Fall sich bei Überprüfung durch das LKA als glatte Lüge herausstellte. Nicht nur an dieser Stelle nahm Mission Freedom es mit der Wahrheit nicht genau. Im Film spielen Freiwillige von Mission Freedom Sexarbeiterinnen ohne Hinweis darauf, dass es sich um nachgestellte Szenen handelt. Die Vorwürfe Betrug und potenzielle religiöse Beeinflussung sind gravierend, aber trotzdem etablierte sich der Verein weiter und gewann sogar an Einfluss. Warnungen von SexarbeiterInnen oder akzeptierenden Beratungsstellen vor dubiosen Praktiken oder fragwürdigen Netzwerken werden kaum beachtet. Und was meine ich, wenn ich von fragwürdigen Praktiken oder dubiosen Netzwerken spreche? Aromaduschen, Lichtduschen, Exorzismen, ja, wirklich echte Exorzismen, die man auch im Internet in Videos bestaunen kann. Und eben halt immer wieder Geschichten, die vor sich hergetragen werden, die sich das Leid von Betroffenen aneignen, um eben das eigene Projekt nach vorne zu bringen. Und was man halt wissen muss, ist, dass hinter solchen deutschen Projekten ganz häufig auch amerikanische Freikirchen stecken. Und jetzt schauen wir uns ein Beispiel an, was hier bei euch im Umkreis ganz, ganz aktuell ist. Und dieser Verein, HUB e.V., ist in Neckarsulm, Heilbronn und auch hier in Tübingen-Reutlingen aktiv. An dieser Stelle eine Triggerwarnung. Wenn du selbst betroffen von sexualisierter Gewalt bist, überleg dir bitte, ob das jetzt hier gerade die richtige Situation für dich ist. Die Vorständin von dem Verein HUB heißt Katja Ritzack und sie redet sehr viel über ihre eigene Biografie und was sie so erlebt hat. Und sie spricht aber nie absichtslos über sich und ihre Biografie, sondern thematisiert stattdessen ihren Verein HUB e.V. und damit verbundene Werte und Anliegen. Ultrakonservative Sexualmoral, Missionierung und Autoritarismus beherrschen die Einstellungen solcher Projekte, Vereine und Organisationen. Krasse Gewalt und Unrecht werden dort als notwendige Lernkurve einer Rettung inszeniert. Ich zitiere Katja Ritzack: Aber ich weiß, manche Frauen müssen noch mal so tief in die Scheiße, müssen noch mal leider so richtig Kacke erleben, sagt sie selber, ne? Bevor sie das Angebot von Hope e.V. annehmen. Das sagte Ritzack so in einem Interview kürzlich. Dieser Satz formuliert alternativlose Zwangsläufigkeit, präsentiert Ausstieg im christlich-fundamentalistischen Schutzhaus als einzige Lösung im Einklang mit Gott. Nur eine Frage der Zeit, bis alle das erkennen. Eine aufreizend gekleidete Person, unkeusches Verhalten, der Konsum von Pornos oder Selbstbefriedigung, das sind dämonische Versuchungen und kommen also vom sogenannten Geist des Todes. Ist kein Scherz. Mündiger Umgang mit diesem Thema? Unmöglich. Geschichten der Umkehr sind eine logische Konsequenz aus dem Widerstreit Gut gegen Böse. Strukturelle Themen werden vermieden. Eine Aussage von Katja Ritzack, die immer wieder kommt, ist: Gott macht aus Missbrauch etwas Brauchbares. Welche weitreichende Folgen über die Themenkomplexe Sexarbeit und Menschenhandel hinaus solche Ansichten haben können, zeigt sich, wenn Ritzack zum Beispiel Nelly GW oder deren Tochter Delia, das sind Mitarbeitende bei Hope e.V., dieses Konzept auch auf Vergewaltigungen oder tiefe persönliche Krisen übertragen. Nelly GW wurde laut eigenen Schilderungen infolge einer Vergewaltigung schwanger. Tochter Delia litt in der Folge unter psychischen Problemen, wurde suizidal. Durch den wahren Glauben besiegten beide die Dämonen und sind nun als Heilungsbotschafterinnen im charismatischen Spektrum unterwegs. Auf ihrem Instagram-Kanal teilen die beiden äußerst verstörende Videos von vor laufender Kammer durchgeführter Exorzismen. Eine junge Frau wird auf dem Boden festgehalten und schreit. Erneut, Nelly, also die ausführende Person, tritt für Hope e.V. als Lehrerin und Referentin an Schulen auf, auch hier in dieser Gegend. Diese Freiwilligendienste im Rotlicht, ja, diese Gruppen, die dort unterwegs sind, das hört da nicht auf, ne? Sondern im nächsten Zuge kommen halt Leute dann in die Schulen und sprechen dort über Aufklärung, zum Beispiel über das Thema Pornografie. Und man sollte halt einfach genau hingucken, wer da so unterwegs ist. Und jetzt kommen wir schon zum Ende. Und ich lese euch einen Text vor, der heißt Kein Schlusswort. Und die Episode heißt Nichts ist zu Ende. Ein sonniger Tag, Anfang März in Berlin. Ich arbeite in meinem Lieblingspuff, ja, das gibt es auch, und treffe dort zufällig auf meine geschätzte Kollegin Tamara Solidor. Schnell bringen wir nach getaner Arbeit uns gegenseitig auf den neuesten Stand. Wie geht's? Wie ist das? Dann erzählt mir Tamara, was ihr vor kurzem passiert ist. Sie war Referentin zu einer Veranstaltung zum Thema Sexualassistenz und war dort in eine Online-Veranstaltung eingeladen. Der Titel der Veranstaltung lautete Tabu oder Teilhabe, Sexarbeit im inklusiven Kontext. Tamara hat also bei dieser Veranstaltung ihr Wissen über Sexualassistenz geteilt. Mehr als 50 Teilnehmende sind da gekommen und die wollten Neues lernen, vielleicht ihren Horizont erweitern oder ein paar Fragen stellen. Aber drei antisexarbeitsbewegte Personen entschieden, ihre persönliche Meinung und Ideologie, die wiegen schwerer als der Zweck der Veranstaltung. Tamara erzählt, wie die üblichen Slogans alle geplanten Programmpunkte überlagerten. Und die Veranstaltung wurde so zu einer Bühne für eine sich zunehmend radikalisierende Antisexarbeitsbewegung. Erfahrungen wie die von Tamara zeigen, die Welt ohne Prostitution ist vor allem eines. Keine Welt, in der sichtbare Sexarbeitende sich mit anderen von Diskriminierung Betroffenen wie Behinderten, armen Menschen oder rassifizierten Menschen verbünden dürfen, um Stigma und Tabu zu brechen. Aber uns, also die Sexarbeitenden, bekämpft diese aggressive, selbstgerechte Bewegung nur in erster Linie. Lasst ihr sie weiter gewähren, landen wir alle über kurz oder lang in einer moralisch verkrusteten, autoritären Gesellschaft, in der Ressentiments darüber entscheiden, wer existieren darf. Dankeschön.
1: So, das war der Beitrag. Wir hoffen, es hat euch gefallen und ihr konntet vielleicht ein bisschen was mitnehmen. Wir machen jetzt direkt weiter mit ein bisschen Musik. Wir haben eine doppelte Musikpause für euch mitgebracht. Der nächste Song ist von Chuck Berry und heißt You Never Can Tell. Und anschließend wird Ibiza von Carlo 5 laufen. Viel Spaß dabei!

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0: Hallo. Ja, diese Stunde wird jetzt ein bisschen anders aussehen, als sie sonst aussieht. Eigentlich war jetzt ein Interview mit dem Stadtteiltreff WHO geplant. Dieses kann jetzt leider nicht stattfinden. Wir hoffen, wir können das noch an einem anderen Termin nochmal nachholen. Ja, das bedeutet, wir sind gerade hier und haben uns überlegt, ob wir vielleicht einfach ein bisschen, generell einfach ein bisschen quatschen, vielleicht auch über ein paar so Lieblingsdinge, zum Beispiel in Tübingen und in der Region, um einfach ein bisschen ins Gespräch zu kommen. Also es wird jetzt auf jeden Fall mehr ein bisschen Podcast-mäßig.
1: Eine Stunde quatschen mit
0: Würde ich
1: uns.
0: sagen, wir werden noch ein paar gute Musik spielen. Genau, und ich hoffe, dass dann die Stunde auch für euch noch ganz interessant wird.
1: Ja.
0: Ich fange einfach mal an und frage euch so, wo trinkt ihr denn in Tübingen so am liebsten so, keine Ahnung, ein Heißgetränk oder halt generell ein Getränk? Was ist so euer Lieblingscafé oder Ort, wo ihr das am liebsten macht?
1: Noah, willst du anfangen?
2: Wie
1: Spielen uns hier die Bälle
2: vielleicht,
1: zu.
2: Aufmerksame HörerInnen des Lokalmagazins schon wissen, ich liebe Kaffee. Ich liebe Kaffee ein bisschen sehr. Eine Mitbewohnerin hat mir schon gepitcht, dass ich Kaffeesommelier werden sollte. Ich trinke unglaublich gerne Kaffee im Südhang, obwohl ich tatsächlich gerade von dem Kaffee zu Hause habe und nicht ganz so begeistert von dem bin, um ehrlich zu sein. Nee, aber ansonsten im Südhang. Ich bin auch gerne im Café Lunette, weil die haben Lavendelsirup. Und genau. Im Sommer bin ich im Waschhaus gerne, weil man da schön unten sitzen kann.
3: Ich bin auch, mein absolutes Lieblingscafé ist das Waschhaus. Ich finde die Preise ganz schön salzig, aber ich finde, da kann man so schön auf der Mauer sitzen. Ich finde, die haben auch immer so richtig gute, so belegte Croissants oder Zimtschnecken, Pistazienschnecken. Ich finde es ganz klasse. Also mein Lieblingscafé ist das Waschhaus und da schleppe ich auch richtig gerne Besuch hin, wenn mich jemand in Tübingen besucht. Ich finde, das ist immer ein toller Spot.
0: Ja, ich finde es halt schade, dass das Waschhaus halt auch ein bisschen wie so ein Amt gefühlt so alle 3 Monate an einem Vollmond gefühlt so offen hat. Also gefühlt immer, wenn ich ins Waschhaus wollte, war es zu. Ich muss da vielleicht ein bisschen mehr recherchieren. Aber wenn ich dort war, fand ich es eigentlich auch ganz gut. Sonst gehe ich halt einfach gerne ins Willis. Das ist halt so ein bisschen so das klassische Studentencafé, würde ich sagen. Einfach, wenn man da vor allem im Sommer und so halt geil draußen sitzen kann. Und ich finde einfach da auch die Getränke für den Preis eigentlich ziemlich gut. Also ich finde das
2: Ja,
0: Preis-Leistungs-Verhältnis
2: das stimmt.
0: eigentlich ganz nice. Und sonst, wenn ich es doch ein bisschen nochmal qualitativ hochwertiger haben möchte, gehe ich eigentlich ins Café Hanseatica, wo man dann auch so draußen sitzen kann. Und ich finde, die haben auch manchmal richtig geile so Gebäcksachen. Und dort scheppert der Kaffee auf jeden Fall auch gut.
4: Wo ist das Café Hanseatica nochmal?
0: Das ist so direkt neben der Mensa von dem Prinz Karl Mensa.
3: Zwischen Kolle und Butlers.
4: Oh
0: Ja.
4: ja.
0: Das ja momentan, glaube ich, immer noch zu hat oder macht es wieder oder hat es
3: Die
0: jetzt wieder
3: Mensa?
0: ausgemacht? Ja, ich glaube, jetzt hat es vielleicht im Semester wieder aufgemacht.
2: Oh,
0: Die war jetzt lange zu
2: ich
0: für
2: glaube,
0: Umbau.
2: die sollen jetzt irgendwie im Winter dann, die haben das irgendwie jetzt mit dem Kuckuck umgebaut und jetzt soll es ein bisschen so eine Bar werden. Irgendwie sowas in die Richtung. Ja.
0: Interesting. Aber ja, da daneben ist das Café Hanseatica. Und was da halt auch interessant ist, du musst halt, wenn du sitzen möchtest, musst du draußen sitzen. Sonst drin gibt es sozusagen nur so Stehtische.
4: Aber es sieht wunderschön da drin aus. Ich bin auch ein
2: Ja,
4: großer Fan
2: voll.
4: von dem.
3: Hast du noch einen Kaffeetipp oder einen Heißgetränktipp, Carlos?
4: Gar nicht. Ich habe gerade so vage Erinnerungen daran, mal einen sehr guten Chai Latte getrunken zu haben, aber ich weiß auch nicht mehr, wo es ist. Also ich meine, diesen viele Kaffees benutzen dasselbe Pulver, deswegen schmeckt es auch
0: Ja,
4: einfach
0: voll.
4: gut, aber ich weiß es konkret nicht mehr. Oh, das ist jetzt ein bisschen komisch, aber ehrlich gesagt, die Cafeteria in der Mensa Wilhelmstraße, also über das Mensa-Essen kann man streiten. Ich glaube, das ist keine kontroverse Meinung, aber ich finde die Preis-Leistung, aber auch Qualität in einem kleinen Cafechen unten ist wirklich, wirklich
0: Ah
4: top.
0: ja, in der Kaffeeinsel meinst du, wo es dann auch so Waffeln und sowas gibt?
4: Ja, die Waffeln sind so toll, der Espresso ist günstig und der Chai Latte, der fetzt halt.
2: Ich wollte gerade sagen, der Chai Latte ist ganz, ganz toll. Ich bin eine befreundete Person von mir ist letzten Sommer hat ein bisschen sehr viel Eis Chai Latte getrunken. Also wirklich bis zum Punkt, wo ich irgendwann war so, hey, Das hier ist wirklich viel Koffein für den Tag.
0: Aber Charlotte hat ja gar nicht so viel.
2: Das also, stimmt auch wieder. Na also, kann man noch einen hinterher trinken. Ist nicht so schlimm. Aber dann bin ich tatsächlich mal hingegangen und habe gefragt, was, ja, hey, welches Pulver benutzt ihr denn? Mhm. Weil die Person dann eben für ein halbes Jahr ins Erasmus gegangen ist. Mhm. Und wollte es dann zum Geburtstag schenken. Eventuell habe ich es nur in so 5-Kilo-Packungen gefunden. Und dann dachte ich mir so, boah, so ein 5-Kilo-Kanister ist jetzt vielleicht auch ein bisschen too much. Ja, vielleicht Schade. Muss ich nochmal mich...
4: Kann ich da reingrätschen? Ich weiß nicht, wie die Firma heißt, aber viele, ich meinte ja gerade schon, viele benutzen dasselbe Pulver. Und im Safran in Tübingen gibt es diese Pulver in den Aludosen und in so kleinen Probierpäckchen.
2: Ich weiß, das ist, die Marke heißt Rio, glaube ich.
0: Ja.
2: Das ist es aber nicht. Weil so die Rio, die kenne ich nämlich auch, die gab es in den Cafés, in denen ich gearbeitet habe. Aber der schmeckt anders, weil der in der Mensa, der hat mehr Ingwer mit drin.
0: Ich mag die auch, wenn die ein bisschen mehr würziger sind als einfach nur süß.
4: Mhm.
0: So tatsächlich momentan, meistens wenn ich Cialatte trinke, trinke ich eigentlich einen Chaipresso, also Cialatte mit einem Schuss Espresso, weil ich finde, das ist halt richtig geil. Da hast du noch so diese Kaffeenote drin, das ist nicht so pappsüß und man hat noch mehr Koffein.
2: Ich wollte es gerade sagen, wenn der Chai so wenig Koffein hat, dann macht mal einen Espresso hinterher.
0: Ja, voll. Also ich glaube zumindest das mit dem Pulver. Ich glaube, wenn man jetzt so richtig Chai kocht mit so Schwarztee und alles, glaube ich, haut das schon mehr rein. Mhm. Aber ich glaube, das Pulver hat halt wirklich fast nichts.
4: Seid ihr Koffein-Junkies?
5: Nee, wie kommst du denn da?
0: Also,
2: ich muss sagen, ich merke tatsächlich nicht viel von Koffein. Also so, ich trinke im Schnitt 2-3 Kaffee am Tag. Meistens 2. Aber auch ehrlich an Tagen, wo ich dann irgendwie, weil ich trinke Kaffee, weil er mir schmeckt und nicht wegen dem Koffein. Und so, auch wenn ich irgendwie ganz selten, also wirklich ganz selten, mal 5 oder 6 trinke, dann merke ich nichts davon. Also ich merke nichts von Koffein und nicht, weil ich so eine hohe Koffeintoleranz habe, weil ich die ganze Zeit so viel Koffein trinke, sondern ich merke es halt einfach nicht.
0: Vielleicht bist du einfach immun.
2: Ich bin anders als die anderen.
4: Oh. Du scheinst gute Gene zu haben, was die Toleranz angeht.
2: Ja.
4: Doofe Frage, wie ist das bei anderen Koffeinsorten, sage ich jetzt mal. Nicht, dass ich informiert bin, aber bei Schwarz- oder Grüntee.
0: Weil Mate, die haben ja auch Energy Drinks. Ja.
5: Koffein-Brainstorming.
2: Ich mag keinen Energy. Das ist mir so zu süß. Also das packe ich nicht. Ich liebe Zucker. Aber Energy ist mir dann ein bisschen zu süß.
0: Ich möchte keine Werbung machen, aber literally der einzige Energy Drink, den ich so trinken kann, den man zumindest also in Deutschland bekommt, ist von Red Bull diese Lilac Edition, die irgendwie mit Waldmeister Grapefruit ist. Ich weiß, es hört sich komisch an, aber die ist lecker und die ist so viel weniger süß als alle anderen. Das ist literally so das einzige Energy Drink, was ich trinke, was man halt in Deutschland bekommen kann.
4: Ja, das klingt nach einer Heubrause.
0: Ein bisschen hat es das Feeling. Ich habe halt als Kind, ich liebe halt Waldmeister-Geschmack und deswegen finde ich das halt richtig geil. Aber ich kaufe sie halt auch nie, weil halt Red Bull halt auch so scheiße teuer ist. Mhm. Also das sind ja nur 250 Milliliter in dieser Dose und dafür zahlst du dann irgendwie regulär, keine Ahnung, 1,60 oder so. Ich bin so, das ist ja fast schon, also das ist ja, nee.
3: Nee, ich bin auch nicht so der Energy-Drink-Fan. Ich trinke aber richtig gerne Mate.
0: Oh, Mate ist geil.
3: Und Mio Mio Mate.
2: Ich wollte gerade sagen, was ist dein Mate-Ranking?
3: Ich trinke am liebsten die ganz klassische Mio Mio Mate. Ich hasse Mate Zero. Ja. Das hinterlässt nur einen blöden Geschmack im Mund. Und ich mag Mio Mio Mate lieber als Club Mate, weil Mio Mio Mate süßer ist.
0: Ja, voll. Ich finde halt, Club Mate schmeckt halt wirklich schon so halt einfach nach Aschenbecher.
3: Findest du?
0: Ja, finde ich schon. Also ich trinke es auch. Ich finde, am Anfang hat es mir nicht so geschmeckt, dann ein bisschen kam es so und finde, mittlerweile schmeckt es mehr so nach so geilem Aschenbecher.
4: Ja.
0: Aber ich finde, es schmeckt schon ein bisschen so, ja, so nach halt so nach Zigaretten, nach Aschenbecher. Aber deswegen bin ich auch mehr so Mio Mio Mate und da finde ich eigentlich auch die Mio Mate Ginger richtig geil, weil ich liebe halt auch alles mit Ingwer und die finde ich richtig geil. Ich habe mich super gefreut, als da auch so eine Zero-Variante rauskam, weil ich eigentlich nicht so gerne Zeug so mit so ganz viel Zucker und so trinke, aber ich finde die ballert nicht so gut wie die reguläre Mio Mio Ginger.
2: Ich mag sehr gerne die von Charity, die Mate, weil ich finde, die hat noch ein bisschen was so Frisches mit drin. Ich glaube, da ist noch Zitrone oder sowas drin. Ich mag es total gerne. Und wenn wir bei Clubmate sind, ich habe mit einer befreundeten Person, wir haben neulich über Cola geredet. Und eigentlich bin ich nicht so am Cola trinken. Aber von Clubmate gibt es Cola. Und wenn man da hinten auf die Zutatenliste guckt, da sind so unglaublich viele tolle Gewürze und Geschmäcker drin. Und es ist so lecker. Und ich habe das da erstmal probiert und mich hat es umgehauen. Also so, es ist wirklich unglaublich lecker gewesen. Und anscheinend ist die Red Bull Cola, hat die auch ganz, ganz, ganz viele unterschiedliche Gewürze drin. Und es schmeckt nicht so süß, wie es normalerweise Cola tut, sondern es schmeckt nach dem Cola-Geschmack und noch mehr. Und das finde ich ganz toll. Deswegen vielleicht bin ich jetzt in meiner Cola-Era.
0: Eine Mate, die ich eigentlich auch noch ganz gut finde, die auch relativ günstig sind. Wir haben jetzt schon so viele Brand-Names und Namen gedroppt, deswegen ich versuche jetzt nicht noch mehr zu droppen. Aber wer es halt weiß ist, von einem großen Supermarktkette, die Eigenmarke hat eine Mate Minze. Mate Minze halt in so Dosen für, weiß ich nicht, ich glaube, die kosten nicht mal auf jeden Fall weniger als 1 Euro. Und die mag ich auch sehr gerne, weil ich finde, die ist sehr erfrischend und die ist auch sehr viel weniger süß als die meisten Mate so. Aber der normale Mate, finde ich, schmeckt wirklich ganz schlecht. Also ich finde, die schmeckt wirklich so nach Furz. Also meine Meinung nur. Aber die Mate Minze, die ist geil. Also die kann ich empfehlen auf jeden Fall, wenn man sowas Frisches möchte.
3: Okay, das war jetzt ein ganz schöner Koffein-Deep-Dive. Wir haben viel über Chai gesprochen, über Mate, über Energy-Drinks. Vielleicht nochmal kurz zu den Cafés zurück. Wir haben uns vom Waschhaus, vom Willi, vom Hanseatica, vom Lunette, vom Südhang. Also ganz viele Cafés, die man dringend mal ausprobieren könnte, wenn man in der Altstadt unterwegs ist. Und dann kommen wir doch vielleicht mal zur ersten Musikpause, oder? Was ist denn, was hören wir denn?
4: Als nächstes steht Ganz schön okay von Kasper und Kraftklub an.
0: Das ist ein guter Song.
3: Dann viel Spaß dabei.

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0: Hallo, ich bin Otto.
1: So Leute, ein bisschen Chaos heute. Vielleicht ist es manchen Leuten aufgefallen. Wir haben einen anderen Song gehört. Es lief Ibiza von Carlo 5. Ich bin großer Carlo 5 Fan. Ich habe den auch schon live gesehen auf einem Festival bei mir in der Heimat. Ich finde, der macht so eine ganz entspannte deutsche Mucke. Und Ibiza ist der Song, mit dem er im Moment immer seine Shows eröffnet. Das ist ein relativ kurzer Song.
2: Ja, 1,40.
1: Wie wir gerade auch gemerkt haben. Aber ich finde, er ist total schön. Der hat noch so einen sommerlichen Vibe. Und das passt vielleicht auch jetzt gegen Ende September noch ganz gut. Oder?
3: Ja, absolut.
1: Ganz. Zustimmung bitte. Wir hatten es jetzt gerade von, wo wir gerne Kaffee trinken gehen. Wo gehen wir denn gerne abends hin? Wo geht ihr am liebsten abends weg in Tübingen oder in der Region?
3: Ins Wenn Bett.
1: Geheimtipp. Habt ihr irgendeinen Ort, den ihr empfehlen könnt?
3: Ich gehe nicht so, also wenn ich abends weggehe, dann ist es meistens kulturell.
2: Oh, du Gebildete. You're not like other
3: girls. Oh my God. Ich war übrigens jetzt am Mittwoch im Impro-Theater, im Café Haag.
2: Oh ja, das ist gut.
3: Ja.
1: Wie war's?
3: Also es war interessant. Es war nett. Es war, also so teilweise war es lustig, teilweise dass ich dann war so, okay.
2: Okay, aber gut. Dann glaube ich, war es auch schon mal besser.
3: Also so, ich weiß nicht, ich glaube, ich war davor halt immer nur im Impro-Theater, wo, also im LTT oder halt in irgendwelchen Schauspielhäusern. Und deswegen war ich, glaube ich, das klingt so arrogant, wenn ich das sage, aber man hat halt ein bisschen gemerkt, dass es halt Menschen sind, die keine Schauspielausbildung haben. Und so, keine Ahnung, ich meine, ich ja genauso wenig und so, oh mein Gott, so who am I? Aber ja, nee, also es war lustig, es war nett, es war auf jeden Fall gut hinzugehen und es ist auf jeden Fall empfehlenswert hinzugehen. Ja, genau. Aber nee, und wenn ich abends dann weggehe, dann ist es halt wirklich zu so irgendwie irgendwelche kulturellen Sachen oder
1: hast du da einen konkreten Tipp in Tübingen? Irgendwas Kulturelles, was du hier abends richtig gerne magst? Neben dem Impro-Theater im Café Hack.
3: Drag-Karaoke im Blauen.
1: Oh.
3: Das ist ganz toll. Ich habe sehr viel Spaß. Nee, und ansonsten, also keine Ahnung, ich gehe unglaublich gerne ins LTT. Es gibt auch eine Semesterkarte, ein Semesterticket. Keine Ahnung, was man zahlt. Man zahlt 30 Euro und kann dann quasi das gesamte Semester über in alle reingehen, außer ins Impro-Theater, das kostet extra. Aber ansonsten kann man in alle Stücke rein im LTT, so oft wie man will. Und das mache ich jetzt zusammen mit meinen Bewohnern, weil wir uns kulturell weiterbilden wollen.
1: Wow.
3: Ja, nein, aber oh mein Gott, ich bin nicht jeden Abend und jede Woche im Theater. Ich bin auch ganz oft einfach nur feiern.
1: Schocker. Lea, wo gehst du gern abends hin?
2: Ja, also momentan gar nicht so viel, würde ich sagen. Aber als ich noch jung war, nein, Spaß. Als ich ein Ersti war und hier in Tübingen neu war, und das ist auch schon fast wieder 4 Jahre her, es ist jetzt, glaube ich, genau 4 Jahre her. Boah. Ja, gut. Habe ich schon auf jeden Fall am Anfang schon relativ viel gefeiert, würde ich sagen. Ich muss sagen, es war auch sehr viel Kuckuck, einfach weil ich auch damals im WHO halt gewohnt habe. Und es war halt sehr gut nah dran. So, man muss halt nicht so lange nach Hause laufen. Literally 2 Minuten.
3: Ich war tatsächlich, ganz kurz, ich war ganz herzlich noch nie im Kuckuck. Und alle erzählen so, Kuckuck ist so toll und so weiter. Und ich bin sehr geteilter Meinung. Ich weiß nicht, ob ich den Weg hoch aus WHO auf mich nehmen soll oder ob ich es lassen kann.
2: Ich meine, es gibt sehr viele gute Busverbindungen, auch vom WHO hoch und halt runter. Das ist halt schon so eines der Pluspunkte auf dem Kuckuck. Natürlich ein anderer Pluspunkt ist halt, dass die Getränke und so weiter halt schon, also glaube ich, die günstigsten, glaube ich, in Tübingen so sind. Außer vielleicht noch im Clubhaus oder so. Und von der Qualität eigentlich auch voll klar gehen. Es ist halt immer so ein Grad beim Kuckuck zwischen, okay, es ist gefühlt keiner da und es ist ultra leer oder es sind gefühlt alle da und es ist ultra voll und du kannst dich gefühlt nicht mehr bewegen in diesem Club. Aber es gab schon wirklich ein paar coole Partys auf jeden Fall. Und deren Karaoke finde ich eigentlich auch gar nicht so schlecht. Also damals habe ich sehr viel Karaoke bei denen gesungen. Es gab da auch immer so, also es gibt immer auch immer so Bierpong-Turniere, die sind manchmal auch ganz lustig. Also ich spiele nicht, weil ich trinke auch kein Bier und bin unglaublich schlecht im Bierpong. ja, da war ich halt früher sehr viel und sonst halt in allen möglichen Bars auch, also oft im Jäger zum Beispiel. Das finde ich auch immer noch cute, weil da bekommt man auch immer so ein bisschen Popcorn. Mhm. Wir waren auch öfters so im Saints and Scholars, einfach weil es nah an der Uni war und die Getränke auch relativ günstig sind. Also der Frozen Strawberry Daiquiri ist halt immer noch Chefskiss. Mittlerweile kostet der mehr. Ich glaube, früher hat er nur 4 € gekostet.
1: Boah, das ist ja voll okay.
2: Side-Eye, ja, voll. Und die hatten dann auch manchmal so Quizabende und sowas. Da war ich früher sehr oft und sonst auch sehr viel einfach bei anderen Freunden zu Hause oder halt im Bota im Sommer. Mhm. Ja.
1: Carlos?
0: mir geht's ähnlich wie Noah. Ich wage mich manchmal an kulturelle Ereignisse ran. Manchmal gehe ich ins Kino, manchmal gucke ich mal andere Sachen an. Aber in den meisten Fällen, wenn ich abends draußen bin, gehe ich einfach zu Freunden. Ich finde es einfach cool, wenn man sponti irgendwas organisiert bekommt oder so halb sponti. Und es ist auch für den Geldbeutel ganz cool.
1: Ja, voll.
0: Häufig kochen wir auch gemeinsam und haben dann Spieleabend. Im Sommer hatten wir es auch so, dass 1-2 andere Freundinnen von mir und ich so auf einmal richtig Lust auf Aperol bekommen haben. Und dann haben wir uns im Rewe halt eingedeckt und haben das bei einer Freundin gelagert. Und dann hat man sich hin und wieder getroffen, hat die Gartentischchen aus dem Fenster rausgestellt und hat sich dann auf den Bürgersteig gestellt und dann so ein Aperolchen mal getrunken zu später Abendstunde, zu früher Abendstunde. Aber die Temperaturen geben es dann doch irgendwie nicht mehr so her.
1: Apropos Aperol, ich glaube, das ist eine meiner Lieblingslocations in Tübingen, war ich jetzt auch im Sommer ein paar Mal am Marktplatz. Wart ihr vermutlich auch schon mal, da kriegt man einen halben Liter Aperol für 8 €. Also wir geben hier auch ein paar Spartipps, Leute, merke ich gerade.
2: Voll.
1: Die schwaben in uns. Und da finde ich, ist es im Sommer gerade am Wochenende richtig süß, da sitzen dann die ganzen Leute auch auf dem Kopfsteinpflaster und es ist total was los. Das finde ich richtig gemütlich. Und ansonsten mag ich auch das Jäger sehr gern. Bin ich auch gern mit Freundinnen. Man teilt sich irgendwie eine Flasche Wein oder so.
2: Ich bin jetzt ein bisschen wie die Alkoholiker.
1: Ja, aber man kann auch überall leckere antialkoholische Sachen trinken.
2: Voll.
3: Ich muss dazu sagen, ich trinke eigentlich keinen Alkohol. Ab und zu so ein Weinchen. Ich wäre gerne eine Person, genauso wie ich mit Kaffee so ganz besonders bin, so wäre ich auch gerne mit Wein, weil ich es sehr cool finde, so Dinge zu schmecken. Ich habe so ein bisschen so eine Bougie-Ader in mir.
2: Ja, ich merke schon, du bist so später so ein bisschen so eine kleine Spießerin, die so mit ihrem so einem Vorstadthaus so wohnt
3: oh
2: und dann
3: Gott,
2: gehen die,
3: nein,
2: dann haben sie
3: um
2: so
3: Gottes
2: einen Weinkeller
3: Willen.
2: Und dann gehen wir halt am Abend ins Theater. Oder in die Oper.
1: Aber ich finde so, guter Wein, guter Kaffee, gute Kultur.
2: Voll.
3: Darf man noch.
1: Klingt verlockend.
3: Darf man noch Dinge wertschätzen dürfen? Also bitte, wirklich.
2: Ich muss sagen, ich trinke eigentlich momentan auch so gut wie gar keinen Alkohol. Also jetzt, wo ich vor kurzem im Urlaub war in Albanien, haben wir schon, glaube ich, jeden Abend so ein bisschen was getrunken, so ein Getränk oder so, weil es halt auch ein bisschen billiger war so. Aber sonst bin ich auch mittlerweile relativ alkohol-free. Ist einfach ein bisschen geiler. Und wie gesagt, wie du auch meintest, es gibt mittlerweile ultra viele geile, auch so Mocktails oder so, die auch richtig gut sein können.
0: Ich glaube, bei dem Angebot und auch bei der Nachfrage einfach nach nicht alkoholischen, ursprünglich alkoholischen Getränken merkt man einfach, dass sich so was ändert. Also ich habe das Gefühl, auch häufig wird darüber geredet, dass die jüngere Generation einfach viel weniger Bock auf Alkohol hat. Was glaubt ihr, woran das liegt?
3: Boah,
2: gute Frage. Vielleicht einfach entweder, dass wir es halt einfach schon zu früh zu viel übertrieben haben und deswegen schon wissen, okay, es ist gar nicht so geil. Oder
1: ich
2: halt
1: wünschte, man könnte Carlos Gesicht so gerade sehen, wir könnten den übertragen.
2: Oder halt vielleicht generell, momentan ist ja auch eben ein bisschen so, oh, Health, Fitness, Gedöns, dass man so guckt, okay, ich möchte so, keine Ahnung, so the healthiest version von mir sein. Also zumindest ist es ja ein bisschen so auf so Instagram, Social Media und so, dass man halt so sagt, okay, man trinkt halt weniger und ich glaube, honestly, auch der Geldbeutel.
3: Ja.
2: Also vor allem, wenn man halt irgendwo anders trinken geht, ist es halt alles so teuer geworden, dass man sich halt meistens halt ein Getränk leistet und das war's am Ende, oder? Also finde ich zumindest.
0: Ich glaube, das Finanzielle ist für viele schon ein Ding. Also ich würde dir da schon zustimmen. Und vielleicht, dass es auch einfach so einen Wandel gab in so der Partykultur, aber das könnte ich jetzt auch nicht krass beurteilen. Aber so viele BetreiberInnen haben ja schon gesagt, so die Zahlen sinken einfach seit Jahren, weil viele jüngere Generationen lieber untereinander bei sich zu Hause feiern oder so. Und dann fällt der Alkohol halt auch wahrscheinlich weg.
3: Ja. Was mir gerade noch eingefallen ist, im Asmara gibt es, also es ist teuer, aber es gibt einen alkoholfreien Espresso Martini. Und ich bin ganz begeistert davon. Also es ist mir gerade nur eingefallen, als wir über gute, nicht alkoholische Mocktails geredet haben. Der ist wirklich gut.
2: Ich habe vielleicht kurz noch einen Take zu dem, okay, warum vielleicht mittlerweile Leute weniger trinken oder halt die jüngere Generation weniger trinkt. Ich glaube, es sind wieder die gottverdammten Handys und das Internet tatsächlich. Weil zumindest wenn man halt mein Vater oder so gesagt hat, der sagt immer so, ja, früher hatten wir ja nichts. Und wenn du halt dann als Jugendlicher halt irgendwo unterwegs warst, hast du halt meistens halt dann gesoffen. So, das war halt so deren Hobby fast irgendwie. Das war deren Unterhaltung. Und dann haben sie sich halt irgendwo einfach immer nur getroffen und halt gesoffen. Und dann hatten die auch das Ganze mit den Alkopops und so weiter. Und das war halt früher auch ultra günstig, so in den Clubs und so. Deswegen, ich glaube, dadurch, dass wir halt einfach mehr jetzt Möglichkeiten haben, unsere Freizeit zu gestalten und viel mehr vielleicht an den Handys hängen, vielleicht ist es ein gutes Ding, was das Handy gebracht hat, dass wir einfach weniger trinken.
3: Aber so dieses miteinander rumhängen, das impliziert ja nicht gleichzeitig Alkohol. Also so,
2: zumindest mein Vater hatte gesagt, damals war es eigentlich schon so. Also heute ist vielleicht nicht mehr so, aber damals war es eigentlich, wenn man rumgehangen hat, hat man eigentlich getrunken. Aber okay. I don't know.
1: Ich glaube, das ist bei allem auch eine große Bubble-Frage. Also sowohl, was halt so unsere Eltern berichten, aber auch jetzt bei uns vielleicht. Ich glaube, in meinem eigenen Freundinnenkreis teile ich die Beobachtung so halb, dass weniger Alkohol getrunken wird. Aber ich glaube, das ist insgesamt safe. Da gibt es ja auch Zahlen zu, dass Alkohol zurückgeht. Ich glaube, es gibt aber auch insgesamt noch Blasen, die irgendwie viel feiern. Und ich glaube, das hängt auch krass vom eigenen Freundinnenkreis ab, ob man eher gemütliche Abende macht, ob viel Alkohol fließt, ob wenig Alkohol fließt. Ich glaube, dann gibt es auch oft so eine Gruppendynamik, dass entweder fast alle trinken oder fast niemand.
0: Ich glaube, in dem Kontext herrscht auch mehr Toleranz. Ich könnte das jetzt nicht sagen, ich bin nicht so alt, aber ich kann mir vorstellen, dass in den letzten Jahrzehnten einfach sehr, sehr viel Sensibilisierung für Drogennutzung einfach passiert ist in Deutschland und dass deswegen vielleicht auch soziale Gruppen einfach mehr Toleranz haben, wenn einzelne Personen oder die gesamte Gruppe einfach nicht Alkohol konsumieren möchte. Und vorher war da halt wahrscheinlich dieser Gruppenzwang, von dem du gesprochen hast, war einfach viel, viel doller da.
2: Ja. Wir spielen nochmal einen Song.
1: Oder nach unserem Getränke-Deep Dive.
2: Genau. Und zwar spielen wir jetzt Otto Normal von Paula Carolina. Viel Spaß.
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0: So, wir sind wieder zurück. Bei unserer Stunde, wo wir einfach so ein bisschen drüber über unser Lieblingsort in Tübingen jappen. Und aktuell läuft ja der Umbrisch-Provinzialische Markt. Ich war gestern da und habe da noch eine heiße Empfehlung. Und zwar gibt es bei einem Stand, der ist, wenn man auf den Holzmarkt zuläuft, am New Yorker vorbei quasi. Auf der rechten Seite gibt es Trüffelpasta. Mhm. Leute, und da kommt wirklich die verzogene Göre in mir raus. Ich esse wahnsinnig gerne Trüffelpasta nicht oft. Aus finanziellen Gründen, aber wenn, esse ich es total gern. Und die gibt es für 8 Euro beim Umbrisch-Provinzialischen Markt. Das ist eine große Portion, von der man gut satt wird. Also falls das jemand auch gerne isst, und da ist im Moment eine Möglichkeit, das verhältnismäßig günstig zu bekommen. Das
1: ist ein fantastischer Preis.
2: Ja, das ist so ein bisschen, glaube ich, so der Klassiker. Also ich kenne sehr viele Freunde, die extra deswegen dorthin gehen, um sich halt diese Trüffelpasta zu holen.
0: Mensch, da habe ich ja einen Geheimtipp geteilt.
2: Ich liebe auch Trüffel. Also Noah und ich waren ja schon auch am Mittwoch auf dem Umbrisch-Provinzialischen Markt mit unserem Aufnahmegerät. Und dazu hört ihr dann im Beitrag am Montag. Und da konnten wir uns manchmal auch so ein bisschen durchprobieren. Und viele Stände hatten dann halt auch zum Beispiel so, keine Ahnung, so halt Soßen mit so Trüffeln. Und da musste ich natürlich mit mir so ein Grissini rein und natürlich ein bisschen tasten. Finde ich sehr geil. Ich mag die Trüffelpasta dort auch, aber das Ding ist, ich habe so ein bisschen so ein Ding mit Pilzen, also anderen Pilzen, dass mein Magen die nicht so gut verträgt. Und das letzte Mal hat mein Magen diese Trüffelpasta leider nicht so gut vertragen. Deswegen, glaube ich, werde ich dieses Jahr das nicht mehr essen, zu meinem Leidwesen, zumindest für meinen Geschmack. Aber ja, es gibt auf jeden Fall sehr viele geile andere Sachen noch auf dem Markt.
3: Ich fand es auch einfach die Atmosphäre schön. Ich weiß nicht, for some reason finde ich es ganz toll, wie Gemüsestände aussehen. Und ich komme total gerne Gemüsestände an und laufe total gerne vorbei. Und mitten auf dem Marktplatz steht einer. Und ich fand die Sachen, die waren so schön arrangiert und es hat so toll ausgesehen mit den ganzen Farben. Und dann waren da noch irgendwelche Blumen dazwischen. Und ich fand es ganz, ganz, ganz toll. Und dann auch, wie man vielleicht weiß, mag ich Lavendel sehr gerne. Und da gibt es auch ganz viele lavendelige Sachen, so klar mit Provence. Also ganz, ganz toll. Vielleicht, ich habe eine Lavendelseife in meinem Kleiderschrank liegen. Und meine ganzen Klamotten riechen dadurch nach Lavendel. Und ich war am Überlegen, ob ich mir vielleicht noch eine zweite besorgen soll, um die ein Fach weiter unten hinzulegen.
0: Da gibt es einen Stand, wenn man, das ist diese kleine Gasse, die vom Marktplatz nach unten führt Richtung Stadtmuseum, wo immer die Lampignons hängen. Da gibt es auf der rechten Seite einen Stand voller Lavendelkissen und die sind auch so richtig schön bestickt. Die fand ich total süß, stand ich gestern eine Ewigkeit, muss ich glaube ich nochmal vorbei.
2: Da gibt es auch extra welche, die man sich halt in den Kleiderschrank hängen kann, weil ich habe auch so Lavendelkissen, nicht vom Markt, sondern ich glaube, die gibt es auch einfach so bei DM, die man halt einfach über die Bügel oder so hängt und dann zwischendurch muss man halt manchmal ein bisschen so drücken oder so und dann riecht das geil.
3: Aber ich finde, die verlieren ganz oft so ihren Duft und ich mag es halt wirklich gerne, wenn ich meine Sachen rausnehme und meine Klamotten nach Lavendel riechen.
2: Und brauchst du Lavendelwaschmittel?
3: Ja, es gibt im Unverpacktladen gibt es eins, aber da muss man halt natürlich erstmal hin mit einer Verpackung und dann weiß ich jetzt nicht, ob ich vergesse es auch immer und dann muss ich am Ende

0: den ganzen Tag lang so ein Waschmittelding mit mir rumschleppen. Deswegen, ja, es stellt sich das manchmal ein bisschen schwierig heraus. Aber vielleicht sollte ich dann doch mal wieder in einen Unverpacktladen gehen.
1: Freust du dich auf irgendwas Spezielles auf dem umbrisch-provinzialischen Marktplatz oder schaffst du es hin? Warst du schon da?
2: Ich fahre später in die Heimat, deswegen werde ich nichts weiteres davon erfahren. Aber ich war gestern mit einer Freundin kurz drauf, aber wir sind auch nur so grob drüber geschlendert. Aber ich finde es richtig süß. Das erinnert mich schon so an Urlaub. Meine Eltern auch schon so in mediterranen Gebieten und das erinnert mich einfach sehr dolle dran. Aber an den Großteil erinnere ich mich gar nicht mehr.
1: Fair. Aber es ist wirklich, ich finde, der Markt lädt richtig ein, so zum Drüberschlendern. Und es ist auch richtig was los in der Stadt. Also ich war gestern Vormittag, dachte, boah, Donnerstag Vormittag, ist jetzt nicht so die klassische Uhrzeit, wo irgendwie alle Menschen durch die Altstadt strömen. Aber da war richtig viel los. War richtig süß.
3: Ja, also jetzt sind auch viele Touris sozusagen da. Also meine Eltern kommen jetzt auch am Wochenende. Nicht nur wegen dem Markt, sondern also vor allem wegen mir. Aber ja, es wird auf jeden Fall auf den Markt gegangen.
1: Ja, richtig schön. Das klingt voll süß. Und da gibt es auch viele Getränke. Kann man sich schön in die Sonne setzen, haben wir gestern auch gemacht.
0: Ja, ansonsten hat noch irgendjemand Lieblingsorte in Tübingen, wo ihr sagt, oh, die muss irgendjemand kennen? Oder wollt ihr es alle nicht erzählen, weil ihr es gatekeepen wollt?
1: Gatekeepen wir alle. Haben wir Lieblingsorte in Tübingen? Ich habe das Gefühl, ich habe gar nicht so außergewöhnliche Orte in Tübingen, die ich gerne mag.
3: Same.
1: Also ich mag die Neckarinsel total gerne und ich laufe auch total gerne eine Runde. Ich finde, da hat man auch so einen schönen Blick auf die Altstadt. Ich setze mich auch gerne auf die Neckarmauer und ich sitze auch gerne im Botha. Ich habe das Gefühl, viele von meinen Lieblingsorten in Tübingen funktionieren vor allem im Sommer, wenn man draußen sein kann. Ich finde da Tübingen irgendwie einen sehr besonderen, auch so sehr urlaubsmäßigen Flair. Und das sind jetzt aber auch irgendwie keine geheimen Orte und ich mag es auch, dass dann irgendwie viel los ist und man überall Menschen sieht und irgendwie alle bei der Sonne rauskommen.
3: Ja, ich mag gerne den neuen Botanischen Garten, einfach weil man da ja auch so kostenlos reinkommt. Dann kann man so richtig schön so da durchschlendern und wenn man Lust hat, auch halt so in die ganz großen Gewächshäuser gehen und da sind immer richtig krasse Pflanzen und gefühlt jedes Mal, wenn ich da hingehe, sehe ich trotzdem irgendwie so neue Dinge, die ich davor nicht kannte. Deswegen, das finde ich eigentlich auch ein ganz süßer Ort.
2: Ich war da schon länger nicht mehr, aber ich finde, der neue Botanische Garten ist echt fantastisch. Und die verkaufen manchmal die, wie nennt man das?
3: Setzlinge?
2: Mal? Ja, die Setzlinge. Ja.
3: So Pflanzensetzlinge von allem Möglichen, das ist so geil.
0: Ja, das ist gut zu wissen.
3: Nur hat gleich die ganze Wohnung voller Pflanzen noch mehr. So.
0: Also es ist so eine gemischte Liebe mit Pflanzen. Ich mag sie total gerne und ich habe total gerne Pflanzen und aus irgendwelchen Gründen leben die bei mir und die leben auch gut bei mir, obwohl ich mich wirklich verhältnismäßig sehr wenig mit Pflanzen auskenne. Und ich schicke regelmäßig eine Freundin von mir, die sich wirklich mit Pflanzen auskennt, so ihre Mutter ist Floristin, ihr Vater ist Gärtner. Die haben in ihrer Wohnung ein Zimmer, das zu einem Viertel Arbeitsplatz ist und die letzten drei Viertel sind Orte zum Umtopfen. Und ich schicke da regelmäßig Bilder mir so, hallo, kannst du sagen, was da los ist? Aber ja, und so, ich mag den Gedanken, gerne eine Person zu sein, die viele Pflanzen hat. Und deswegen versuche ich immer, so viele Pflanzen wie möglich zu haben.
1: Ich finde, viele Pflanzen passen auch gut zu jemandem, der gut mit Kaffee ist, gut mit Wein, gut mit Kultur. So eine Person hat auch richtig schöne, so ein bisschen außergewöhnliche Pflanzen in der Wohnung.
0: Ja, ich glaube, jetzt fehlt nur noch ein Rennrad.
1: Na, das hast du ja zum Glück schon.
0: Nee. Achso, ja, scheiße. Das ist ein Fluss. Aber ich wollte gerade sagen, ja, und klettern. Ja, okay, gut, ich kletter. Aber es ist,
1: man wir muss lieben dazu, Klischees.
0: Man muss dazu sagen, es ist ein 50€ eBay-Rennrad, wo das Schutzblech hinten locker ist. Und deswegen, wenn ich über so eine kleine, über einen kleinen Hubbel fahre, dann klappert es. Und alle Menschen gucken sich wahrscheinlich um und sind so, boah, das Fahrrad in 2 Sekunden fällt auseinander. Ja, scheiße, ich bin Klischee.
1: Das ist nicht schlimm.
3: Alles gut.
1: Ich habe auch viele Pflanzen bei mir im Zimmer und ich mag das auch richtig gern. Ich finde, die geben im Raum nochmal so einen richtig gemütlichen Vibe irgendwie. Gerade weil ich das Gefühl habe, alles ist sonst relativ steril bei mir, also mit irgendwie weißen Wänden, weißen Fensterrahmen. Finde ich, macht das im Raum nochmal gemütlich, wenn da ein paar Pflanzen drin sind.
0: Ja, ich finde es auch, ich finde Pflanzentöpfe cool. Also es gibt manchmal so komisch oder interessant aussehende Töpfe. Ich finde es ganz, ganz toll, vor allem wie die dann zusammen mit den Pflanzen selber aussehen. Ja, finde ich ganz, ganz toll. Aber Umtopf, ich bin im Besitz von ein paar Pflanzen, wo, wenn man sie gießt, das Wasser oben steht. Ab seit einem Jahr. Und ich habe sie nicht umgetopft. So, das zum Thema. Aber sie leben und so, da kommen immer wieder neue Blätter. Also irgendwas mache ich richtig. Aber so, das nur um klarzustellen. Ich meine, ich habe wirklich nie so wirklich so einen krassen grünen Daumen.
1: Daran arbeiten wir noch.
0: Ja, das wird weiß schon ich noch. Nicht. Ich weiß nicht, ob das Kind schon im Brunnen gefallen ist.
3: Ja. Ja, bei mir hat auf jeden Fall mein Freund den grünen Daumen. Also ich bringe selbst Sukkulenten und Palmen und so weiter um. Ich finde, sie sehen wunderschön aus, die ganzen Pflanzen. Aber und wir haben auch viele mittlerweile in der Wohnung und auch draußen und keine Ahnung was. Aber das ist nur so sein Milieu. Mhm. Ich gieße mal, wenn er mich fragt, ob ich mal gießen kann, wenn er nicht da ist oder so. Das mache ich auf jeden Fall schon. Aber sonst so Umtopfe und so macht er alles. Und wenn wir in den Baumarkt gehen, darf ich halt eine schöne Töpfe aussuchen.
1: Auch gut.
3: Win-win-Situation.
2: Und da sind wir wieder beim Thema schönen Töpfen, oder?
3: Mhm.
2: Bin ich auch der Meinung. Ich habe, ich weiß nicht, 4 oder 5, nicht so viele Pflanzen. Aber ich versuche bei den Töpfen auch immer sehr lustig zu sein. Eine von denen ist in so einem Rahmen, Papier, Kegel-Ding, ihr wisst schon, eingetopft.
1: Also bei mir hat es nicht geklingelt.
3: Nee.
2: Möchtet ihr mir kurz helfen? Ich weiß gar nicht, wie ich das ausdrücken soll.
0: Meinst du diese Take-Out-Boxen?
2: Nee, im Supermarkt kannst du ja so diese Ramen-Packungen kaufen, aber die sind quasi, du kannst einfach heißes Wasser reingießen.
0: Die Plastikbecher.
2: Genau, ja.
1: Ah! Warte, und da hast du eine Pflanze drin, das benutzt du als Blumenkümmel?
2: Ja, weil es ja süß aussieht.
0: Aber hast du Löcher unten drin?
2: Ich habe einen Untertopf quasi da reingemacht.
0: Ah, okay. Ich dachte schon, weil dann gibt es nämlich Wurzelfäule.
2: Und das,
0: so viel kenne ich mich aus.
2: Und das wollen wir nicht.
0: Ja, ganz genau.
2: Für mich haben die Pflanzen aber auch wie so einen symbolischen Wert. Es ist ein bisschen unabsichtlich passiert, weil alle Pflanzen, die ich habe, wurden mir von meinen Freundinnen und Freunden geschenkt. Und deswegen bin ich immer so, okay, wenn der mir jetzt wegstirbt, dann bin ich sehr traurig. Ja. Wäre das meine andere Frage, weil wir haben jetzt so ein bisschen drüber geredet, sie einen grünen Daumen haben oder nicht. Ist es eine Sache, die ihr gerne hättet?
1: Ich würde sagen, also ich habe so 5 Pflanzen, glaube ich, in meinem Zimmer, so kleine. Und sie überleben. Und ich habe das Gefühl, das reicht mir. So, ich habe so meine Pflanzen, die schaffen es auch alle. Ich denke irgendwie dran, die alle 2 Wochen mal zu gießen. Und ich glaube, es gibt Leute, die so voll aufblühen bei Gartenarbeit zum Beispiel auch. Oder wenn es dann so an Größeres geht. Ist jetzt nicht so mein Spezialgebiet und muss es auch nicht sein.
3: Voll.
1: Aber ich bin froh, dass meine Pflanzen überleben.
3: Ja.
0: Ich glaube, ich hätte gerne das Durchhaltevermögen. Also ich habe ab und zu so Videos, wie Leute so Harvesting, irgendwie ihre ganzen Gemüsebeete und ich weiß nicht was. Und ich wäre total gerne ein Mensch. Also so jetzt, okay gut, wir haben schon bei uns einen Garten, den wir nutzen können, aber so ein Gemüsebeet ist da ein bisschen schwierig. Aber ich wäre gerne eine Person mit einem Gemüsegarten und mit so ganz, ganz, ganz vielen unterschiedlichen Sachen. Dann kann ich meinen eigenen, keine Ahnung, kann ich ganz viele Sachen einmachen und so weiter. Das wäre ich gerne, aber ich habe nichts Durchhaltevermögen. So für 2 Wochen vielleicht, okay, gut. Aber dann habe ich keinen Bock mehr und alles stimmt mir weg.
2: Ich glaube, wenn man sehr viele Freizeitbeschäftigungen hat, ist es auch einfach schwierig, quasi dazu zu committen, weil du ja immer dranbleiben musst.
0: Ja, das stimmt.
3: Ja. Dadurch, dass mein Freund den grünen Daumen hat, brauche ich ihn jetzt auch nicht unbedingt. Ich habe andere Stärken, die er nicht hat. Also es ergänzt sich sehr gut. Und wir würden jetzt auch nochmal nach diesem Pflanzentalk, über den wir mit dem botanischen Garten irgendwie gekommen sind, nochmal einen Song spielen. Und zwar Seifenblase von Raum 27 und Conny. Viel Spaß!

0: Und wir sind zurück. Wir haben uns überlegt, wir machen jetzt eine kleine Blitzlichtrunde. Wir reden über unsere Lieblingskultur. Kulturdinge vielleicht so ein bisschen. Ja. Wollen wir mal starten mit Lieblingsfilmen? Ja. Carlos, du hast das Wort.
1: Ich bin sehr unschlüssig bei solchen Sachen. Oh, wobei vielleicht... Ich hab nicht so viele Filme in meinem Leben gesehen, aber ein Film, der mich sehr berührt hat, war Everything, Everywhere, All at Once. Mm-hmm. Der war gut.
0: Nee, klasse gut.
2: Oh Gott, ich hatte gar nicht so viel Zeit, mir darüber Gedanken zu machen. Was habe ich für einen Film gesehen?
1: Du kannst auch einfach Der Pate sagen. Ich habe gehört, den wirkt man so sehr... Man wirkt irgendwie
2: hier
1: so ein
2: Film. Das Schweigen der Lämmer. Nein, oh Gott, nein. Oh, ich habe noch Albträume gefühlt für diesen Film. Nee, vielleicht, ich muss sagen, ich mag sehr gerne Interstellar. Mhm. Ich liebe halt die Musik von Hans Zimmer. Matt Damon muss mal wieder nach Hause finden. Das ist so, was er immer irgendwie macht. Und einfach sehr gute Schauspieler in dem Film, also auch mit Anne Hathaway und so weiter und so fort. Und ich finde, das ist schon ein geiler Film geworden.
1: Sehr emotionaler Film auch.
2: Also würde ich sagen, es ist mein Lieblingsfilm. Ich weiß nicht, ob ihr einen Lieblingsfilm habt, aber der ist ganz gut gerade.
3: Ich gucke tatsächlich nicht viel Filme. Und ich war jetzt noch mal überlegen. Also, ich finde die Emma-Verfilmung ganz toll. Emma von Jane Austen. Meine Mutter hat so ein Jane Austen-Ding. Und ich kenne alle Jane Austen-Filme.
0: Ist das der Film da relativ...
3: Nee. Es ist ein neuer Emma rausgekommen. Den habe ich aber tatsächlich noch nicht gesehen. Aber der ältere, ich glaube, der ist aus den 2000ern, irgendwie sowas. Aber ich liebe 2000er Romcoms. Ich finde es ganz toll. Ich habe so viel... Oh, der Teufel trägt Prada.
2: Oh ja.
3: Es ist so... Oder so, ich liebe Mean Girls auch und Clueless. Und ich bin jetzt mal schockiert, wenn Leute nicht wissen, was es ist.
0: Ich habe keinen der Filme gesehen. Ich kenne alle vom Titel.
3: Popkulturlücke. Oh mein Gott. Definitiv. Nein, Kulturlücke.
2: On Wednesdays we were pink.
0: Ich kenne das Zitat auch. Ich kenne auch Ausschnitte, aber ich habe die Filme nie gesehen.
3: Es ist wirklich toll. Also so, ich finde es ganz, ganz, ganz toll. Es ist irgendwie, es ist wirklich, es stimmt wirklich, wenn man sagt, dass es halt Popkultur ist und dass es ein Teil von der Kultur ist und dass es ein Teil ist, der uns oder zumindest die Generation vor uns geprägt hat.
2: Ich liebe es, wie es nicht mehr blitzig ist, aber ja.
3: Sorry, okay, Ende.
0: Luisa. Also, einer meiner All-Time-Favorites ist Dirty Dancing. Mhm. Ich liebe Musicals, ich liebe es, wenn irgendwo Musik dabei ist. Klasse Film aus den 80ern, glaube ich. Und was mich richtig mit Kindheit und Nostalgie verbunden ist, ist die Edelstein-Trilogie, also Rubinrot, Saphirblau, Smaragdgrün. Zeitreisen, Leute. Oh,
2: aber die Filme waren nicht so geil.
0: Ah, ich fand die klasse.
2: Echt?
0: Ich gucke die total
2: halt die
0: gern.
2: Bücher, aber die Filme fand ich schlecht.
3: So, die ersten zwei Teile gehen, der dritte, I don't know. Aber genau. Darf ich noch ganz kurz dazu adden, wenn wir über Musicals reden? Mhm. Wicked. Ich wirklich, Defying Gravity läuft und ich singe das mit, ich
2: Musical
3: performe
2: oder
3: das.
2: Die Filme davon?
3: Ich habe es tatsächlich noch nie als Musical gesehen, deswegen kann ich dazu, glaube ich, noch
2: also,
3: nicht
2: ich
3: viel
2: auch nicht
3: sagen.
2: Wirklich, aber...
3: Aber ich fand den ersten Film besser, bin ich ehrlich. Und ich bin, jetzt ist November bald und alle Leute sind so, oh mein Gott, was machen wir diesen November, weil ja kein Wicked mehr rauskommt. Und jetzt kommen immer wieder Videos bei mir von wegen so, oh mein Gott, der Gedanke, dass Elphaba immer noch denkt, nee, dass Glinda immer noch denkt, dass Elphaba tot ist. Und dann bin ich immer so, oh Gott, das stimmt. Scheiße, war das jetzt ein Spoiler?
0: Ich glaube, das war ein Spoiler, aber...
2: Ja, voll. Also, ich habe den ersten Wicked auf jeden Fall gesehen, aber ich bin mir gerade gar nicht sicher, ob ich den Wicked 2 überhaupt
0: nicht geguckt
2: habe.
0: Ich habe den zweiten auch nicht gesehen.
3: Spaß!
1: Ich habe beide gesehen.
0: Okay, Leute, aber gut, ja. Zurück zum Blitzlicht. Ja, Carlos, bitte.
1: Entschuldigung, ich hätte vielleicht eine interessante Follow-up-Frage in der Hoffnung, dass es keine Kontroverse verursacht. Was für eine Filmreihe findet ihr denn overrated? Also nicht so gut, wie die quasi präsentiert wird. Also sowas wie Star Wars, Herr der Ringe, Wicked, was nicht meine persönliche Meinung ist. Ich habe es nicht gesehen.
3: Ja. Ich finde alle Buchadaptionen schlecht.
0: Alle.
3: Alle, die ich gesehen habe. Ich habe Herr der Ringe nicht gesehen.
2: Oh, ich lieb's.
3: Ich habe Herr der Ringe nicht gesehen.
1: Nicht
3: gelesen.
1: Entschuldigung. Es gibt leider ein Muster von Medienadaptionen, also Buch oder Videospiel zu Filmen, in denen halt niemand, die am Originalprodukt dran waren, halt in der Produktion drin sind. Und leider führt das dazu, dass es nicht so gut ist. Lea, du
2: juckst. Ich hab was. Gerade. Die Percy Jackson-Filme. Die waren richtig schlecht und die haben ja auch dann nicht mehr alle überhaupt gemacht von der ganzen Buchreihe, einfach weil die so schlecht waren, diese Percy Jackson-Filme. Oder auch von, keine Ahnung, Shadowhunters, also Chroniken der Unterwelt,
3: oh
2: da haben sie
3: Gott.
2: Auch nur noch einen gemacht. Bei, und der war halt schlecht. Also die Serie war besser, aber auch eigentlich trashy, aber...
0: Noch nie mit jemandem über Shadowhunters geredet. Ich habe die Serie und den Film nämlich auch geschaut.
2: Oh mein Gott, wir müssen später noch einmal kurz reden.
1: Was ist mit der Percy Jackson-Serie? Wahrscheinlich hast du dir die nicht angetan, oder?
2: Ich glaube, ich habe die erste Staffel vielleicht geguckt, aber ich weiß auch nicht ganz. Und seitdem habe ich auf jeden Fall nicht nochmal weitergesehen.
1: Die hat dich also richtig überzeugt.
2: Wir müssen jetzt einmal Pause machen, weil nach uns jetzt auch noch eine Sendung kommt. Das bedeutet, wir verabschieden uns jetzt aus dem Studio.
3: Das war ein kurzes Blitzlicht.
2: Ja, genau. Naja. I'm sorry. Aber ihr hört jetzt noch nur ein Wort von Wir sind Helden. Und dann geht's gleich weiter mit anderen Live-Sendungen. Viel Spaß.
0: Tschüss. Ciao.

Das war Ashcoat mit Drama. Und damit auch zum Thema der Sendung Wave-Musik bzw. Synthpop, Electropop, Darkwave, Coldwave. Es gibt unzählige Namen dafür. Mein Name ist Linda und ich führe euch heute in die Musik ein. 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Der Fokus der Sendung wird auf Frauen liegen, denn auch Frauen sind in der Wave-Musik noch nicht so präsent wie die Männer. Und dabei gehe ich hauptsächlich auf die gegenwärtige Wave-Musik ein, die gerade dann doch wieder sehr im Kommen ist. Die nächste Band, die ich für euch habe, ist The Tampers, die sich 2006 in Seattle gegründet hat, auch eine der Musikorte oder Städte weltweit. Die Musikrichtung geht mehr in die Electronic Art Rock Richtung und ist gegründet von den Geschwistern Corinna, Charlia und James. Und Corinna hat mit ihrer Stimme, die besonders eindrücklich ist, hier dabei, und The Tampers geht dabei auch schon fast eher in die Electro-Wave-Pop-Richtung. Das erste Lied von ihnen ist Capital Pains und ich wünsche euch ganz viel Spaß.

Das war Hell Hotline von den Tampers. Und damit kommen wir zu meiner persönlichen, beziehungsweise zu einer meiner persönlichen Lieblings-Wave-Bands, Boy Harsher. Boy Harsher hat sich 2013 mit dem Duo Jay Matthews und Augustus Müller gegründet und geht eher in die Richtung Minimal Synth bzw. Darkwave. Das eine Lied, was ich jetzt euch zeige, wir können gleich auch schon mal kurz reinhören. Electric arbeitet dabei besonders schön und stark mit elektronischen Einflüssen. Vielleicht kann man es auch schon fast als Wave-Techno bezeichnen. Und Jay Matthews generell in ihren Liedern beeindruckt dabei besonders schön mit ihrer sehr verruchten Stimme. Ich wünsche euch ganz viel Spaß mit Boy Harsher.

Das war die verruchte Stimme von Jay Matthews mit dem Duo Boy Harsher. Und jetzt gehen wir einmal über den Atlantik rüber mit dem Trio Kalen Mikla, auch bekannt als Postpunk-Hexen, dem Zauber aus dem Norden. Das Trio kommt nämlich aus Island, aus Reykjavik und hat einen eher mystischen Sound in ihrer Wave-Musik und erinnert dabei ein bisschen an die alten Bauhaus- und Joy Division-Lieder. Sie selbst bezeichnen ihre Musik als No Wave Poetry Punk. Wir beginnen mit dem Lied Draumades. Ganz viel Spaß!

Das war der Zauber aus dem Norden mit Carleen Miekler und dem Lied Nature Bloom. 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Als nächstes wird es wieder etwas internationaler, und vor allem richten wir den Blick auf Solokünstlerinnen. Als erstes haben wir Hante. Hante kommt aus Paris und wurde durch das Darkwave-Projekt Phosphor bekannt und ist auch in ihrem Genre treu geblieben. Und als nächstes haben wir darauf folgend Sanias. Sanias wurde in Australien geboren, ist in Südostasien aufgewachsen und lebt heute in Berlin. Und auch sie war als die Stimme vom Electro-Wave-Projekt Linea Aspera bekannt. Und wir hören auch hier direkt mal rein und ich wünsche euch ganz viel Spaß.

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Eine Stunde Frauenpower in der Wave-Musik und weiter geht's mit Synapse von Linnea Aspera. Ganz viel Spaß.

Das war eine Stunde live Frauenpower in der Wave-Musik. Aber Frauenpower in der Wave-Musik wäre nichts ohne die Mutter der Wave-Musik. Susie Sue hat in den 80er Jahren, gerade was die Frauen angeht, in der Musik ganz schön viel geprägt. Und zum Abschluss hören wir noch einmal Susie and the Banshees mit We Hunger. Ganz viel Spaß und ich wünsche euch einen schönen Tag. Bis bald!

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2: Ihr hört die Sendung Klima im freien Radio Wüste Welle. Und an den Mikrofonen sind heute Gabriele Busse, wie immer der Hund Krümelchen, und der Gemeinderat Manoah Kunze. Manoah, ganz herzlichen Dank, dass du heute bei uns bist.
3: Ja, hallo, danke für die Einladung.
2: Manoah, du bist ja noch, wenn ich das sagen darf, ganz jung und schon im Gemeinderat. Das klingt jetzt wahrscheinlich so ein bisschen gönnerhaft. Dürfen wir erfahren, wie alt du bist?
3: Ich bin 21. Das heißt, als ich gewählt wurde, war ich 19.
2: Ach, du warst erst 19?
3: Ja.
2: Wie kamst du denn dazu, dich dafür aufstellen zu lassen für den Gemeinderat?
3: Zu dem Zeitpunkt hatte ich schon angefangen mit Studieren. Ich war aber während meiner Schulzeit zuvor im Jugendgemeinderat und also schon länger politisch irgendwie auf verschiedenen Ebenen aktiv. So ein bisschen Voraussetzung ist ja, in der Partei war ich seit, ich glaube, 2 Jahren zuvor. Also ich war schon etwas aktiv, vor allem bei den Jungen, in der großen Partei quasi noch wenig, vor allem bei der Grünen Jugend. Ich war auch zwischendurch mal noch nach dem Abitur davor schon ein Jahr in Berlin und habe mal dort politische verschiedene Sachen gemacht. Und ich wollte das natürlich sehr gerne machen, sich ergeben, wäre gelogen. Man muss natürlich schon selber dafür irgendwie werben für sich. Und dann hat sich das ermöglicht auf einem vor allem relativ guten Listenplatz. Und das war auch mein Grund, weshalb ich dann vermutlich reingekommen bin.
2: Was meinst du genau mit gutem Listenplatz?
3: Also ich war auf Listenplatz 8 und im Gemeinderat sind ja insgesamt 40 Leute, von den Grünen 13. Das heißt, es ist schon, wenn man, vor allem wenn man nicht so bekannt ist wie andere Menschen, hat das eine Relevanz, dass man auf einem Listenplatz steht, der aussichtsreich ist. Und 8 ist natürlich in der Sicht sehr, sehr aussichtsreich.
2: Ja. Wie sehr hat dich das dann überrascht oder hat es dich überrascht, dass du tatsächlich in den Gemeinderat gewählt wurdest?
3: Ich würde sagen, zwischen der Listenaufstellung, die war damals im Januar, das heißt, die Wahl war ja im Sommer, das heißt, es war noch mal ein halbes Jahr fast Zeit, war das immer eine Möglichkeit, aber ich habe das nie als Sicherheit empfunden. Also es war möglich, aber auch der Listenplatz 8 heißt nicht, dass man es automatisch reinkommt, weil es am Ende ja darum geht, wer die meisten Stimmen hat. Also wenn Leute sehr bekannt sind, bekommen sie vielleicht mehr Stimmen. Wenn Leute sehr beliebt sind, bekommen sie mehr Stimmen. Wenn sie gute Sachen gemacht haben, wenn sie vielleicht schon länger im Gemeinderat sind. Das heißt, diese Listenplatzfrage ist nur bedingt aussagekräftig. Und das heißt, es war nie ganz klar, schaffe ich es oder schaffe es nicht. Und am Ende hat es knapp gereicht. Da war ich schon sehr, sehr glücklich darüber.
2: Und was denkst du denn, hat die Leute davon überzeugt, dich zu wählen? Also hattest du vorab schon bestimmte Aktionen gemacht, wodurch die Leute dich kennengelernt haben? Oder?
3: Also ich glaube, was mir geholfen hat, ist, dass ich Wahlkampf gemacht habe, und was auch jetzt ein wichtiges Thema für mich ist, Wohnungspolitik in Tübingen. Und Wohnungspolitik neben natürlich anderen Themen, aber dass ich damit vor allem in den Wahlkampf gezogen bin. Und da gibt es verschiedene aktuelle Beispiele, die man natürlich, also Wohnprojekte, die wir zum Beispiel, die ich beworben habe, da ging es darum, um den Bau eines Azubi-Wohnheims. Es ging darum, um leerstehenden Wohnraum zu nutzen. Damals gab es ziemlich groß ein ehemaliges Wohnheim vom Studierendenwerk in der Pfrundorfer Straße Richtung, also in Lustnau. Und das haben wir damals genutzt, um zu sagen, das geht anders, also das wollen wir auch anders und da muss sich was verändern. Und ich glaube, das ist etwas, das mir sicher genutzt hat und ich rein von den Menschen, die mich natürlich kennen oder die mich wahrnehmen, haben mich vermutlich viele junge Leute gewählt. Sagen kann man das natürlich nicht und dann geht es um ganz klassischen Wahlkampf, irgendwie Haustürwahlkampf, Leute ansprechen. Also ich glaube, es ist ein großer Mix am Ende.
2: Hast du auch Haustürwahlkampf gemacht?
3: Ja, ich habe auch Haustürwahlkampf gemacht.
2: Oh, wie hart ist das denn?
3: Ich muss sagen, ich habe es mir deutlich härter vorgestellt, als es am Ende war. Ich hatte davor schon große Bedenken davor. Es ist schon nochmal was anderes, im Wahlstand den Menschen das zu geben oder bis zur Haustür, also durch den Vorgarten zu laufen, dann zu klingeln und zu sagen, ich möchte Ihnen gerne Wahlwerbung geben. Und viele Menschen waren in dem Augenblick überrascht, weil es doch nicht so täglich ist, dass Menschen bei einem klingeln und sich dann Werbung machen. die übergreifende, das übergreifende Feedback war aber sehr freundlich und sehr nett. Also das hat erstaunlich gut funktioniert. Und ich habe letztens sogar mal, weil das ja so, da wird dann immer gesagt, das ist so der richtige Wahlkampf oder das Schwierigste im Wahlkampf. Das ist wohl auch sehr effektiv. Ich meine, ich kann es mir gut vorstellen, man kommt mit den Menschen direkt in Kontakt. Ja.
2: Wie oft kommt es denn heutzutage noch vor, dass einem Leute ernsthaft die Tür öffnen, wenn jemand Unbekanntes draußen steht?
3: Ich würde sagen, es waren sicher 2/3 der Türen, die geöffnet wurden.
2: Echt?
3: Ja, also schon sehr viele.
2: Also meine war es nicht, Entschuldigung.
3: Ja, ja, das war nur ein bisschen doof, weil wir sind zu zweit, haben wir Haustürwahlkampf gemacht und es hat den ganzen Tag geschüttet, leider. Aber das hat, ja, vielleicht haben die Leute auch aus deshalb aufgemacht, weiß ich nicht genau. Aber das waren immer sehr kurze Kontakte. Aber meistens sehr freundliche Kontakte.
2: Was sagt man denn als erstes, wenn man an so einer Tür klingelt, als zukünftiger Gemeinderat vielleicht?
3: Ja, wir haben uns davor überlegt, dass wir nicht, dass es vielleicht unklug ist, Menschen, also wir wollen, oder das war auch für mich wichtig, ich will nicht Menschen irgendwie ganz viel reden und dann wissen die nicht genau, was eigentlich Sache ist, sondern das klassische, hallo, ich bin Manuel Kunze, ich trete an, das ist mein Thema, darf ich Ihnen einen Flyer geben, so als ersten Eindruck. Und dann ist es ja sehr unterschiedlich, was zurückkommt. Also für die meisten, wahrscheinlich für bestimmt 70%, ist dann, okay, danke, schönen Tag noch. Also das heißt, es ist dann beendet. Und dann gibt es manche Leute, die fragen nach, die fragen vielleicht, oh, was, ja, was wollen Sie denn verändern? Was ist denn wichtig für Sie? Warum sind Sie hier? Warum sollte ich Sie denn wählen? Also es gibt schon auch Menschen, die dann das interessiert. Mich würde es auch sehr interessieren, wenn Leute klingeln, also die dann ein kurzes Gespräch machen. Und ich glaube, länger als 5 Minuten, und das war schon das absolute Maximum, war das nicht. Niemals. Also bei keiner Tür. Das geht schon, ist schon relativ schnell. Ein bisschen anders, als man sich das vorstellt vielleicht.
2: Und was hast du denn gesagt? Du hast gerade gesagt, das ist mein Thema. Was hast du da konkret gesagt?
3: Ja, da ging es natürlich um Wohnen, ganz wichtig. Also da geht es vor allem darum, dass man, was mir wichtig ist, wenn wir zum Beispiel neu bauen, dass wir effizient bauen. Also dass es darum geht, viele Menschen auf wenig Platz zu bekommen, dass man nicht das klassische, wir bauen einfach eine Einfamilienhaussiedlung am Stadtrand plant, was ja aus verschiedener Sicht problematisch ist. Also einerseits ist natürlich die Flächenversiegelung groß, der Klimaaspekt ist überhaupt nicht beachtet und es ist auch nicht gut angebunden oft. Also es geht, ist dann viel klüger in zum Beispiel höherstöckig zu bauen, Genossenschaften zu fördern, mehr Gemeinschaftsfläche zu schaffen und nicht separiertes Bauen. Und das Gleiche gilt dann auch auf der Seite zum Beispiel für die GWG, also die Städtische Wohnbaugesellschaft, die ist ja quasi Tübingens größter Vermieter. Und durch diese Wohnbaugesellschaft schaffen wir es halt, wenn wir dort die finanziell gut ausstatten, dass Wohnungen, die da drin sind, sind alle höchstens beim Mietspiegel und die allermeisten Wohnungen sind sozial geförderte Wohnungen. Das heißt, sie sind deutlich günstiger. Und wenn wir da unseren Fokus drauf setzen, dann schaffen wir es eben, dass diese Wohnungen auch dauerhaft günstig bleiben und nicht nur kurzfristig günstig sind, weil sie sonst vielleicht aus der Mietpreisbremse auslaufen.
2: Was meinst du, wenn wir da unseren Fokus drauf setzen, zum Beispiel auf die GWG-Wohnungen, was bedeutet das konkret?
3: Also es bedeutet eine finanzielle Ausgestattung, also Ausstattung. Zum Beispiel haben wir im letzten Haushalt, haben wir trotz finanziell knapper Mittel beantragt, eine 1 Million Förderung zusätzlich in die GWG zu setzen. Das, am Ende ist das nicht durchgekommen, das liegt an verschiedenen Gründen. Vor allem mit die Verhandlungen innerhalb, man muss ja eine Mehrheit finden. Darum geht es. Und dann geht es auch darum, dass man zum Beispiel Flächen an die GWG gibt. Das geht zum Beispiel um Innenflächen. Wenn man sich jetzt anschaut, vor dem französischen Viertel, die Marienburger Straße, das Marienburger Areal wird ja jetzt bebaut. Und da haben wir drauf geguckt, dass ein Teil davon geht an die GWG, ein Teil davon geht an Genossenschaften und nur ein kleiner Teil wird vermutlich frei vermarktet. Also es geht dann darum, dass man denen auch die Möglichkeit gibt, es was zu verwirklichen.
2: Jetzt ist es ja gerade bei dem Areal in der Marienburger Straße so oder auch bei dem Areal in der Ebertstraße, dass die Innenflächen eben zur weiteren Verdichtung freigegeben werden, wodurch zwar viel auch sozialer Wohnraum entsteht, aber in dem Fall tatsächlich zig alte Bäume auch gefällt wurden.
3: Ja.
2: Wie gehst du als Gemeinderat von der Alternativen und Grünen Liste mit diesem Widerspruch um? dass man ja sozialen Wohnbau möchte und dafür fallen aber so viele Bäume.
3: Ja, es ist tatsächlich ziemlich schwierig, das aufzulösen. Und wichtig ist dabei, also grundsätzlich haben wir uns als Liste verschrieben, dass wir keine Außenentwicklung, also dass wir Innenentwicklung vor Außenentwicklung ziehen. Also es wäre ja einfacher, einfach auf die grüne Wiese neben deren Ding vielleicht noch anzubauen. Und das machen wir zum Beispiel nicht. Und dann geht es immer, es ist natürlich ganz ausschließend, schaffen wir es leider nicht, weil es ist dann immer die Abwägung, wollen wir noch eine Wohnung schaffen oder vielleicht den Grünraum erhalten. Beim Marienburger Areal war uns wichtig, wenn man sich, da werden einige Bäume gefällt, das stimmt. Es ist eine relativ große Fläche, die bisher versiegelt war. Das heißt, da sehen wir auch umweltpolitisch das als sinnvoll an, das zu bebauen. Und dass man dann im Nachhinein natürlich wieder kräftig zupflanzt. Die einzelnen Bäume, die dann vielleicht gefällt werden, da ist es natürlich immer eine Abwägung, ob die vielleicht doch so schützenswert sind, die wir manchmal auch selber gar nicht gescheit treffen können.
2: Ja, es gab da kürzlich eine Nachzählung. Ich weiß nicht, ob du den Spiegelartikel gelesen hast.
3: Ja, ich habe den gelesen, ja.
2: Wirklich so zig alte Bäume. Und ich habe das auch noch richtig mitbekommen da oder auch bei uns in der Ebertstraße. Das Problem finde ich halt da immer mit der Nachverdichtung, dass tatsächlich die natürliche Klimaanlage dieser Viertel verloren geht. Mhm. Also ich merke das auch bei uns total diesen Sommer, dass unsere Bäume fehlen bei uns im Viertel, in der Südstadt, in der Ebertstraße und im Marienburger Areal. Es waren so viele Bäume und da habe ich mir schon gedacht, wie könnte man das denn hinkriegen? Also der Baubürgermeister Kurt Sülke meinte ja im Spiegelartikel, dass sie bei jedem Baum abwägen muss, der gefällt werden oder nicht. Aber ich frage mich immer, wie könnte man diese Bäume, gerade die alten großen Bäume, mehr priorisieren? Ich habe auch gelesen, dass pro altem Baum müsste man zig junge Bäume, ich habe jetzt die genaue Zahl nicht, pflanzen, um diese CO2-Aufnahmekapazität nachzubilden und auch die Kühlung. Was denkst du, wie könnte man das künftig irgendwie
3: vereinbaren?
2: Ja,
3: ich glaube, wenn man den genauen Vergleich zieht, also wenn man sagen würde, wenn man von der Prämisse ausgeht, es müssen genauso viel, quasi die Baumkapazität muss bestehen bleiben, innerhalb der Stadtgrenze, dann ist es, glaube ich, mit jedem Neubau wird es schwieriger, also dass es sehr fast unmöglich ist, es zu schaffen. Die Frage, wie man möglichst viele Bäume erhalten kann, trotz vielleicht nötigem Neubau, da geht es zum Beispiel um die Entsiegelung. Also wir haben im letzten Haushalt nochmal 50.000 Euro extra. Das klingt innerhalb des Gesamthaushalts relativ wenig. Am Ende rein verhandelt, gemeinsam mit der Klimaliste und der SPD wurde das verhandelt für Entsiegelung. Und zum Beispiel für, gibt es ein Förderprogramm dann, wenn man persönlich entsiegelt, kann man Geld bekommen von der Stadt.
4: Echt?
3: Dafür, ich weiß ehrlicherweise nicht, ob das noch läuft. Es ging eine Weile so. Da will ich jetzt keine falsche Information verbreiten, aber auf jeden Fall in diesem Jahr gab es das. Da bin ich mir gerade nicht sicher, ob das vielleicht schon ausgeschöpft ist. Aber diese 50.000 Euro gehen natürlich darüber, dass es sehr viele Flächen gibt, die unnötigerweise sehr stark versiegelt sind. Das sehen wir zum Beispiel auf den großen Verkehrsflächen. Also eine große Maßnahme, die wir vorantreiben, ist, vielleicht kriegen das manche mit, der Nordring, also der ist ja relativ üppig gebaut mit zwei Spuren hoch, zwei Spuren runter. Der wird jetzt auf einer Seite gerade saniert und langfristig, das ist zwar noch nicht beschlossen, aber das wollen wir, ist, dass auf der anderen Seite eine Spur rückgebaut wird. Das wurde auch schon durch die Verwaltung vorgestellt. Eine Spur würde dann renaturiert oder revitalisiert und eine Spur auf der anderen Seite würde zum Fahrradverkehr umgestaltet. Das hieße, dass Autos von 4 auf 2 Spuren umsteigen müssten. Das wird diskutiert, nachdem der Nordring, die eine Seite quasi, die Hochfahrseite jetzt saniert wird. Und durch solche Flächen, die so unnötigerweise, die auch keinen Mehrwert bieten, weil zum Beispiel dort die Verkehrsauslastung deutlich geringer ist, als die Fläche es bräuchte, da sehe ich großes Ausgleichspotenzial.
2: Mhm. Wie wahrscheinlich ist es denn, dass das durchgeht?
3: Ja, ich würde die Wahrscheinlichkeit auf jeden Fall über 50% sehen, weil das wurde schon vordiskutiert im Gemeinderat und es werden vermutlich nicht alle dafür sein, aber eine Mehrheit sieht relativ sicher aus.
2: Und wie sieht's dann, wenn du das zufällig weißt, mit dem Bahnhofsareal aus? Mein Gott, da sind so viele alte Bäume für diesen Bahnhof gefallen, also für diese Umgestaltung und auch diesen super fetten Fahrradweg. Oder wenn man vom Bahnhof Richtung U-Land-Denkmal rüberläuft, ist er wie im Schloss Versailles, also riesige Fläche und ums Café am See rum riesige zubetonierte Flächen, kein Baum mehr dahin, wo ich denke, was ist denen da eingefallen in Zeichen des Klimawandels?
3: Ja.
2: Wie siehst du das und was könnte man da machen?
3: Ich glaube, in Teilen ist es leider notwendig, weil da sehr große Verkehrsströme sind. Also zum Beispiel die Schülerzahlen morgens in den drei Schulen sind halt zusammen fast 2500 Kinder. Das ist schon relativ viel, also dieser Strom. Vom Hauptbahnhof natürlich fahren auch viele Fahrrad, aber wenn man rechnet, die Hälfte fährt vielleicht Bus und, oder Bahn, dann oder ein bisschen weniger vermutlich, dann ist das schon ein großer Strom. Und gleichzeitig gibt es ja diese große Fläche, wo der ehemalige Hauptbahnhof drauf war, die im Moment so ein bisschen... Die große Fläche mit den, wo die Busse waren, das ist im Moment, da steht so eine kleine Bühne und da ist relativ wenig im Moment. Da haben wir beschlossen, also das wird ja bebaut, aber natürlich nicht vollständig. Also es geht jetzt darum, es gibt einen Architektenwettbewerb, das heißt, wird jetzt verschiedene Büros haben jetzt ihre Vorschläge und dann ist in unseren Ausschreibungen steht drin, dass das, also es ist ausgeschlossen, dass dort einfach ein Riesenblock hingebaut wird, so in Form des Sparkassenareals. 50 mal 50 Meter, das wird nicht kommen. Voraussichtlich wird es eine, also es wird eine Konzeptvergabe, das heißt, Menschen können sich dann später darauf bewerben und sagen, ich würde gerne im Erdgeschoss das schaffen und, oder das. Und dann entscheiden wir, ob wir das wollen oder nicht. Und wichtig ist, dass in dieser Ausschreibung auch drin steht, ein großer Grünflächenanteil. Den haben wir nicht prozentual festgesetzt, also wir haben nicht gesagt, mindestens 60%. Aber da wir nachher natürlich entscheiden können, welchen Entwurf wir wollen, wird es darauf hinauslaufen, dass das auf jeden Fall vermutlich fast hälftig grün wird.
2: Warum habt ihr da keine Prozentzahl beschlossen für die Grünfläche?
3: Darüber haben wir sehr lange diskutiert, ob wir das wollen. Das Problem dabei ist ein bisschen, dass wir damit manchmal Sachen einschränken, die wir vielleicht gar nicht einschränken wollen. Es geht nicht darum, dass dann, also es geht zum Beispiel darum, dass vielleicht Entwürfe kommen, die auf andere Weise sehr viel begrünen, als wir das dann festlegen. Also wenn wir jetzt sagen, Bodenfläche mindestens 1000 Quadratmeter müssen grün sein, dann würde das natürlich auch voraussetzen, dass wahrscheinlich genau solche Entwürfe kommen mit 1000 Quadratmeter grün. Aber vielleicht wird es dann nicht mehr, vielleicht wird es nicht weniger. Also es schränkt unsere Möglichkeit, unsere Entscheidungsmöglichkeit am Ende ein. Aber es gibt natürlich auch gute Argumente dafür. Wenn man dafür ist, dann kann man natürlich sagen, aber dann haben wir das sicher. Dann wissen wir sicher, es kommt 50% grün.
2: Man hätte ja auch sagen können, mindestens 50% grün, dann wäre man da frei gewesen.
3: Ja, das hätte man sagen können.
2: Aber?
3: Ich bin mir gerade nicht mehr ganz sicher, was in der Ausschreibung steht. Es steht nämlich das schon expliziter drin als nur Grünflächen. Es ist am Ende eine Abwägungssache, weil für uns war klar, also die Frage ist bei so einer zentralen Stelle, wie viel will man begrünen? Also man könnte ja, es gibt ja auch eine Bürgerinitiative, die sagt, wir könnten den Anlagenpark zum Beispiel einfach vergrößern. Also wir begrünen komplett, pflanzen dort Bäume, haben also mehr Stadtgrün. Und gleichzeitig ist es aber so zentral, dass die Frage ist, will man diese Fläche komplett begrünen? Weil sie natürlich auch viele Vorteile bietet, weil man zum Beispiel die perfekte Verkehrsanbindung hat. Man kann zum Beispiel Wohnraum schaffen ohne Autostellplätze, indem man sagt, braucht ihr hier nicht.
2: Was mir für diese Fläche eingefallen wäre, wäre so ein Tiny Forest, also so ein kleiner, dichter Mini-Wald. Die haben so eine krasse Kühlung und so eine Artenvielfalt auf so einem Mini-Gebiet. Ist so ein Vorschlag?
3: Ja, das wurde diskutiert. Es wurde auch am Ende, also die Klimaliste hat das zum Beispiel vertreten, hat gesagt, das wäre doch eine gute Idee. Wir haben uns auch, ich habe auch mit Menschen gesprochen, die aus dieser, die, also es gab wieder so eine Bürgerinitiative für den Tiny Forest, ich habe auch mit mehreren gesprochen. Und die Idee ist natürlich klar einleuchtend, also wir begrünen und dann haben wir mehr Stadtklima, es ist kühler, gerade im Sommer sehr wichtig. Und das ist richtig, also aussetzen, da kann ich jetzt nicht sagen, das ist falsch. Für uns war nur am Ende wichtig, dass man an so einer zentralen Stelle das nicht nur macht.
2: Nee, klar, aber könnte man ja jetzt zusätzlich machen, dass man
3: das
2: die Grünfläche,
3: machen,
2: weil das wirklich schon auf den wenigen Metern, die jetzt grün sind, da gibt es doch so zwischen diesem Fahrradladen und dem Marktladen gibt es ja so eine Diagonale, wo ein bisschen so grün ist und ein paar Bäumchen draufstehen.
3: Ja.
2: Wenn man die schon richtig dicht machen würde, hätte das schon einen Wahnsinnskühleffekt.
3: Das geht auch noch, ja.
2: Das geht noch.
3: Das wäre noch möglich.
2: Könnte ich ja mal hier mit einbringen.
3: Ja, ich nehme es mit. Also das ist auf keinen Fall ausgeschlossen, so etwas. Das ist tatsächlich noch möglich. Dann der Prozess ist noch nicht so weit fortgeschritten.
2: Kommen öfter mal Leute auf dich zu und sagen, Mensch, Manoa, bring doch mal das in den Gemeinderat ein.
3: Ja, es passiert schon manchmal.
2: Echt jetzt?
3: Also man muss sagen, das ist vereinzelt. Also es ist jetzt nicht wöchentlich. Vor allem natürlich also Menschen, mit denen ich mehr Zeit verbringe, die dann mal sagen, das stört aber hier die Verkehrsanbindung, es ergibt ja gar keinen Sinn. Es geht vor allem um so Infrastruktursachen, die man sofort sieht. Es geht weniger, also ich kriege selten Nachrichten, die zum Beispiel sagen, direkte oder persönlich Nachrichten, die sagen zum Beispiel Kinderbetreuung. Aber das liegt vielleicht auch an meinem Alter, weil ich natürlich viel Zeit, das meiste Feedback bekomme ich von Menschen aus meinem Alter und die natürlich vielleicht andere Sachen mehr wahrnehmen.
2: Was mir jetzt noch für das Areal am Bahnhof einfällt, wenn ich schon hier direkt einen Draht zu dir habe.
3: Ja.
2: Meine Wunschliste.
3: Ja.
2: Könnte man denn die neu entstehenden Gebäude oder das neu entstehende Gebäude, könnte man ja die Fassade begrünen und oder das Dach begrünen?
3: Das haben wir sogar schon uns darauf geeinigt, dass wir das wollen.
2: Echt jetzt?
3: Ja.
2: Und das freut mich gerade.
3: Dass wir das sehr wichtig finden. Ja.
2: Das ist ja toll. Okay.
3: Jetzt hoffen wir mal, dass da auch gute Entwürfe kommen, dass wir da irgendwie weiterarbeiten können, die aber nicht endgültig sind. Also sollten jetzt zum Beispiel Entwürfe kommen, die minimal begrünen und wir sehen das und sagen, naja, also so haben wir uns jetzt nicht vorgestellt, dann kann das auch nochmal von vorne losgehen. Ja.
2: Wie meinst du, es kann nochmal von vorne losgehen? Dann schreibt es nochmal aus.
3: Also wir würden es wahrscheinlich, also nochmal ausschreiben würde nur kommen, wenn jetzt es total daneben ist. Aber das würde ja vermutlich nicht passieren, sondern dann würden wir uns eventuell für einen Entwurf entscheiden und sagen und dann quasi den Auftrag mitgeben, das muss aber erfüllt sein. Und dann werden die abgeändert.
2: Mhm.
3: Aber Fassadenbegrünung ist tatsächlich eine wichtige Sache, die wir auch wollen. Ja.
2: Und könnte man denn eigentlich, also sind diese 50.000, die ihr für Entsiegelung vorgesehen habt, sind die so für Privatleute vorgesehen oder ist es einfach so das ganze Stadtgebiet, wer entsiegelt, kriegt einen Teil aus dem Topf oder ist wahrscheinlich schon der Topf schon geschlossen, aber
3: ja.
2: Also waren oder sind diese 50.000 nur für Privatmenschen vorgesehen oder alle, die entsiegeln, kriegen Kohle?
3: Es sind nicht nur Privatmenschen. Also das richtet sich, also es gibt einerseits natürlich städtische Projekte, dass man sagt Nordring, da sind die 50.000 nicht drin, also das wird extra finanziert, weil es ja viel mehr ist. Aber es könnten auch Firmen sagen, wir machen einen riesen Parkplatz, lösen wir auf.
2: Und könnte man diesen Topf noch vergrößern, weil das klingt jetzt nach...
3: Ja.
2: Also ich will nicht gierig sein, aber
3: wenig,
2: das klingt
3: das
2: nach
3: stimmt.
2: wenig.
3: Ja, das ist tatsächlich sehr wenig. Für die Stadt, für die Größe der Stadt ist das natürlich nicht weit ausreichend. Vor allem, wenn man nicht nur den Asphalt entfernen will, sondern danach auch Grün schaffen will, dann kostet das natürlich schnell sehr viel Geld. Das ist eine Frage für die nächsten Haushaltsverhandlungen.
2: Ja, die ich hier mit einbringe.
3: Ja. Vorschlag 1. Wir haben noch nicht drüber gesprochen, was wir nächstes Jahr wollen. Das ist dann Vorschlag 1. Ja.
2: Ich schreibe es dir mal auf.
3: Ja.
2: Wie läuft eigentlich so eine Gemeinderatssitzung ab? Kann man da so seine Wünsche bringen und dann stimmt die Leute darüber ab? Oder wie funktioniert das eigentlich?
3: Also vor jeder Gemeinderatssitzung ist ja dann, wenn alle Gemeinderäte sind, also alle 40 und dies nur einmal im Monat. Und alle Sachen, die im Gemeinderat sind, werden davor vorgesprochen. Es sei denn, sie sind irgendwie sehr kurzfristig und sehr dringend. Und es gibt dann die vier Ausschüsse, die verschiedene Fachbereiche haben. Also es gibt zum Beispiel den Klimaausschuss, in dem bin ich jetzt nicht drin. Ich bin zum Beispiel im Planungsausschuss.
2: Sekunde, warum bist du denn nicht im Klimaausschuss? Du bist doch so ein Klima...
3: Ja, also, da wird gestritten in unserer Fraktion. Man hat natürlich... Die Ausschüsse sind immer so, dass man hat pro Fraktion nach Proporz quasi Sitze. Und das haben wir am Anfang festgelegt. Es ist natürlich in meiner grünen Fraktion der Drang nach, ich wäre gerne im Klimaausschuss, sehr hoch.
2: Ja, aber warum bist du jetzt da nicht drin?
3: Ja, da sind andere mehr zum Zug gekommen.
2: Und wo bist du jetzt drin?
3: Ich bin jetzt selber im Planungsausschuss. Also da geht es zum Beispiel um sowas, also um Planung, Stadtentwicklung, also sowas wie der Anlagenpark, die Fläche am Europaplatz, das wird zum Beispiel auch dort besprochen. Obwohl man sagen kann, es ist ja auch ein Klimathema, aber es wird trotzdem im Planungsausschuss besprochen. Und ich bin noch im Verwaltungsausschuss, also Finanzen und rechtliche Dinge vor allem.
2: Hey, du bist in zwei Ausschüssen außer im Klima und der vierte Ausschuss ist welcher?
3: Der vierte Ausschuss wäre der KUBIS, Kultur, Bildung, Soziales. Also da geht es ganz viel um Schulentwicklung, gerade sind da große Projekte, aber auch die ganzen Kita, Seniorenheime. Ja.
2: ist so witzig, weil angesichts deines Alters und angesichts deiner Klima, sag ich, ne, hätte ich gedacht, okay, du bist wahrscheinlich im Bildungsausschuss, du bist im Klimaausschuss. Stattdessen bist du genau in den beiden anderen Ausschüssen.
3: Ja, das stimmt.
2: Hattest du damit gerechnet, wo du für einen Gemeinderat, wo du gewählt worden bist?
3: Nicht unbedingt, aber es war tatsächlich so, auch wenn man jetzt denken könnte, dann würde doch Bildung super passen, war das nicht der Ausschuss, in den ich wollte. Ich wollte schon gerne den Planungsausschuss.
2: Echt?
3: Ja, das war schon mein Favorit. Der Rest ist so in dem Wirrwarr entschieden, entstanden, dass man halt bestimmte Sitze hat. Jeder kann in Welt 2 sein höchstens, aber man muss sich da irgendwie austarieren. In den Planungsausschuss wollte ich schon sehr gerne, weil da natürlich die ganze, das ist ja auch ein Klimathema. Und da ist natürlich mein Thema Wohnen auch mit drin. Also das nimmt natürlich mehrere Themen mit auf. Ja.
2: Wofür schlägt denn dein Herz mehr, wenn man so gemein sein möchte beim Fragen, mehr fürs Wohnen oder mehr fürs Klima? Oh.
3: Ich glaube, wenn man das jetzt auf einer, wenn ich jetzt politisch denken würde, über das Kommunale hinaus, sondern sagen würde, generell politisch für mich, dann ist es das Klima. Ja, ich will jetzt nicht sagen, bei Kommunalen ist es das Wohnen, aber es ist, ich würde sagen, das ist ungefähr gleichgewichtet, aber im Kommunalen spielt für mich Wohnen natürlich eine viel höhere Rolle als jetzt im Gesamtpolitischen.
2: Warum?
3: Weil natürlich bei der Klimapolitik aus meiner Sicht wir viele Stellschrauben haben, aber nicht alle. Und bei Wohnen haben wir verhältnismäßig mehr Stellschrauben.
2: Oh, das ist aber eine kluge Sichtweise, ich verstehe.
3: Ja.
2: Jetzt hast du ja vorgesagt, angesichts der Wohnungspolitik hier hast du gesagt, es geht anders. Wie soll es denn gehen?
3: Ja, also ich will natürlich nicht sagen, dass davor alles schlecht war. Es wurde viel getan. Es ist nur, ich meine, das Hauptproblem ist so ein bisschen, dass Tübingen hat eine sehr hohe, dadurch, dass natürlich hier viele Arbeitsstellen sind, ist zum Beispiel die Pendlerquote enorm hoch. Also sie liegt ungefähr bei 60%. Damit ist sie sogar höher, als es bei Stuttgart oder München, was man jetzt vielleicht nicht erwarten würde. Also um wenige Prozentpunkte höher. Und das erhöht natürlich den Druck auf den Wohnungsmarkt enorm. Dazu kommen die Studierendenzahlen, obwohl die ja stabil sind. Also die Studierendenzahlen wachsen jetzt, sind in den letzten 10 Jahren nicht stark gewachsen. Immer ein bisschen unter 30.000, 29.000 und dann dahinter variiert es. Aber das hat natürlich einen enormen Einfluss darauf, dass es sehr viel Druck gibt von überall, weil natürlich man sich dann vielleicht schon lieber dort wohnt, wo man auch arbeitet einerseits und vielleicht auch hier schon herkommt und sagt, hier würde ich auch gern bleiben. Und wichtig ist dabei für mich, dass man, das machen wir jetzt auch, dass wir darauf schauen, dass wir zum Beispiel bei Wohnprojekten das an gemeinwohlorientierte Akteure geben, dass wir das an Akteure geben, die vielleicht auch die sozial Schwächeren mitnehmen. Also dass wir nicht so das Klassische machen, wir verkaufen an den Meistbietenden, wir setzen besonders hohe Mieten ein, die wir einnehmen. Und deswegen haben wir zum Beispiel auch eine Stelle für Mietmonitoring bei der Stadt, bei der man sich, sollte man zum Beispiel eine überhöhte Miete haben, die gegen das Recht verstößt, also zum Beispiel 50% über der eigentlich erlaubten Miete, dann wäre das ja tatsächlich eine Straftat ab dieser Höhe und dann könnte man sich an diese Stelle wenden und müsste nicht den gesamten rechtlichen Weg alleine gehen, sondern man könnte dann durch diese Stelle erhebliche Hilfe bringen. Das geht um Beratung, aber es geht dann auch darum, nicht nur um Beratung, sondern es geht dann auch so weit, dass man sich schaut, wie können wir konkret zum Beispiel gegen den Vermieter vorgehen? Wie kriegen wir das Geld zurück?
2: Und diese Stelle gibt es schon?
3: Die gibt es schon.
2: Ach echt?
3: Ja.
2: Aber jetzt würden ja wahrscheinlich viele Leute sagen, ich werde einen Teufel tun und gegen meinen Vermieter vorgehen, weil ich finde ja keine andere Wohnung auch. Ja, also viele
3: das
2: Leute
3: stimmt, haben ja auch. Das stimmt, ja, das gibt es, aber ich glaube, wenn man sich sicher ist, ich zahle jetzt irgendwie 1.000 Euro für eine 30 Quadratmeter Wohnung und das kann nicht sein, dann kann man einen Mietrechner, die Stadt hat auch einen Mietrechner online, da kann man mal Vergleichswerte eintragen, um nochmal zu überprüfen, wie alt ist zum Beispiel das Haus und so weiter. Das hat ja alles Einfluss darauf, was rechtlich möglich ist. Und dann sollte man keine Angst davor haben, weil wenn man dagegen klagt, kann der Mieter nicht einfach rauswerfen. Also wenn man jetzt dagegen klagt und sagt, ich hätte zum Beispiel, habe ein Recht auf eine Mietrückforderung und müsste eigentlich 30% zurück und dann wirft einen der Vermieter raus, das ist rechtlich so nicht möglich.
2: Klar, es sei denn, der meldet beispielsweise irgendwie so ein Pseudo-Eigenbedarf an und dann hat er tatsächlich irgendein Kind, das mal irgendwie so pseudomäßig einzieht oder die Oma zieht ein, das hatte ich neulich bei einer Freundin, vierköpfige Familie, unendlich viele Haustiere und so weiter, Vermieter kündigt der ganzen Familie, weil die Oma da gerne eine zweite Wohnung haben wollte, stehst du? Und es ging und ich konnte es gar nicht fassen, es war völlig verrückt. Es sollte verboten sein. Könnt ihr das auch machen, bitte?
3: Wenn wir es könnten, ja. Aber ich glaube, so insgesamt, wenn man davon ausgeht, wenn man davon ausgeht, ein Vermieter hat eine enorm hohe Miete, um einfach sehr viel Geld einzutreiben, das dann einem Familienmitglied zu geben, dann verliert er natürlich, dann nimmt er sehr viel weniger Geld ein. Also es könnte natürlich gut sein, dass er das dann sagt, aus Prinzip gebe ich das jetzt meiner Oma, meiner Mutter oder so. Aber
2: es war für ihn praktischer und ich glaube, Geld spielt für den nicht so die Rolle. Und dann hat die Oma diese zweite Wohnung bekommen, wohnt da fast nie. Es tut mir bis heute so weh.
3: Das ist natürlich eine große Sache.
2: Ja, und das war so ein Pseudo-Eigenbedarf irgendwie, aber dann haben die Leute oft auch keine Energie, da lange Gerichtsprozesse durchzuziehen.
3: Natürlich nicht, das ist auch ist nicht einfach.
2: Aber ist ja schon mal cool, das habe ich nicht gewusst. Also es gibt eine Stelle von Mietmonitoring und die habt ihr gemacht sozusagen. Also der Gemeinderat hat die.
3: Ja, also die haben wir jetzt, die gibt es jetzt bin ich mir gerade nicht ganz sicher, seit wann. Also die gibt es schon über ein Jahr. Und es ist leider nur eine 50%-Stelle tatsächlich im Moment. Das ist ein Problem. Denn auch wenn die nicht so bekannt ist, also die meisten Leute kennen diese Mietstelle nicht, ist sie sehr ausgelastet. Das kann man sich natürlich gut vorstellen. Also es gibt hier sehr viele Mietwucher. Was ein Vorteil ist tatsächlich, dass inzwischen die Plattformen, also zum Beispiel also die Vermietplattformen, dass die Angebote weiterleiten automatisch. Die können vorfiltern und leiten diese Angebote automatisch an diese Stelle weiter.
2: Ach echt?
3: Und das heißt, teilweise wird Eigeninitiativ durch die Stelle, werden Vermieter kontaktiert. Aber natürlich nicht in jedem Fall, sondern nur, wenn es sehr hohe Überhöhungen sind, weil man bräuchte eine höhere Stelle. Ja.
2: Ah ja. Das ist jetzt alles ein Riesenproblem mit dem sehr knappen Topf der Stadt. Ne?
3: Ja.
2: Da ist ja viel weggefallen, auch das Schwimmbad, das Neue. Ne?
3: Ja, es gibt viele, das ist tatsächlich ein Problem insgesamt.
2: Wie habt ihr es eigentlich geschafft, dann überhaupt 50.000 für Entsiegelung und so weiter aufzubringen? Das wird ja alles wahrscheinlich ziemlich hart diskutiert, ne?
3: Also im Grunde gibt es ja, man muss sich so den Haushaltsprozess als ein Dritteljahr vorstellen.
2: Als ein Drittel was?
3: Ein Dritteljahr braucht das ungefähr, bis der Haushalt steht. Also Ende Herbst. Im November gibt es Haushaltslesung, da wird der Entwurf vorgestellt. Den machen wir nicht wir Fraktionen, sondern macht dann die Finanzverwaltung, der Oberbürgermeister und so weiter, stellen diesen aus. Und dieser Entwurf hat jetzt mal vorgesehen, gewisse Kürzungen und keine sonstigen Aufwendungen. Und dann kommen wir Fraktionen ins Spiel und es gibt Haushaltsverhandlungen. Bei diesen Haushaltsverhandlungen sind auch aus der Verwaltung keine Menschen anwesend. Der Bürgermeister ist nicht da, nur wenn er extra eingeladen wird. Und dann wird verhandelt, was ändern wir daran? Und wir hatten letztes Jahr mehrere Anträge gestellt. Wir hatten drei Anträge gestellt. Da ging es einmal um einen Notfallfonds, dass wir gesagt haben, wenn wir jetzt schon kürzen, wir können nicht alle Kürzungen aufhalten, weil wir leider nicht die Mittel dazu haben. Was tun wir dann? Wir schaffen einen Notfallfonds. Und wenn es dann zum Beispiel einen Verein gibt, der einen bisher bestimmten Zuschuss bekommen hat und ohne den Zuschuss schließen müsste, nicht mehr auskommt, dann kann er die Stadt kontaktieren und wir können aus diesem Notfallfonds in Höhe von 1 Million Geld entnehmen. Das war unsere erste Forderung und die haben wir auch reinverhandelt am Ende. Also am Ende muss man sagen, der Haushalt ist ja groß. 50.000 ist wenig. Also
2: wie groß ist euer Haushalt insgesamt ungefähr? Ganz groß.
3: Fast 500 Millionen.
2: Also da könnte für Entsiegelung aber ein bisschen mehr noch raus.
3: Das kann man ungefähr so sagen.
2: 500 Millionen?
3: Man muss natürlich da verschiedene Sachen sehen. Also es gibt eigentlich zwei Haushalte. Es gibt einen Ergebnishaushalt, aus dem werden sowas wie Gehälter bezahlt. Laufende Ausgaben und dann gibt es einen Investitionshaushalt, der ist kleiner. Da werden Sachen bezahlt wie Schulneubau, größere Investitionsgüter, die man nicht mal so schnell aus der Tasche bezahlen kann. Zum Beispiel wird jetzt hier in deren Dingen gibt es großen Schulneubau, das sind dann immer zweistellige Millionenbeträge schnell. Oder der Hauptbahnhof, das ist auch ein hoher zweistelliger Millionenbetrag. Also es geht dann schnell in sehr viel Geld und 50.000 ist tatsächlich sehr wenig. Ja, es ist sehr, sehr wenig.
2: Ja, wie gesagt, kann man ja vielleicht noch mal einfach.
3: Ja, für das nächste Mal. Ich nehme es tatsächlich mit.
2: Das freut mich.
3: Und ich nehme es nicht nur mit, sondern auch, ich sehe das schon auch ähnlich.
2: Hat sich die Sendung ja schon gelohnt.
3: Ja.
2: Ich muss öfter mal Gemeinderäte hier einladen.
3: Ja.
2: Und wie läuft denn dann so eine Sitzung konkret ab? Also es ist wahrscheinlich nicht immer so ein Wunschkonzert, oder?
3: Ja, also wenn man jetzt eine normale Sitzung ist, dann nehmen wir mal zum Beispiel den Planungsausschuss, dann kommen verschiedene, dann wird zum Beispiel beraten für den Hauptbahnhof, diese Fläche, und dann wird tatsächlich darüber genauso diskutiert, wie wir jetzt diskutieren, wie viel soll begrünt werden, wie viel nicht. Es gibt dann meistens einen Vorschlag von der Verwaltung, und dann sind manchmal auch noch Fachleute da, die sagen können, das geht nicht, weil rechtlich was dagegen spricht, da gibt es Gebietsgrenzen und so. Also es gibt, weil wir natürlich auch vieles gar nicht wissen, weil es sehr, sehr, sehr spezifisch teilweise ist. Und dann diskutieren wir tatsächlich drüber und

0: sich darauf vorbereiten und jede Fraktion kann dann dazu sprechen, um quasi auch ein offizielles Statement zu setzen. Und dann wird da nicht quer durch den Raum diskutiert, wer sich halt gerade meldet. So läuft es in den Ausschüssen in der Regel. Da geht es nicht nach Fraktionen, sondern da wird dann pro Fraktion redet eine Person und sagt, wir sehen das so, das ist deshalb besonders wichtig und das sind unsere Kriterien dabei.
1: Ja. Wie ist denn gerade der Stand beim Windkraftausbau?
0: Ja, die Windkraft ist ja, ja, das ist wirklich, also es ist nicht ganz einfach. Die Windkraft ist ja zwischen, also im Rammert, hinter Weilheim, Kilchberg und im Grunde gab es eine längere Planung schon und Voruntersuchung der Stadtwerke, weil die Stadtwerke würden sie am Ende ja bauen und auch finanzieren. Also wir als Stadt geben da jetzt prinzipiell keine Millionenbeträge dazu, sondern die Stadtwerke finanzieren es, aber die gehören natürlich der Stadt. Also es ist natürlich alles miteinander verbunden. Und ursprünglich wurde ja darüber diskutiert, ob man 12 oder 13 Windräder baut. In den Voruntersuchungen sind dann 4 Windräder rausgefallen. Also wir sind jetzt bei 8 Windrädern. Und im Moment, also man würde sagen, es rein aus Klimasicht sind die super. Also es gibt natürlich viel Kritik, weil Leute sagen, ich wohne da, ich will das nicht. Manchmal sind es sehr banale Argumente. Ich will aber das sehen und das stört mich. Und es war hier schon immer so. Manchmal geht es dann zum Beispiel um den Artenschutz, der zu Recht berücksichtigt werden muss. Und das Problem ist im Moment die Einspeisevergütung. Also es liegt tatsächlich im Moment am Bund, denn pro Windkraft kriegt man ja eine bestimmte Einspeisevergütung, gesetzlich vom Bund vereinbart. Und es ist so, dass jedes Jahr, es läuft nicht so, wie man sich das vielleicht vorstellt, man baut ein Windrad und bekommt unbedingt diese Einspeisevergütung pro Kilowatt, dass man einspeist. So ist es leider nicht, sondern es wird vom Bund ausgeschrieben, wir schreiben so und so viel Megawatt aus und zum Beispiel, also eine bestimmte Zahl an Megawatt und dann kann man sich darauf bewerben und dann werden einfach die Windkraftvorhaben ausgewählt mit dem besten mit der besten Windleistung. Und weil natürlich wenig ausgeschrieben wird oder nicht genug ausgeschrieben wird, kommt es jetzt dazu, dass dann natürlich nur Windkraftanlagen im Norden zum Zug kommen, weil es dort vielleicht mehr windet. Das heißt aber nicht, dass es hier Quatsch wäre, sondern das heißt einfach, dass das Programm dann voll ist und dass es keine Möglichkeit mehr gibt. Und das liegt am Bundeswirtschaftsministerium tatsächlich. Deswegen gibt es jetzt, da sind wir als Gemeinderäte dann quasi nur in der Möglichkeit, dass wir in unserer Partei oder an andere Parteien auf der Bundesebene appellieren, dass wir Leute dazu fragen. Und es gibt jetzt eine Initiative von den Südbundesländern zusammen, dass man das erweitert, dass es sich quasi auch im Süden mehr lohnt.
1: Wie kritisch siehst du denn die Windkraft im Rammert, was die geschützten Arten dort angeht? Mhm. Also ich weiß nicht, ob du die Petition kennst, die es ja gegen die Windkraft im Rammert gibt.
0: Ja, ich kenne das. Wir hatten auch vor der Sommerpause, also noch nicht arg lange her, im Juli oder Juni waren bei uns in der Fraktion auch mal über eine halbe Stunde Menschen aus dieser Bürgerinitiative zu Besuch und haben uns ihre Argumente präsentiert. Und aus meiner Sicht ist es gibt dort geschützte Arten, das ist klar und das ist am Ende halt die Abwägungssache. Und die Frage ist für mich dann immer eine übergreifende Frage, wie viel vermeidet man an anderen Stelle dreckige Energie, Kohle zum Beispiel durch diese Windkraft und das ist halt schon erheblich. Und dann treffe ich für mich persönlich die Abwägung, dass ich sage, selbst, also es wird natürlich vieles für die Arten getan, es gibt dann Umsiedlungen und so und es könnte aber natürlich passieren, dass trotzdem Arten sterben oder dass einzelne Vögel vielleicht nicht überleben. Mhm. Das ist immer möglich, das kann man nicht ausschließen. Und für mich ist die Abwägung dann am Ende, ist hier der Klimaschutzfaktor effizienter, ist das so hoch zu gewichten, dass es besser ist, hier die Windkraft zu bauen, als sie nicht zu bauen und dadurch vielleicht zum Beispiel mehr Kohle abzubauen. Und da ist für mich die Schlussfolgerung ziemlich einfach. Selbst wenn Arten gefährdet werden, ist es für mich sehr wichtig, hier Windkraft zu machen, weil die Alternative halt wäre, wir haben keine Windkraft und dann wird halt mehr Kohlestrom produziert.
1: Oder gibt es die Alternative, dass man die woanders hinstellt, weil gerade der Rammert ist ja schon ein sehr wertvolles Waldstück, sehr geschlossen. Das stimmt, ja. Der ist ja auch wiederum klimaförderlich. Mhm. Also wie sinnvoll ist es, große Teile von einem Wald zu fällen für Windräder? Also
0: ne, tatsächlich ist das eine bessere Option. Ja, das ist ja ein ziemlich wichtiges Argument von der Gegeninitiative. Also es gibt durchaus andere Standorte in Baden-Württemberg, wo es zum Beispiel mehr Wind gibt und die nicht so stark bewaldet sind. Jetzt rein von dem Abholzungsaspekt würde ich nicht zustimmen, weil die Stadtwerke haben das auch mal berechnet, wie viel wird abgeholzt, wie viel wird wieder aufgepflanzt und dann sieht man, dass es wird natürlich flächig abgeholzt, aber rein von der Menge an

0: Holz wird durch die Windkraftanlagen weniger abgeholzt als in einem normalen Jahr. Weil natürlich sonst flächendeckend ist es halt immer noch viel Nutzwald dabei. Und im Nutzwald wird immer viel gefällt. Also ist dann die Frage, ist es wirklich so schlimm?
1: Aber das kommt dann noch dazu, dass in diesem Wald ohnehin viel gefällt wird. Dann kommt das noch dazu. Dann haben wir ja zusätzlich noch die Trockenheit der Wälder. Also ich will dich von nichts überzeugen, aber irgendwie schon. Wo sich ja das Klima innerhalb von einem Wald massiv ändern kann, wenn die Bestanddichte sinkt. Also die produzieren ja auch ein bisschen ihr eigenes Klima dieser Wälder und sind ja eh schon von Trockenheit betroffen. Und wenn dann noch weite Stellen der Schatten fehlt, dann vielleicht gibt es wirklich bessere Stellen als den Ramat. Und da gibt es ja wirklich so viele geschützte Großvogelarten, Fledermausarten, Amphibienarten. Schad wäre es schon.
0: Ja, das stimmt. Also es ist vielleicht keine perfekte Lösung. Das ist es sicher nicht.
1: Also, kann man da nochmal auf die Suche gehen? Nach einem besseren?
0: Also wenn man jetzt uns als Stadt anguckt, im Stadtgebiet oder wo wir als Gemeinderat entscheiden würden, gibt es tatsächlich keine. Es gab ja noch mehr Standorte, zum Beispiel einen bei Kusterdingen, also noch bei Tübingen, also auf der Tübinger Gemarkung, der ist weggefallen. Also es gab mehrere, es gab bei Pfrohndorf, in Kusterdingen ist er weggefallen, da können wir leider als Gemeinderat gar nichts tun. Da geht es darum, dass das irgendwelche Flugschneisen betrifft. Also für die Bundeswehr gibt es da, also da können wir sagen, finden wir schlecht, aber können wir leider nichts dran ändern. Und dann gab es mal noch die bei Pfrohndorf, das ist auch rausgefallen, weil das windtechnisch keinen Sinn ergibt. Also es ist leider für uns jetzt hier in unserem Entscheidungsgebiet wäre es die einzige Möglichkeit. Man kann natürlich sagen, es gibt an anderen Stellen Baden-Württemberg Möglichkeiten. Das gibt es natürlich immer. Ja.
1: Weil es ist ja nicht nur der BUND, der das mehr als kritisch sind, sondern auch der NABU und der LAV, also es ist wirklich ein Verband von den großen Naturschutzorganisationen, die es alle so sehen, tastet bitte nicht den Ramat an.
0: Ja, ich meine, ich glaube, es ist alles irgendwie logisch und berechtigt. Ich bin mir da immer nicht so ganz sicher, weil es werden ja auch die Naturschutzgutachten gemacht. Das heißt natürlich nicht, dass die von Naturschützern gemacht werden per se. Das ist natürlich die Kritik dann daran.
1: Ja, und auch, dass die Umsiedlung ja nicht die Tiere betreffen, die dort sind. Die Tiere dort, die sterben dann einfach. Man errichtet nur Habitatsmöglichkeiten woanders, wo aber überhaupt nicht klar ist, ob das dann von irgendwelchen Tieren dort angenommen wird. Also die Tiere dort, die trifft es halt dann. Das ist immer das Problem mit der sogenannten Umsiedlung, weil es klingt immer so, als ob man die einzelnen Amphibien freundlicherweise sanft einfängt und zu einem anderen Teich bringt. So ist es halt leider nicht.
0: Ja.
1: Das ist ein recht komplexes Thema immer mit der Umsiedlung. Vielleicht sollte ich mich mal selber für eine Gemeinderat
0: umschauen. Ja, vielleicht wäre das auch was.
1: Fällt mir
0: da
1: auf.
0: Für die Liste Tierschutz. Also es ist viel möglich, wenn man sich, zum Beispiel die Klimaliste gab es ja auch vorletzte Amtsperiode nicht.
1: Stimmt.
0: Also in der Kommunalwahl gibt es auch immer viel Wechselpotenzial für neue Listen, für neue Sachen. Nichts ausgeschlossen.
1: Vielleicht diskutieren wir demnächst im Gemeinderat.
0: Ja, vielleicht.
1: Ja, wie kamst du denn darauf, dich dann eben für den Gemeinderat aufstellen zu lassen? Du warst ja offenbar 17, als du zu den Grünen gegangen bist, wenn ich es vorher richtig berechnet habe.
0: Ja, genau. Ja, ich war damals in der Schule. Ich bin 2021 zu den Grünen gekommen. Und zu Beginn war ich ja, das habe ich ja vorher gesagt, erst vor allem in der Grünen Jugend war ich regelmäßig oder eigentlich immer. Und dann im Jugendgemeinderat. Und es ist ja so eine, es geht dann um konkrete Sachen, die ich schon gern verändern will oder wollte. Und im Jugendgemeinderat war das so, man hat viele Möglichkeiten gehabt, aber man hat natürlich nicht die gleichen Möglichkeiten gehabt. Man hat ein eigenes Budget gehabt, man konnte bei Sitzungen dabei sein, aber man war natürlich immer beratend. Und im Gemeinderat ist es natürlich so, dass man alles entscheiden kann. Und dann geht es auch einfach darum, dass Politik ist für mich auch so ein bisschen, also es ist für mich nicht nur der Inhalt, sondern es ist auch so der Prozess, was vielleicht für viele jetzt vielleicht nicht die große Rolle spielt. Und das ist auch einfach, was mich begeistert. Also es ist ganz unabhängig davon, ob jetzt vom Inhaltlichen ist es auch etwas, wie wird Politik gemacht, worauf kommt es an, das ist einfach was, was mir Spaß macht und was auch mir davor, was ich dachte, was mir Spaß machen könnte, was es auch tut. Das heißt, am Ende ist es ein großer Mix aus inhaltlichen Themen, die mir irgendwie wichtig sind und dem Prozess Politik.
1: Das finde ich jetzt ja ganz spannend. Weil ich hätte damit gerechnet, dass es vor allem die Inhalte sind, die man so durchfechten möchte. Und dass einer wirklich sagt, gerade das, wo ich fragen wollte, Mensch, wie langwierig ist das, so eine Gemeinderatssitzung? Ja. Und dass einer sagt, nee, mich begeistert gerade der Prozess der Politik. Das finde ich toll.
0: Ja, ich glaube, das ist ja sowas, was man, da scheiden sich echt die Geister. Die einen sagen, boah, dann sitzt man da 5 Stunden, Gemeinderatssitzungen gehen sogar 5,5 Stunden. Puh, will ich da wirklich dabei sein? Da gibt es natürlich, ich will eigentlich nur über meine wichtigen Themen sprechen. Und das ist bei mir, ich würde sagen, für mich ist die inhaltliche Gewichtung schon höher als hälftig. Also das ist schon der ausschlaggebende Punkt gewesen. Aber dieses, man berät vor, man überlegt sich, okay, welche Aspekte sind uns besonders wichtig, mit wem spricht man davor, warum ist das wichtig? Das ist etwas, was, ja, zu erklären, warum das mir jetzt besonders viel Spaß macht, das fällt mir jetzt schwer, aber es tut es einfach irgendwie.
1: Ja, das habe ich so bisher selten gehört, dass es jemandem wirklich Freude bereitet, diesen Prozess miteinander zu gestalten. Das ist ja eigentlich Politik, ne?
0: Genau, ja. Es ist einfach ein ewiger Aushandlungsprozess untereinander. Irgendwie, vielleicht würde ich es so beschreiben.
1: Und freust du dich denn vor Gemeinderatssitzungen drauf?
0: Ja, ich muss sagen, am meisten freue ich mich tatsächlich immer auf unsere Fraktionssitzungen. In die finden wöchentlich statt und da beraten wir alles vor inhaltlich. Und da geht es dann auch manchmal sehr kontrovers zu, manchmal nicht, also meistens kontrovers. Und dann diskutieren wir meistens, also wir haben immer 2,5 Stunden Fraktionssitzung jede Woche und dann wird da nochmal alles genau vorbesprochen. Und dann im Ausschuss geht es ja dann nochmal konkret ums Inhaltliche.
1: Das ist ja ein Wahnsinnszeitaufwand. Also jetzt sind diese Gemeinderatssitzungen 5,5 Stunden, dann wöchentlich 2,5 Stunden Fraktionssitzung. Dann machst du das schon irgendwie, seit du 17 bist mindestens. Wie hast du eigentlich Abitur geschafft und wie schaffst du es? Ja, wirklich?
0: Ich glaube, für mich war das immer, es war für mich nicht so eine belastende Sache, nach der ich gehe nach Hause und jetzt muss ich erstmal mich ausruhen davon. Wenn es so wäre, dann wäre es, glaube ich, schwierig. Und deshalb konnte ich das immer so nebenbei machen. Und es geht es ja auch um die Frage, wann ist Gemeinderat? Also es ist immer abends. Unsere Fraktionssitzung beginnt zum Beispiel um 20 Uhr. Also das ist sowas wie, was würde ich um die Uhrzeit sonst machen? Weiß ich auch nicht. Abendessen. Dann, also es ist nicht so, dass ich mir etwas anderes dafür wegsparen muss.
1: Eine sehr nette Antwort.
0: Von daher kann ich das bei mir ganz gut eingliedern irgendwie.
1: Aber wie hast du das mit dem Abitur geschafft? Das ist ja für viele Leute dann doch ein bisschen stressig.
0: Ach so. Ich fand es ehrlicherweise gar nicht so stressig. Ich weiß nicht, ob das. Da sind die Leute wohl unterschiedlich.
1: Seltene Zitate.
0: Ja. Am Ende fand ich es irgendwie ganz machbar, weiß ich nicht.
1: Ja. Respekt. Was studierst du eigentlich?
0: Ich studiere inzwischen auf Lehramt Politik und Wirtschaft tatsächlich. Also auch nah dran.
1: Was heißt inzwischen?
0: Also jetzt schon, ich gehe jetzt in Master, also ich habe jetzt meine 6 Semester, ich bin jetzt noch im 6. Semester und dann jetzt geht's weiter, ja.
1: Mein Gott, bist du schon weit? Du bist 21 und schon so weit, hast du aber durchgezogen.
0: Ja, ich war auch ein junger Abiturient mit noch 17, aber nur ganz kurz. Und dann war ich tatsächlich...
1: Was? Du hast irgendwie 2 Klassen übersprungen oder was?
0: Nee. Aber ich werde jetzt bald ein Jahr älter, noch diesen Monat, von daher... geht das schon auf? Ich war dann nach dem Abitur, also da war ich noch gerade 17.
1: Hä, aber wie kann man denn mit knapp 17 Abitur machen, ohne was übersprungen zu haben? Habe ich da was falsch gemacht?
0: Naja, dadurch, dass ich im September geboren bin, wurde ich zwar mit 5 eingeschult, aber nach 2 Wochen 6, dann ist das am Ende, glaube ich, kein...
1: Ach, und das war noch G12 bei dir.
0: Genau, durch die 12 Jahre und dann war ich ein Jahr für mein FSJ in Berlin und dann irgendwie am Ende ging das doch so auf.
1: Ja, Wahnsinn, jetzt bist du 21 und machst schon hier bald dein...
0: Ja. Wahnsinn. Das habe ich mir tatsächlich auch überlegt und deswegen werde ich jetzt auch noch mit dem Lehramt noch mit Deutsch zusätzlich anfangen, dann nächstes Jahr.
1: Weil du nicht genug Arbeit hast?
0: Nee, weil ich sonst ja mit 23 fertig bin am Ende.
1: Oh, wie schrecklich. Ja, also komische Frage jetzt, aber warum? Also ich hätte jetzt bei dir echt gedacht, okay, der geht ja auf jeden Fall beruflich in die Politik. Das hast du nicht vor?
0: Ich kann es mir schon sehr gut vorstellen. Aber ich kann mir da auch was anderes sehr gut vorstellen. Also ich kann mir auch gut vorstellen, jetzt lange als Lehrer zu arbeiten. Das ist jetzt für mich keine Ausweichlösung gewesen. So war es gar nicht. Aber selbst, also wenn es irgendwie klappen würde, da sind natürlich viele Unsicherheiten dabei. Es gibt viel Konkurrenz. Man muss erstmal die Möglichkeit dazu bekommen. Man muss sich auch erstmal, Menschen müssen auch wollen, dass man irgendwie in die Politik geht. Andere Menschen, also es ist alles durch sehr viel Unsicherheit geprägt, dann würde ich natürlich diesen Weg sehr gerne einschlagen, aber vielleicht nicht in den nächsten 5 Jahren, sondern vielleicht ein bisschen mehr in die Zukunft.
1: Du meinst die große
0: Weltbühne
1: der Politik.
0: Eine Stufe weiter nach oben. So.
1: Das wäre ja dann die Landespolitik.
0: Wahrscheinlich, ja. Aber das ist so, ich bin da nicht in einem Stadium, in dem ich sagen könnte, so bei der nächsten Landestagswahl wird das was. Es könnte auch sein, dass es einfach nie was wird.
1: Wie klappt das denn eigentlich?
0: So wie ich das wahrnehme, ist das natürlich, wenn man sich jetzt die Landtagswahl anguckt, dann geht es, würde ich sagen, um 2 wichtige Aspekte. Das eine ist natürlich, dass man sich in seinem Wahlkreis durchsetzen und irgendwie von seiner eigenen Partei als Kandidat oder Kandidatin ausgesprochen wird. Das ist so das Relevante. Und dann geht es natürlich um den Wahlkampf. Also es ist natürlich sehr unterschiedlich, zum Beispiel wenn man in Tübingen auch, wenn man sich die Reihen so von dem, wie Menschen hier wählen, würde man sagen, Tübingen hat man zum Beispiel als Grüner viel bessere Chancen als in anderen Kreisen, ist ja jetzt erstmal klar. Also es ist klar, dass man jetzt vielleicht als FDP-Kandidat in Tübingen kann man kandidieren, aber dass man gewählt wird, da ist die Wahrscheinlichkeit bei 1%. Also das ist sehr, sehr gering, selbst wenn man ein Superkandidat ist. Das ist so was Grundlegendes natürlich wichtig. Und dann kommt es natürlich auf den Einzelkandidat an, weil inzwischen ist ja auch die Landtagswahl, seit dieser Landtagswahl gibt es ja auch erst eine Zweitstimme, also nicht mehr nur, zuvor gab es ja nur eine Stimme, das heißt, man hat einfach Partei gewählt und gleichzeitig den Kandidaten und jetzt ist es ja anders. Das heißt, wie man selber als Person Politik macht oder wie man, was man bewirbt, wofür man steht, ist jetzt wichtiger geworden. Das finde ich eigentlich gut.
1: Ja, wäre auch gut für dich. Also wenn du dich da mal aufstellen lässt, dann würdest du damit punkten. Warum bist du eigentlich, ich habe dich ja natürlich vorab in eine Suchmaschine eingegeben, du bist für dein Alter, das klingt so gönnerhaft, ja ziemlich wenig auf Social Media oder habe ich dich noch nicht gefunden? Gibt es dafür einen Grund?
0: Also ich bin natürlich deutlich weniger auf Social Media als andere Menschen. Ich bin natürlich auf Social Media, aber eher so in einem, wie der Durchschnittsbürger vielleicht. Ich mache da keinen so regelmäßigen Politik-Content jede Woche wie andere. Vielleicht, es gibt keinen bestimmten Grund.
1: Okay.
0: Ich glaube, es ist einfach.
1: Du musst
0: dich
1: auch
0: so
1: nicht rechtfertigen, ich bin da auch nicht, ne? Aber so richtig unterwegs. Aber ich dachte mir nur, bei jemandem in deinem Alter würde man das so fast erwarten, dass man diese Reichweite so einfach mit nutzt. Ganz selbstverständlich.
0: Das stimmt.
1: So.
0: Also so perspektivisch gedacht ist das natürlich schon, wenn man das tut, ich glaube, das bringt schon auch viele Vorteile.
1: Das vielleicht ein bisschen leichter
0: viel mehr
1: als im,
0: erreicht.
1: Ja, ein bisschen leichter als im Wahlkampf bei schüttendem Regen.
0: Ja, das stimmt. Obwohl man dann vielleicht andere Altersklassen erreicht.
1: Ja, das stimmt. Das muss man wahrscheinlich beides machen.
0: Ja.
1: Wie kamst du eigentlich dazu? Das ist wahrscheinlich heutzutage eine obsolete Frage, aber ich habe sie früher mal sehr gern gestellt. Wie kamst du eigentlich dazu, dich so sehr mit dem Klima zu befassen? Also du warst ja 17, als du zu den Grünen bist, vorher schon bei der Grünen Jugend. Was war für dich so der Tipping Point zu sehen, ich gehe jetzt mal zu den Grünen, ich muss was ändern?
0: Also ich würde sagen, das Jahr 2019 war für mich wichtig. Das war ja auch so, könnte man sagen, vielleicht die Hochzeit von Fridays for Future. Und da hat das ja jeder irgendwie mitbekommen. Das war aber jetzt nicht der Auslöser. Also ich meine, ich habe schon immer gern viele Nachrichten verfolgt, auch schon vielleicht jünger als andere. Ich habe auch schon in der 7. Klasse irgendwie Nachrichten verfolgt, wo vielleicht andere das vielleicht nicht ganz so verfolgen oder nicht ganz so wahrnehmen. Und man erfährt ja bei mir kam das eher von der globalen Ebene, also nicht von der lokalen. Es war nicht so, dass ich gesagt habe, ich sehe das Feld, es ist so trocken, es regnet nicht mehr. Das habe ich damals nicht so stark wahrgenommen, wie ich es heute tue, sondern eher von den globalen Veränderungen, die ich sehe. Und dass ich einfach überall, sei es irgendwo anders in Deutschland, sei es dann das Ahrtal oder andere Katastrophen, aber auch um das Alltägliche, dass man sieht, es wird trockener, es wird immer schwieriger, es gibt keinen Schnee mehr auf dem Österberg. Man kann nicht mehr Schlitten fahren im Winter wie früher. Also das sind so Kleinigkeiten, die dann den Ausschlag geben. Was am Ende, es gibt keinen so einen genauen Tipping Point, wo ich sagen würde, mit diesem Event hat sich alles gedreht. Das ist so ein langsames Anbahnen gewesen vielleicht. Ja.
1: Wie war das denn? Du warst ja dann damals 14? Nee.
0: Bei den Grünen Jugend. Ich bin tatsächlich gleichzeitig zu den Grünen Jugend und zu den Grünen gekommen.
1: Ach so. Ach, okay.
0: Also ich war dann 17 oder vielleicht gerade noch 16, aber so an der Drehstelle ungefähr. Im Jugendgemeinderat war ich ja schon ein bisschen davor. Es war tatsächlich zu Beginn, ich war natürlich wirklich der Allerjüngste. Inzwischen bin ich natürlich nicht mehr der ich bin jung, aber nicht der Allerjüngste. Das hat sich inzwischen ein bisschen gedreht. Das war zum Beispiel die Grüne Jugend, ist natürlich sehr studentisch geprägt. Da war ich damals der einzige Schüler zu der Zeit. Das hat aber, anders als man jetzt vielleicht erwarten würde, überhaupt gar keine, das hat nie eine Rolle gespielt oder so. Das hat immer gut, ich bin da ziemlich schnell überall angekommen.
1: Das hört man sich ja auch selten. Also, dass ein Schüler ankommt, sich fürs Klimaeinsatz oder eben zu den Grünen geht und ist eigentlich sofort angenommen, auch wenn er der Jüngste ist. Ist ja auch wahrscheinlich eine sehr bestärkende Erfahrung.
0: Ja, das auf jeden Fall, weil man geht nicht hin und ist dann nur da und hört zu und ist halt dabei und dann geht man wieder, sondern man hat irgendwie das Gefühl, man wird mit eingebunden. Ich glaube, das liegt ganz viel an Einzelpersonen. Ich weiß jetzt gerade, kann jetzt keine konkreten Personen nennen, aber so dieses, die nehmen einen mit, die sagen, komm, geh mal mit, ich zeig dir, wie es geht. Da passiert jetzt das, das bedeutet das. Das sind so sehr wichtige Aspekte. Und jetzt würde ich sagen, wir sind ja als Gemeinderatsfraktion wir sind ja 13 Leute, also relativ viele, aber eine sehr junge Fraktion. Also wir sind 4 Leute bis 30, also unter 30, was für Gemeinderäte schon außergewöhnlich ist. Und das ist auch deutlich jünger als die letzte Fraktion zum Beispiel war. Also es ist irgendwie, vielleicht ist gerade so im Fluss Richtung den Leuten die Möglichkeit geben seit ein paar Jahren.
1: Ja, unbedingt. Ja. Unbedingt. Das sind ja die Zukunft aushalten müssen.
0: Ja, das stimmt.
1: Eine letzte Frage und wir haben nur noch knapp 3 Minuten. Lieber Manoa, was macht dir denn in dieser Welt Hoffnung oder gibt es noch etwas, das dir Hoffnung gibt? Also ich habe jetzt erst gelesen, wir werden sehr wahrscheinlich 2,8 Grad Erderwärmung kriegen. Sieht gerade nicht so gut aus. Gibt es etwas, das dir noch Hoffnung macht?
0: Ich würde sagen, ich persönlich bin schon so eine Art Zweckoptimist. Also ich sehe nicht so viel Sinn darin für mich, obwohl man vielleicht aus realistischer Sicht sagen würde, warum soll das jetzt viel besser werden auf der Welt? Aber das ist für mich nicht so eine Einstellung, weil dann ergibt sich irgendwie daraus die Prämisse, dass man dann sagt, ja gut, dann mache ich halt eh nichts, ist doch egal. Und deswegen bin ich so ein Zweckoptimist prinzipiell und ganz konkret hilft mir viel so die lokale Ebene tatsächlich. Also wenn man kleine Fortschritte macht, man sagt zum Beispiel hier in Tübingen, wir haben die Radinfrastruktur verbessert, das ist kein Klimaverbesserungssonderinstrument, also es bringt nicht so unfassbar viel, aber es ist im Kleinen bringt es was. Und das ist so etwas, was mir sagt, ja okay, es geht voran. In kleinen Minischritten.
1: Und was machst du denn persönlich fürs Klima, wenn ich die Frage stellen darf? Ja.
0: Also das sind, ich würde sagen, es ist so eine Reihe von Sachen. Ich habe zum Beispiel gar keinen Führerschein. Ich ernähre mich vegetarisch. Ich fliege selten um die Welt. Also es sind so Sachen, das sind Kleinigkeiten, ja.
1: Und schränkst du dich so ein bisschen absichtlich ein fürs Klima oder fällt dir das leicht?
0: Ich glaube, mein Einschränkungsbedarf oder mein Einschränkungspotenzial ist auf jeden Fall ausbaufähig. Also es gibt Sachen, ich fühle mich nicht eingeschränkt. Es gibt natürlich Sachen, auf die ich achte, zum Beispiel, dass ich Lebensmittel möglichst regional kaufe. Aber am Ende verbiete ich mir dann doch relativ wenig. Es ist aber auch nicht so, dass ich jetzt das Verlangen danach habe, ganz viel Fleisch zu essen oder sowas. Also das ist ich mag zum Beispiel einfach kein Fleisch. Das ist deshalb eine einfache Maßnahme natürlich. Und bei anderen Sachen, ich fahre sehr gern Fahrrad, also habe ich gar kein Verlangen danach, jetzt mit dem Auto zu fahren. Von daher ist mein Einschränkungspotenzial ausbaufähig, weil ich noch nicht so, ich verspüre kein Leidensgefühl bisher.
1: Ja. Ich finde es ganz gut, dass du nicht leidest, lieber Manoa. Leider ist unsere Zeit rum. Ich hätte mich noch sehr gerne länger mit dir unterhalten. Bei uns im Interview war der Stadtrat Manoa Kunze von der Alternativen und Grünliste. Ganz herzlichen Dank, dass du da warst und vor allem vielen herzlichen Dank für deine Arbeit.
0: Ja, vielen Dank. Ich habe mich sehr gefreut über die Einladung.
1: Und das war Manoa Kunze. Er sitzt für die Grünen in Tübingen im Gemeinderat.

0: fängt es an.
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2: Ihr hört die Sendung Tiere, Natur und Klima im freien Radio Wüstewelle. An den Mikrofonen ist der wie immer schlafende Hund Krümelchen und Gabriele Busse. Und eigentlich ist uns gar nicht nach Lachen zumute, wenn man sich diese Themen gerade jetzt nach diesem Sommer so anschaut. Tiere, Natur und Klima haben allesamt ja furchtbar gelitten diesen Sommer. Und so langsam schlägt uns das hier auch aufs Gemüt. Ich möchte einfach mal so ein paar Rekorde euch berichten, also sehr traurige Rekorde dieses Jahr. Und zwar war der August 2026 der heißeste jemals gemessene August, nicht nur seit Beginn der Wetteraufzeichnungen, sondern, das wissen wir offenbar aus Eiskernbohrungen, der heißeste Monat seit 120.000 Jahren. Und wir sind auch mit diesem August noch mal weit über die Grenze gegangen von dieser berühmten 1,5-Grad-Grenze, von der man sich erhofft hatte, dass bestimmte Tipping Points beim Klima dann eben nicht passieren. Diese 1,5-Grad-Grenze haben wir auch jetzt wieder überschritten. Und zwar war der Monat August global gesehen 1,65 Grad über dem vorindustriellen Niveau. Und weltweit war der meteorologische Sommer, also von Juni bis August, war der heißeste Sommer seit Beginn der Aufzeichnungen. Und auch die Weltmeere waren so heiß wie noch nie. Und zwar, das ist wohl ein historischer Höchstwert, über 21 Grad im Durchschnitt. Also wenn man die Polarregionen nicht mitrechnet. Ganz besonders heiß war es dabei im Pazifik um den Äquator herum. Dort passierte ja schon seit Frühling dieses Super El Niño, das uns sehr wahrscheinlich diesen traurigen Rekordsommer beschert hat. Und dieses Super El Niño, davon dauern die Auswirkungen mit einer Wahrscheinlichkeit von fast 100% bis ins Jahr 2027 hinein an, und zwar weit ins Jahr 2027. Und da sprechen wir unter anderem von extremen Überflutungen, mit denen wir leider rechnen müssen. Und gerade hier auch in Deutschland hatten wir extreme Hitzewellen, jetzt wirklich von Mai bis September. Wir hatten einen Hitzerekord von 41,7 Grad. Wir hatten in Baden-Württemberg einen Rekord für die Anzahl der Hitzetage im August. Das waren im Schnitt 28 Tage im August über 30 Grad. Das kann man sich eigentlich kaum vorstellen, wie schnell jetzt das Klima sich erwärmt hat dieses Jahr. Und das war eben nicht nur auch in Deutschland viel zu trocken, sondern auch Frankreich, Ungarn, Rumänien, Serbien und sogar Großbritannien wurde von extremen Dürremonaten heimgesucht. Und erst jetzt, vor kurzem, hatten wir diesen Gletscherabbruch in Nepal mit mehreren tausend Toten. Man kann die noch nicht mal zählen. Sie sind noch nicht gefunden worden, geschweige denn identifiziert worden. Und der Auslöser war wohl kein Erdbeben, sondern im Gegenteil, der Gletscherabbruch war so massiv, der war so riesig. Also die Breite dieses Gletschers, der abgebrochen ist, waren ja 8 Fußballfelder, die unfassbar tief gestürzt sind und dabei eben wie ein Erdbeben gewirkt haben. Aber die Ursache war wohl kein Erdbeben. Und in den kommenden Jahrzehnten ist wohl laut Forschern mit Millionen von Klimatoten zu rechnen. Man kann sich das auch einfach mal in ganz nüchternen Zahlen ansehen, nämlich wenn man mal die Zusammensetzung unserer Luft sich anschaut, vor allem der Treibhausgase darin. Und zwar ist das Kohlendioxid inzwischen um 53% höher als in der vorindustriellen Zeit. Das Methan ist 166% höher als in der vorindustriellen Zeit. Und Lachgas, das auch in der Atmosphäre ist, ist um 25% höher als der vorindustrielle Durchschnitt. Das heißt, weltweit hat tatsächlich die Luft inzwischen eine völlig andere Zusammensetzung, kann man sagen, von den Treibhausgasen her, als in der vorindustriellen Zeit. Und natürlich hat das dann eben auch globale Auswirkungen. Mich beunruhigt am meisten, dass die Meerestemperaturen weltweit so massiv gestiegen sind und auch das Meereis von Jahr zu Jahr in der Verringerung der Ausdehnung immer traurigere Rekorde zu vermelden hat. Für mich ist die Frage inzwischen tatsächlich, ich als Einzelperson kann außer der Tatsache, dass ich mir Mühe gebe und pflanzliche Dinge nur noch esse, kein Auto habe, nicht wegfliege, fast nichts Neues kaufe, kann ich als Einzelperson, habe ich das Gefühl, und natürlich auf Demos gehe, aber ansonsten kann ich als Einzelperson, habe ich das Gefühl, sehr wenig tun. Und die Frage ist dann ja, was macht man jetzt mit dieser Hilflosigkeit? Was macht man mit diesen 5000 Klimatoten in Nepal, die allein innerhalb von Minuten gestorben sind, weil ein Gletscher sich aufgelöst hat? Was macht man mit diesen apokalyptischen Ereignissen? Was macht es seelisch auch mit den Menschen global? Und dazu gibt es ein neues Buch und das heißt Sorry, heute habe ich Angst. Von Hannah Lübbert. Das ist jetzt im August erschienen und unsere Kollegen vom, wie heißt die Sendung? Unsere Kollegen vom, wie toller Name, Dünnes Eis. Ah ja, das ist das Freie Radio in Hamburg. Die haben ein Gespräch mit ihr geführt. Ihr hört die Autorin Hannah Lübbert im Gespräch über ihr Buch Sorry, heute habe ich Angst.
0: Hannah Lübbert, du hast ein Buch geschrieben und hast es mir neulich in die Hand gedrückt. Dieses Buch hat den Titel Sorry, ich habe heute Angst.
3: Vielleicht können wir in deiner Geschichte ein bisschen zurückgehen. Also bevor wir auf die sehr interessante Frage kommen, wie die Angst auch zur Stärke werden kann oder wie man sich da rausarbeiten kann. Ne? Also eine Frage, die mir auch in unserem letzten Mini-Interview zu kurz kam, ist, was eine recht private Frage ist, vielleicht magst du trotzdem was dazu sagen, wie diese Angststörung bei dir entstanden ist. Also hat das eher politische Gründe, hat das mit dem Aktivismus zu tun gehabt oder wie würdest du das selber beschreiben? Also vielleicht ist es auch schwierig, sowas ganz präzise auf den Begriff zu bringen, aber das würde mich sehr interessieren.
4: Ich glaube, es waren bei mir viele verschiedene Gründe, die zusammengespielt haben und dann am Ende dazu geführt haben. Und ich glaube aber, fast jeder von diesen Gründen hätte alleine auch reichen können, um die Angststörung zu entwickeln. Und viele sind mir halt auch im Nachhinein erst bewusst geworden, als ich dann die Angststörung hatte und dann eben sehr genau darüber angefangen habe nachzudenken, wo die denn eigentlich herkommen. Und dann sind mir halt so verschiedene Sachen aufgefallen. Das fängt halt schon in der Kindheit an. Also ich glaube, ich hatte halt eine ziemlich angstbasierte Erziehung, ohne dass das irgendwie Absicht von meinen Eltern gewesen wäre. Ich glaube auch, dass das viele Leute haben, also dass ich da nicht unbedingt eine Ausnahme war. Also dass Eltern ihren Kindern sehr häufig sehr viel Angst machen, weil sie das gleichsetzen mit, dann wird das Kind sicher sein. Also wenn Kinder Angst haben, dann sind sie vorsichtig und dann sind sie sicher.
0: Das hat dann mit so gesellschaftlichen Konventionen zu tun?
4: Ja, auch, genau. Also ich habe selber keine Kinder, aber ich beobachte das auch heute manchmal bei anderen Eltern, dass ich fast den Eindruck habe, wer nicht da mitmacht in gewisser Weise und seinen Kindern auch Angst vermittelt, der wird dann fast schon als irgendwie schlechtes Elternteil gesehen oder als Person, der anscheinend nicht so viel liegt an der Sicherheit der Kinder. Aber gleichzeitig muss man sich ja die Frage stellen, was ist der Preis davon? Also weil Angst alleine, also wenn Menschen von Kindheit an ganz viel Angst vermittelt bekommen, ist das ja auch was, woran sie sehr leiden können.
0: Meine Eltern haben mir beigebracht, nicht einfach so über die Straße zu rennen, auf den Verkehr zu achten.
4: Ja, das ist ein gutes, klassisches Beispiel. Also, und es ist natürlich unmöglich, im Nachhinein zu beweisen, ob ich halt auch dann vor Autos und vor Naiven auf die Straße rennen sicher gewesen wäre, wenn ich halt nicht Angst vor Autos gemacht bekommen hätte. Das kann ich halt gar nicht mehr sagen. Aber der Punkt ist auf jeden Fall, dass meine Eltern halt selber ganz viele irrationale Ängste auch hatten. Also das mit dem Autos, das ist jetzt in dem Fall nicht so ein gutes Beispiel, weil die Angst ist ja gar nicht so irrational. Also Autos sind ja tatsächlich präsent und sind ja auch tatsächlich gefährlich. Aber was zum Beispiel Angst vor Verbrechen angeht, da kann man sich schon fragen, inwiefern die eigentlich berechtigt waren, weil unsere Kulturlandschaft und Medien und so sind ja, also legen immer einen sehr großen Fokus auf Gewaltverbrechen. Also es gibt super viele Krimis, es wird relativ viel berichtet über Gewaltverbrechen und über schreckliche Unglücke, weil das einfach Aufmerksamkeit von Leuten zieht und sich dadurch halt gut Geld verdienen lässt. Also ja, im Prinzip Bücher verkaufen lassen oder Serien verkaufen lassen und die Kulturlandschaft ja auch kapitalistisch geprägt ist. Und dementsprechend sind halt solche Gefahren einfach stark überrepräsentiert, sowohl in den Nachrichten als halt eben auch in Filmen und Büchern und Serien und so weiter. Und dann sind Menschen quasi schon davon beeinflusst, dass sie halt denken, diese Gefahren wären sehr groß und das wird dann an Kinder weitergegeben. Also meine Eltern haben mich zum Beispiel auch immer davor gewarnt, dass sie so Sachen erzählt haben, wie ja, hier in Berlin, da wurde auch mal ein Mädchen entführt von jemandem und jahrelang im Keller festgehalten und missbraucht. Und das stimmt, also das ist wirklich passiert. Aber das war halt ein Mädchen von 3 Millionen Einwohnerinnen von Berlin. Und ich hatte aber als Kind das Gefühl, wow, das ist eine extrem reale Gefahr und wenn ich nicht aufpasse, kann mir das auch passieren. Und ja, klar, in der Theorie hätte es mir auch passieren können, aber meine Eltern haben mir diese Gefahr als sehr viel größer verkauft, als sie tatsächlich war. Und ich glaube halt, dass durch diesen Mechanismus, dass es viele im Prinzip irrationale und überschätzte Ängste gibt, halt auch sich so Ängstlichkeit über Generationen hinweg vergrößern oder potenzieren kann.
0: Also kann man eigentlich auch so festhalten, dass es gute und schlechte Angst gibt?
4: Im Prinzip ja, wobei die Unterscheidung manchmal nicht so ganz einfach ist. Also klar hat Angst das Potenzial, was Gutes zu sein, sonst hätten wir sie ja gar nicht als Mechanismus sozusagen evolutionär veranlagt bekommen.
0: Du hast es als Säbelzahntiger-Angst beschrieben in deinem Buch.
4: Ja genau, das ist so ein bisschen das plakative Beispiel, was gerne genutzt wird. Also das habe ich mir jetzt auch nicht ausgedacht, aber genau, ich habe es im Buch verwendet. Also klar, wenn du in der Urzeit oder so gelebt hättest und dann siehst du einen Säbelzahntiger oder ein anderes gefährliches Tier, dann ist es erstmal gut, dass du dann Angst hast, weil das in erster Linie auch ein Mechanismus ist, der dein Körper und dein Geist halt dann in Kampf- oder Fluchtbereitschaft oder so versetzt. Das heißt, Angst per se ist was Gutes. Ich glaube, das Problem ist, dass wir heutzutage eben nicht nur vor Säbelzahntigern Angst haben, sondern...
0: Ja, die gibt's ja gar nicht mehr.
4: Genau, die gibt's ja gar nicht. Aber
3: die
4: auch
3: wäre irrational, meine Hamburgerin.
4: Ja, also wenn ich heute Angst vor dem Säbelzahntiger hätte, wäre das relativ irrational, kann man so sagen. Ja, auf jeden Fall. Und dazu kommt aber noch andere Ursachen von Ängsten, die es heute gibt. Also beispielsweise die Klimakrise. Davor Angst zu haben, ist nicht irrational, weil die ist eine reale Gefahr, die auch mich wahrscheinlich trifft in irgendeiner Art und Weise. Aber es ist viel, viel schwieriger und komplizierter, darauf zu reagieren, als auf den Säbelzahntiger. Weil ich kann weder davor wegrennen, noch irgendwie die Klimakrise mit einem Speer mal eben erschlagen oder so. Es ist halt viel komplexer. Und so ist das bei ganz vielen Ursachen von Ängsten, die wir heutzutage haben. Und dadurch kann halt, wenn auf Angst nicht mehr so gut reagiert werden kann, kann sie halt auch nicht mehr so gut abgebaut werden. Und dann stapelt die sich quasi in der Psyche immer weiter an und kann halt zu ja, dysfunktionalen Mustern und großem Leiden und so führen.
0: Das Buch, das ist so in rosaner Farbe gehalten und mit einer gelben Schrift, mit deinem Namen, Hanna Lübbert, und dem Titel. Titelbild in der Mitte, was eine junge Frau, Teenager oder auch einen großen Backfisch zeigt, in einem hellen Kleid mit einer Kettensäge in der Hand und einem sehr dunklen Hintergrund. Jedenfalls ist neben der Person, also neben dem Mädchen, eine hundähnliche Kreatur zu sehen, die an den Füßen rumschnüffelt. So sieht es aus. Und im Hintergrund sind in Grau gehalten, in sehr schwarz-grau, dunklen Grautönen. Ein bisschen aus wie so Hände, die nach ihr greifen wollen. So sieht es aus, die aus dem Boden kommen, so schematisch dargestellt. Sie lässt die Schultern etwas hängen, lässt die Arme auch hängen und hält die Kettensäge mit hängenden Armen. Ist scheinbar irgendwie frustriert bis deprimiert und... man kann den Gesichtszügen nicht wirklich was anerkennen. Also der Mund ist nicht wirklich zu sehen. Vielleicht presst sie auch die Lippen zusammen. an mich zumindest, also an den Betrachter, vermittelt es schon etwas Bedrückendes, jedoch mit der Kettensäge in der Hand auch eine gewisse Macht, die vielleicht mit dieser roten, sehr prägnant vorscheinenden Kettensäge so etwas, ein Werkzeug ausdrückt. Mhm. Hast du denn selber das Bild ausgesucht?
4: Ja und nein, also mit dem Verlag zusammen natürlich ausgesucht. Also
0: Rowohlt Verlag, ne?
4: Genau, Rowohlt Verlag. Ich musste auch, was ich ganz gut fand, nicht selber Vorschläge machen fürs Cover, sondern der Verlag hat da quasi den ersten Schritt gemacht und mir verschiedene Vorschläge präsentiert und ich durfte dann auswählen. Und einer der Gründe, warum es dann am Ende dieses Bild geworden ist, ist, dass, also wenn man es kurz fassen will, im Prinzip wegen der Kettensäge, aber das ist natürlich jetzt noch etwas uneindeutig. Also was ich meine ist, ein paar von den Vorschlägen und auch, ich finde, ein paar von den Covern von Büchern, die man vielleicht sonst so sieht zu Angst, wirken oft etwas hilflos. Also, oder ist es nicht nur bei Büchern der Fall. Wenn man zum Beispiel durch Internetartikel geht, wo es um psychische Krankheiten geht, sei das jetzt Angststörung oder auch Depression oder sonst was, dann sind da erstens mal ganz oft Frauen abgebildet, was auch interessant ist, aber vor allem auch immer Frauen, die irgendwie leiden, die zusammengekrümmt in der Ecke sitzen oder in einem dunklen Raum und dann ist irgendwie oft so klischeehaft hinter ihnen noch ein Schatten oder so. Und diese Bilder vermitteln halt ganz, ganz oft so ein Gefühl von, oh, da ist jemand schwach, da hat jemand ein Problem, da leidet jemand. Und es ist ja per se auch nicht falsch. Also diese Aspekte treffen ja oft auch oft zu auf psychische Störungen, aber gleichzeitig ist es halt auch so ein bisschen, ist abgesehen davon, dass es klischeehaft ist, auch so stigmatisierend und fast so, als würde durch diese bildliche Darstellung so eine Art, wie soll man sagen, so eine Prophezeiung fast schon gemacht. Also dass halt dadurch gesagt wird, wenn du eine psychische Krankheit hast, dann bist du zu ewigem Leiden verdammt, so nach dem Motto. Und ich fand es halt besser, ein Bild zu haben, was den Aspekt so ein bisschen ausklammert und eher zumindest andeutungsweise auch den Aspekt abbildet von, du kannst auch wieder quasi Stärke so erlangen. Du bist jetzt nicht immer ein hilfloses Opfer oder musst dich nicht so fühlen, nur weil du irgendwie gerade eine psychische Krankheit hast. Und dieses Bild hat es am meisten ausgestrahlt, irgendwie diese ja, Wehrhaftigkeit und Toughness, die man auch wieder entwickeln kann, auch mit oder nach psychischen Störungen. Und gleichzeitig hat natürlich die Kettensäge was sehr Aggressives und Angst kann ja auch aggressiv machen. Und deswegen fand ich es einfach spannend und komplex.
0: Du hast in deinem Buch auch geschrieben, dass Versagensängste als Schutz vor dem Markt fungieren können. Mhm. Magst du das erläutern, was du damit meinst?
4: Ja, also dieser Gedanke kam eigentlich direkt aus meiner Beschäftigung mit meiner Kindheit und der Frage, wie angstbasiert die eigentlich war. Weil das, was wir gerade genannt haben, also, dass meine Eltern mir Angst vor irgendwelchen möglichen Verbrechen oder vor Straßenverkehr gemacht haben, war ein Fakt. Aber das Größte, worauf ich eigentlich gestoßen bin, als ich meine Kindheit nochmal so evaluiert habe, war, dass mir, also sowohl von meinen Eltern als auch von Lehrerinnen und anderen Bezugspersonen immer so eine latente Angst mitgegeben wurde, aus dir muss was werden. Also du musst aufpassen, dass du dein Leben nicht in den Sand setzt, so nach dem Motto. Und das ist, glaube ich, auch eine Erfahrung, die ganz viele Leute machen in der Kindheit. Und im Prinzip wird uns so die Botschaft vermittelt, es gibt da eine Gefahr, die lauert in der Zukunft. Die Gefahr ist, dass du nicht genug Geld haben wirst und nicht genug Ansehen oder einen gut genugen Beruf bekommen wirst. Und die musst du um jeden Preis vermeiden und deswegen musst du dich jetzt schon quasi benehmen und fleißig lernen und gut sein sozusagen. Ja. Und gleichzeitig ist ja das Interessante, dass unsere Eltern uns ja eigentlich im Regelfall hoffentlich lieben und was Gutes für uns im Sinn haben und trotzdem halt diese Angst uns machen, die ja, wenn man sie so ausspricht, wie ich das gerade getan habe, total brutal und schrecklich eigentlich klingt. Und deswegen ist so die Frage, warum machen sie es denn dann? Ja, weil sie uns halt schützen wollen, weil sie wissen, der Markt kann tatsächlich relativ brutal sein und damit wir von vornherein uns irgendwie wappnen und auf dem Markt bestehen können, machen sie uns halt diese Versagensangst, damit wir dann quasi spuren.
0: Im Grunde ist all unsere Angst Prüfungsangst. Zitat von Dieter Duhm.
4: Genau, ja. Dieter Duhm war einer, der sich der war Teil der 68er-Bewegung auch, war Psychologe und ich glaube auch Psychotherapeuten, hat sich sehr viel mit Angst, spezifisch Angst im Kapitalismus auseinandergesetzt. Und er sagt halt, dass dadurch, dass auf einem Markt, also in der Marktwirtschaft, nichts ohne Bedingungen zu haben ist, sondern du immer erstmal etwas tun musst, bevor du dann deine Grundbedürfnisse erfüllt bekommst, dass sich quasi das ganze Leben beginnt, wie eine Prüfung anzufühlen, weil du ständig beweisen musst, dass du gut genug bist, dass du es wert bist, dass du es verdient hast, irgendwie auch nächsten Monat wieder Geld zu kriegen und so. Und dass deswegen eigentlich, genau, halt dieses Zitat, im Grunde ist alle Angst Prüfungsangst. Und dass dann, wenn man über so echt, also in Anführungszeichen echte Prüfungssituationen, was wir so als Prüfungssituationen assoziieren, nachdenkt, dass das eigentlich nur Momente sind, wo diese latente Prüfungsangst, die sich aufs ganze Leben bezieht, halt sehr, sehr konkret wird und deswegen so überwältigend und stark. Und das, was man so kennt, das Herzrasen, Zittern, vielleicht auch Schwindel, was manche Leute ja haben, die krasse Prüfungsangst erleben, halt im Prinzip eigentlich nur so der kulminierte Ausdruck davon ist, dass unser ganzes Leben zu so einer unangenehmen Prüfung geworden ist durch die Marktwirtschaft.
0: Wo man Angst hat zu versagen.
4: Weil das ja reale Konsequenzen hat und dann halt so Obdachlosigkeit und solche Phänomene, die man ja auch sieht im Stadtleben, die ganze Zeit wie so eine Erinnerung sind für uns und uns immer vor Augen geführt wird, so, du kannst echt tief fallen, so, du musst irgendwie bestehen am Markt, sonst hast du ein Problem.
3: Ja, gerade wenn man in einer Großstadt aufwächst, also, oder lebt, je nachdem, gibt es ja praktisch keinen Tag, an dem man diese Erinnerung sozusagen nicht auf der Straße bekommt.
4: Ja.
3: Ne? Also gut.
4: Was ja eigentlich total brutal, also super ist brutal ist, ja. Ne? Aber
3: eigentlich absolut irrer Zustand, in dem wir alle kollektiv leben, als sei es das unabendlich. Mm. Und das ist natürlich auch eine, ja, ich weiß nicht, ob schizophren der ganz richtige Begriff ist, oder der erste, der mir da jetzt in den Sinn kam, aber gibt ja auch so ein älteres Buch, das heißt Schizophrenie und Kapitalismus, über das ich jetzt nicht so viel sagen will, weil wir über dein Buch sprechen, aber dass es da einen Zusammenhang gibt, nicht? Also zwischen sozusagen der Normalität, die man so als Normalität darstellt, und dem Wahnsinn, der das eigentlich die ganze Zeit parallel auch ist, das kann natürlich auch wahnsinnige psychische Belastung auslösen. Und eigentlich würde ich ja sogar so weit gehen und sagen, ein Stück psychischer Gesundheit ist eher, wenn man das überhaupt noch merkt, dass da eine Diskrepanz ist. Und ja, also ganz vieles nicht sein müsste, was wir als pseudo-unabänderlich sozusagen medial in Talkshows, in verschiedenen Medien so gespiegelt bekommen. Ne? Ja, da muss man sich irgendwie, also muss man nicht, aber es empfiehlt sich, sich dagegen zu stemmen.
4: Ja.
0: Ja, ein bisschen kritisch. Wie hast du es geschafft? Wie bist du da rausgekommen aus der Angst, die du gerade beschrieben hast?
4: Oder ja, Furcht? Große Frage. Also in gewisser Weise, auch wenn es vielleicht komisch klingt, hat es mir im Endeffekt eigentlich geholfen, diese Angststörung zu haben, weil halt dadurch, dass die Angst so extrem wurde und wirklich jeden Tag präsent war und auch so stark präsent war, habe ich mich überhaupt mit ihr befasst. Und ich glaube, wenn das nicht passiert wäre, hätte es gut sein können, dass ich quasi durch mein ganzes Leben gehe und immer diese eher latente Angst habe und das nie reflektiere, was war da eigentlich in meiner Kindheit los, inwiefern macht eigentlich die Marktwirtschaft mir Angst und so weiter. Und ja, also als ich dann halt diese Angststörung hatte, war das auch ein enormer Leidensdruck. Also ich wollte unbedingt irgendwie diese Angst loswerden und habe dann sehr viele verschiedene Sachen probiert. Ein paar Sachen haben auch geholfen, aber waren im Prinzip einfach, ja, also halt nur eine kleine Hilfe, also zum Beispiel so Sachen, die man immer wieder hört, so Sport machen hilft, Meditation kann manchen Menschen helfen. Das habe ich auch alles probiert, aber der richtige Durchbruch, würde ich sagen, also wirklich der Anfang vom Ende, kam eigentlich, als eine Freundin, die selber auch eine Angststörung durchlebt hatte, mir erzählt hat, dass sie irgendwann angefangen hat, ihre Angst nicht mehr so zu bekämpfen oder als was Schlechtes zu sehen, sondern quasi einzuladen. Und immer wenn sie gemerkt hat, es könnte sich eine Panikattacke anbahnen, hat sie nicht mehr wie vorher sich innerlich verkrampft und ganz dolle gehofft, dass keine Panikattacke kommt, sondern stattdessen so quasi zu ihrer Angst gesprochen und gesagt, ja, komm doch, überrumpel mich doch und so. Und das hat ihr total geholfen. Und mehr hatte sie mir eigentlich auch gar nicht erzählt, aber dann habe ich versucht, das so ein bisschen nachzumachen und habe halt, ja, im Prinzip versucht, meine Angst halt mehr zuzulassen anstatt weniger. Und dadurch habe ich dann erst richtig gemerkt, was eigentlich so die ganz große darunter liegende Angst war, von allen anderen Ängsten, die ich so hatte. Nämlich natürlich die Angst, dass ich halt sterben könnte. Also das war so das große Ungeheuerliche.
0: Die Angst vor dem Tod.
4: Die Angst vor dem Tod, genau. Mhm. Ja, Genau.
0: Und natürlich, dem unmittelbaren Tod. Ich meine, dass wir sterben alle, das ist genau. dir aber ja schon bewusst gewesen auch.
4: Klar, oder? In der Theorie weiß man das. In der Theorie wissen wir das alle, aber in der Praxis muss ich sagen, und das klingt total bescheuert, aber es ist so, dass ich eine sehr lange Zeit in meinem Leben so gelebt habe, als ob ich im Hier und Jetzt unsterblich wäre. Also so nach dem Motto, klar, irgendwann sterbe ich so mit 80, aber jetzt bin ich ja Anfang 20. Egal, was kommt, ich werde ja nicht sterben. Und dann habe ich realisiert, dass das halt nicht stimmt. Ich könnte theoretisch jeden Tag sterben. Man weiß es halt nicht so. Und als mir bewusst geworden ist, dass das eigentlich meine große, große Angst ist und wie unfähig ich eigentlich bin, damit umzugehen, dass das Leben so unsicher ist und dass es theoretisch jeden Tag enden könnte, da hat sich halt sehr, sehr viel geändert. Aber das ist auch nochmal eine lange Geschichte, was danach passiert ist.
3: Ich habe eine Anmerkung dazu, und zwar der hier den schon dessen Leben schon etwas länger zurückliegt, den Psychoanalytiker Sigmund Freud, der hat ja auch sich über die Frage des Todes Gedanken gemacht. Ja. Und ich weiß gar nicht, in welchem Text das ist, aber überliefert ist dieses Zitat, dass wir uns alle insgeheim für unsterblich halten.
4: Ja, genau.
3: Und er bezieht das, wenn ich mich richtig erinnere, nicht jetzt sozusagen auf eine junge Lebensphase, sondern weitet das sogar auf jedes Alter aus, ne? Mhm. Also das wollte ich jetzt einfach nochmal so in den Raum werfen. Also, und mir hat das immer intuitiv sehr eingeleuchtet, dieser Satz. Weil wenn wir sozusagen gefangen sind die ganze Zeit von dem Gedanken daran, dass wir jetzt gleich, nachdem ich diesen Satz beendet habe, dass ich jetzt gleich auch sterben könnte, dann würde ich ja sonst, wäre ich ja quasi wie paralysiert, möglicherweise. Ja. Also wenn ich mich jetzt sozusagen darauf total kapriziere mit all meinen Gedanken, das wäre ganz schlecht.
4: Ja. Ja.
3: Und würde mich sozusagen an dem, was man so normalen Lebensvollzug nennt, massiv hindern. Mhm. Ne? Also ich würde sagen, das hört ja nie so richtig auf. Also in gewisser Weise brauchen wir diese Illusion auch. Also es ist so eine komische Kippbewegung. Einerseits wissen wir um unsere Sterblichkeit, andererseits müssen wir sie ein bisschen auch verdrängen, um
4: aber
3: zu leben.
4: Das ist ja auch eine Annahme, also die ist nicht falsch.
3: Hypothese.
4: Aber ich, also im Grunde kann man ja die Annahme auch hinterfragen. Also das klingt erstmal wahr und ich habe das auch lange geglaubt, aber müssen wir wirklich unsere Sterblichkeit verdrängen? Würde sie uns wirklich so krass überrumpeln oder lähmen? Weil tatsächlich ist es ja, glaube ich, eher so, dass wir halt gar keine Mechanismen mehr verinnerlicht haben, um mit dieser Sterblichkeit umzugehen. Und deswegen überrumpelt sie uns dann so sehr, wenn wir sie doch mal an uns ranlassen. Aber gleichzeitig haben wir auch deswegen keine Wege, mit ihr umzugehen, weil wir sie so stark verdrängen. Und wenn man das zum Beispiel auch mit anderen Kulturen vergleicht, dann sieht man, dass halt wir hier im Westen, in Westeuropa, wenn man so will, und anderen Teilen der westlichen Welt halt den Tod viel, viel mehr verdrängen als andere Kulturen. Und ich glaube, das ist eigentlich das Problem. Und würde man halt eine Kultur haben, die von Anfang an Sterblichkeit quasi präsenter und sichtbarer macht und gleichzeitig dadurch auch von Anfang an Menschen beibringt, irgendwie damit umzugehen, dann müsste die Sterblichkeit uns nicht so überrumpeln, sondern dass das quasi umgekehrt ist. Und tatsächlich gibt es halt auch ganz interessante psychologische Studien dazu, die zeigen, dass je mehr der Tod verdrängt wird, desto belastender wird er eigentlich. Und ich habe dann halt irgendwann gemerkt, dieses Verdrängen des Todes dann halt gezeigt, dass dieses Verdrängen des Todes auf jeden Fall keine langfristige Option ist, weil sich der Tod durch die Angststörung quasi die ganze Zeit zurück in meine Psyche gekämpft hat. Also die Angst war für mich im Prinzip die ständige Erinnerung, du könntest sterben, du könntest sterben. Und weil ich die halt so dringend loswerden wollte, habe ich dann gemerkt, das kann ich nur, wenn ich damit, dass ich sterben könnte, irgendwie meinen Frieden schließe. Also muss ich den Tod irgendwie wieder in mein Leben und in meine Denkweise integrieren.
0: Das ist letztlich auch eine Frage des Begriffs der Zeit. Die Rationalisierung, das zu erkennen, welche Zeit einem gegeben ist auf diesem Planeten, wenn man so will.
4: Mhm. Ja, also es hat tatsächlich ganz viel auch mit dem Denken über Zeit zu tun, weil wenn du wirklich, also das Spannende ist ja, wenn du das machst und erstmal das zu schaffen, ist schon sehr, sehr schwierig, weil wir viele psychische Mechanismen haben, die uns davon versuchen abzuhalten, dass wir irgendwie wirklich unserer Sterblichkeit uns bewusst werden. Aber wenn man es so halbwegs schafft, dann ändert sich auch infolgedessen ganz viel Denken und Fühlen. Also zumindest war das bei mir so und eben auch das Denken über Zeit. Also weil ich habe dann gemerkt, wie stark man, oder ich sag mal besser ich, wie stark ich immer meine Zeit quasi als ein Instrument gesehen habe, was ich einsetze für die Zukunft. Also so, ich habe jetzt Zeit und ich nutze die, um zum Beispiel eine Ausbildung zu machen, um irgendwie mein Humankapital zu erweitern, um dann in der Zukunft Geld zu verdienen, um dann in der noch weiteren Zukunft mit dem Geld was machen zu können. Und die Zeit ist immer quasi instrumentell für spätere Zwecke. Und wenn man aber die ständige Möglichkeit des Todes halt sich vor Augen führt, dann ist das ja eigentlich total absurd. Weil vielleicht wird die Zeit, in der dann die Früchte von unserer Arbeit jetzt irgendwie von uns geerntet werden können, nie kommen. Also muss man eigentlich automatisch mehr Zeit als einen Selbstzweck sehen und sich fragen, was will ich denn eigentlich mit dem Tag, mit dem Jahr, mit dem Jahrzehnt machen, wenn es mein letztes ist? Und wenn ich die Zeit versuche so zu füllen, wie ich wirklich Zeit füllen will und nicht, wie es irgendwie rational und vernünftig erscheint, damit die Zukunft gut wird. Also im Prinzip kann das allein schon dadurch unser ganzes Denken so auf den Kopf stellen und hat auch, finde ich, eine sehr, sehr, ja, also eine sehr subversive Kraft eigentlich, so über den Tod nachzudenken, weil es halt ganz viel dann unterminiert, was das Denken und Handeln in unserem aktuellen Wirtschafts- und Gesellschaftssystem so ausmacht.
0: Mir kommen da sofort so Werbeanzeigen in den Sinn, die mir suggerieren sollen, ich könne Zeit sparen durch etwas oder ich könne Zeit verschwenden.
4: Also ich würde sagen, das ist einer der vielen, vielen verschiedenen Ausdrücke davon, dass halt wir in unserer Kultur nicht mit Sterblichkeit umgehen können, beziehungsweise mit Endlichkeit, weil dadurch, dass wir die nicht akzeptieren können, wollen und aber gleichzeitig natürlich zumindest in der Theorie wissen, dass das Leben irgendwann endet, versuchen wir dann Wege, das Leben doch irgendwie unendlich zu machen. Und die Gedanken sind jetzt auch nicht nur von mir, da zitiere ich auch ein paar Leute in dem Buch, die schon vorher darüber geschrieben haben und so. Aber zum Beispiel gibt es so die Theorie, dass halt Menschen im modernen Kapitalismus versuchen, in einer endlichen Zeit Unendlichkeit herzustellen, indem sie halt ganz, ganz viel in diese Zeit reinpacken. Also dann muss jede einzelne Aktivität möglichst kurz sein, möglichst viel

0: dann die Aktivitäten von heute Teil von einem ganz großen Aktivitätenpool sind und erst diese irgendwann erreichte große Menge gibt dem Ganzen dann seinen Sinn. Aber wenn ich wirklich akzeptieren würde, dass ich eventuell nur noch heute lebe, dann ist es viel wichtiger, dass diese Zeit halt schön ist und intensiv und dann wird automatisch die Erlebnistiefe wichtiger. Und dann fragt man sich, wodurch habe ich denn eine schöne Zeit? Wodurch habe ich denn ein tiefes Erlebnis? Und zumindest in meiner Erfahrung rücken dann halt automatisch Dinge in Fokus wie, ja, Verbundenheit zum Beispiel. Also es gibt auch so diesen soziologischen Fachbegriff Resonanz dafür. Also wenn du dich wirklich mit irgendetwas verbunden fühlst, eine Resonanz fühlst, egal ob das jetzt andere Menschen sind oder auch die Natur, dann hast du im Prinzip die größte Chance darauf, dass es wirklich eine glückliche Zeit ist. Und das lässt sich auch, also in so ein paar psychologischen Studien, die dazu gemacht wurden, halt mehr oder weniger belegen, tatsächlich.
1: Das resoniert sozusagen auch mit deinen eigenen Erfahrungen, nehme ich an, was du gerade selbst beschreibst.
0: Ja, ja, 100%.
1: Also,
2: du schreibst, für mich war meine Angst letztendlich eine Chance. Die Chance, mein Denken und mein gesamtes Leben zu transformieren. Was meinst du mit Chance und wie weit würdest du sagen, hast du dein Leben seither transformiert?
0: Also tatsächlich geht dieser Satz, den du gerade zitiert hast, noch weiter, wenn ich mich richtig erinnere. Und zwar, dass ich sage, diese Chance ergab sich in dem Moment, wo ich halt aufgehört habe, nach Sicherheit zu suchen und stattdessen akzeptiert habe, dass ich halt einfach unsicher bin als Mensch, weil ich halt eben sterblich bin. Und wie ich gerade schon angedeutet habe, hat halt dieses Akzeptieren des Todes sehr viel Fragen angestoßen darüber, wie denn mein Leben sein muss, damit es im Endeffekt schön war, auch wenn es endlich ist und was eigentlich wirklich zählt im Leben. Und zum Teil waren das Sachen, die ich schon vorher in der Theorie gewusst habe. Also klar hätte ich auch vorher gesagt, ja, also es ist wichtiger irgendwie eine gute Freundin zu sein und gute Beziehungen zu haben und irgendwie was Wertvolles zu hinterlassen, als irgendwie viel Geld anzusammeln. Aber dieses sich nochmal neu damit beschäftigen hat diese Gedanken nochmal total vertieft. Und dann darüber hinaus war es aber auch so, dass ich durch diesen Weg, durch die Angst auf eine sozusagen, ich sag mal, bestmögliche Art und Weise, die Zukunft zu ignorieren. Aber nicht im Sinne von, dass mir irgendwie die Auswirkungen meines Handelns egal sind, ganz im Gegenteil, sondern dass ich halt Aktivitäten nicht mehr nur mache, weil sie irgendwie für die Zukunft eventuell sinnvoll erscheinen, sondern auch, weil sie im Hier und Jetzt schön sind und einen Wert haben. Und als letzten Punkt noch dazu, warum es eine Chance war, dadurch, dass ich halt diese große, große Angst vor dem Tod irgendwann einigermaßen verarbeitet hatte, habe ich halt tatsächlich auch einen Punkt erreicht, wo ich viel weniger ängstlich war als davor, also als noch bevor ich die Angststörung bekommen habe. Weil wenn man damit mit dieser existenziellen Unsicherheit, die wir halt unweigerlich haben im Leben, einmal irgendwie sozusagen klargekommen ist, dann erscheinen halt auch andere Dinge viel weniger schlimm oder viel weniger beängstigend. Und dadurch fühle ich mich freier von Angst als halt je zuvor eigentlich.
2: Wie siehst du in Kapitel 6 eine neue Generation heranwachsen?
0: Also das Buch ist ja der Versuch, so meine persönliche Erfahrung mit größeren gesellschaftspolitischen Überlegungen zu verknüpfen. Und dementsprechend ist das 6. Kapitel, was auch das letzte ist, der Versuch, das, was ich persönlich erfahren habe, dann nochmal auf eine größere Ebene zu heben und mich zu fragen, okay, für mich war jetzt die Angst eine Chance. Was wäre denn, wenn ganz, ganz viele Leute durch diesen Prozess laufen, und es haben ja super viele Leute Angststörungen, und wenn sich für ganz viele Leute diese Chance ergeben würde, inwiefern könnte das dann auch die Gesellschaft im Großen verändern? Und ich fand es auch deswegen wichtig, das als Abschluss von dem Buch zu haben, weil ich finde, dass oft, wenn über so psychische Probleme oder auch Trends in gewissen Generationen gesprochen wird, dass es dann ganz oft in so einen Kulturpessimismus abdriftet. Also so, ach ja, alles ist schlimm und alles wird immer schlimmer und die Menschen und die Jugend werden deswegen auch immer kaputter und oje, oje. Und das mag auch oft richtig und berechtigt sein, aber das hilft uns ja nicht weiter. Und ich glaube, nur wenn wir darüber nachdenken, wie halt wir quasi als Menschen, als Generation, als was auch immer, uns auch positiv entwickeln können und auf eine richtig gute, konstruktive und

0: adäquate Weise auf die Welt reagieren können. Nur dann, wenn wir uns das vorstellen können, kann das auch Realität werden und dann können wir halt auch irgendwie diese ganzen negativen Trends, die es gerade gibt, wieder umkehren. Und deswegen ist dieses sechste Kapitel halt eher so eine Beschreibung von meiner Vision und meinem Wunsch. Nicht so sehr etwas, was, glaube ich, gerade schon existiert, aber etwas, was meiner Meinung nach auf jeden Fall möglich wäre, weil ich es ja so erlebt habe. Und die Aussage von dem Kapitel ist vielleicht gar nicht so leicht zusammenzufassen, wenn man Kapitel 4 nicht gelesen hat, wo es nämlich darum geht, wie halt Generation Z jetzt gerade schon viele verschiedene Sachen und Entwicklungen zeigt, die oft negativ sind und die alle eigentlich eine relativ direkte Folge von Ängstlichkeit sind. Also zum Beispiel auch so zunehmender politischer Extremismus, zunehmender Aggressivität und so. Und Kapitel 6 ist quasi so ein Gegenentwurf dazu. Und die Idee ist halt, was, wenn diese Generation mehr oder weniger kollektiv die Idee von Endlichkeit in ihr Denken integriert, deswegen ein gutes Leben im Hier und Jetzt viel wichtiger findet, als sie es gerade tut, gleichzeitig auch durch das Denken über den Tod ein tieferes Verständnis davon entwickelt, was ein gutes Leben eigentlich ausmacht und dass es halt nicht Status und Geld und Ruhm ist, sondern halt Dinge wie Verbundenheit und Sinnhaftigkeit und so weiter. Und ja, halt die Hoffnung, dass dadurch eine Generation sich ergeben würde, die nicht nur sich ganz, ganz stark für so Sachen wie Menschlichkeit und Werte wie Empathie und sowas einsetzt, sondern das auch mit einer relativ großen Resilienz machen würde, weil es ihnen halt gar nicht so sehr um die Ergebnisse ihrer Taten geht, sondern darum, dass diese Taten oder dieser Aktivismus, wenn man so will, halt einfach erfüllend ist und schön ist. Und ja, und vielleicht noch ganz kurz als Ergänzung dazu. Ich habe auch das Gefühl in so der öffentlichen Debatte, wenn man so will, dass immer ganz viel Einigkeit herrscht, dass alles irgendwie ganz schlimm ist und dass wir eigentlich alles irgendwie auch mal ganz neu denken müssten. Und dann an dem Punkt fehlen aber dann oft so Ideen, also quasi, oder zumindest so anschlussfähige, konsensfähige Ideen, auf welcher Basis man denn jetzt eine Gesellschaft mal so transformieren soll irgendwie oder in welche Richtung. Und ein Stück weit glaube ich halt, dass dieses, ja, wie ich da halt sage, dass die Angst uns den Weg weisen kann. Damit ist halt gemeint, dass wenn wir auf der Basis von der Angst uns mit der Sterblichkeit auseinandersetzen und dann halt uns die Frage stellen, was ist denn eigentlich ein gutes Leben? Dass das ein guter, ja, quasi guter Nährboden wäre, auf dem man dann auch eine neue Gesellschaft aufbauen kann, weil es wäre ja super, wenn unsere Gesellschaft halt nicht mehr um die Frage zentriert ist, wie maximieren wir irgendwie Produktion oder Profit, sondern halt um diese zentrale Frage aufgebaut ist, wie schaffen wir ein gutes Leben für möglichst viele Leute? Und dass sich diese Frage halt so unweigerlich stellt, wenn man sich halt durch Angst mit existenzieller Angst befasst, ist halt, glaube ich, eigentlich was, was wir gerade auch sehr nötig haben als Gesellschaft.
1: Ja, ich mache sozusagen jetzt den Miesmacher so ein bisschen vielleicht. Du hast von anschlussfähigen Konzepten, glaube ich, gerade gesprochen oder auf jeden Fall von Anschlussfähigkeit oder von etwas, was vielleicht einen Konsens herstellen könnte oder so. Also ich finde natürlich, fände das super, ne, wenn viel mehr Leute sich solche Fragen stellen würden, wie du das gerade machst und vielleicht sogar auch in dem Maße, wie es für sie in ihrem individuellen Leben möglich ist, daraus verändertes praktisches Verhalten vielleicht auch ableiten. So, das könnte ein Schritt in Richtung auch einer besseren Welt sein. Also da würde ich ja zustimmen. Ich glaube nur, ist das nicht wie so dieses alte Henne-Ei-Problem so ein bisschen? Also dass dieses Verschwinden der Angst vielleicht oder ein ganz anderer Umgang mit Angst auch wiederum eine ganz andere Gesellschaft bereits voraussetzen würde, wo die Voraussetzungen uns gerade so politisch immer mehr von Flöten gehen? Also ich will damit, ich kann es auch viel konkreter formulieren, das setzt eine gewisse Form von materieller Privilegiertheit voraus. Also ich mag diesen Begriff Privileg nicht immer gerne die ganze Zeit benutzen, aber an der Stelle würde ich ihn dann vielleicht doch mal benutzen und sagen, es ist ja auch so eine Mischung manchmal aus falscher Vorstellung davon vielleicht, was man vom Leben will, aber auch einfach objektiven Zwängen, die so auf einen einprasseln von allen Seiten.
0: Du meinst quasi, dass sich die Frage zu stellen, was ist denn ein gutes Leben, auch nichts bringt, wenn man halt in materiellen Zwängen gefangen ist, die gar nicht ermöglicht, also, oder in
1: nichts
0: Armut
1: bringt,
0: zum Beispiel
1: will ich
0: gefangen
1: nicht sagen.
0: Ist, ja, oder weniger bringt oder so. Wenn man zum Beispiel in Armut gefangen ist und dementsprechend gar nicht handeln kann auf Basis der Erkenntnisse.
1: So ein bisschen so in der Richtung.
0: Aber das Ding ist ja tatsächlich auch, finde ich, dass halt erstaunlich wenige Leute, also zumindest hier in Deutschland, gegen ihre scheiß Verhältnisse, in denen sie leben, aktiv sind. Ja. Und viele tolerieren das irgendwie so ein bisschen. Also im Sinne von, es gibt sehr, sehr wenig wirklich Organisierung und Bewegung gerade, was sich also gegen Armut, gegen soziale Ausgrenzung, angesichts dessen, wie viele Leute es betrifft und wie viele Leute darunter extrem leiden. Und meine These ist, da kann jeder selber entscheiden, ob man zustimmt oder nicht, dass das halt ein Stück weit auch so ein bisschen daran liegt, also es liegt mit Sicherheit an vielen Sachen, aber es liegt auch daran, dass Menschen, glaube ich, ihr eigenes Leiden und ihre eigene Unterdrückung und ihre eigene Misere eher tolerieren, wenn ihnen nicht so 100% bewusst ist, dass das das einzige Leben ist, was sie haben und dass jeder Tag quasi ein Tag weniger ist, den sie haben und dass halt nicht irgendwie irgendwann der gute Zustand kommt und irgendwie irgendwann das Paradies auf sie wartet, sondern das ist das Leben und entweder kämpfst du halt jetzt dafür, dass es menschenwürdiger ist oder halt nicht. Und ich glaube, dass deswegen diese Todesverdrängung halt dem Kapitalismus extrem, extrem hilft. Weil es halt auch bei denen, denen es am allerschlechtesten geht, dazu führt, dass sie die Verhältnisse ein bisschen mehr akzeptieren, als sie es halt sonst tun würden. Und abgesehen davon ist mir halt natürlich auch völlig klar, dass dieses, ja, wenn man so will, Rezept, was ich da anbiete, nicht für alle praktikabel ist. Ich glaube, Leute, die super stark gerade in irgendwelchen Zwängen stecken, die es für sie sehr schwierig machen, die werden wahrscheinlich dieses Buch auch gar nicht in die Hand nehmen und nicht lesen und so. Deswegen war das auch nie der Versuch, alle zu erreichen. Es war halt einfach mein Versuch, möglichst viele Leute zu erreichen, vielleicht ein paar Leute zu erreichen, denen es gerade gut tut, das zu lesen und einfach mal so einen Vorschlag in den Raum zu werfen, wie man halt mit Zukunftsangst, die gerade auf jeden Fall ein großes Thema ist, konstruktiv umgehen könnte. Theoretisch. Ja, und auch wenn jedes Rezept der Welt kann nie für alle Menschen funktionieren. Aber hoffentlich doch für ein paar.
1: Ja, es stellt auch, soweit ich es bisher lesen durfte, auch für mich ganz persönlich einen Lichtblick dar. Also ich wollte es jetzt ja auch keinesfalls runterreden, sozusagen überhaupt irgendwelche Vorschläge zu machen. Nur, ja, ich versuchte es einfach mal mir so weit meine Fantasie eben reicht, sozusagen dieses Experiment oder so praktisch vorzustellen. Mhm. Ne? Darauf zieht die Frage so ab. Aber
0: du hast auch recht damit. Also die Frage habe ich mir beim Schreiben selber auch gestellt.
1: Mhm. Und die zweite Frage, was dann zugleich meine letzte wäre, ist die zu einer kleinen Statistik zur Shell-Jugendstudie, also jetzt ein bisschen technischer sozusagen, fand ich einfach nur interessant. Shell-Jugendstudie 2024 zeigt, die Angst vor der Klimakatastrophe ist mit 63% immer noch stark vertreten, die Angst vor Krieg mit 81% und die vor wirtschaftlicher Unsicherheit liegen auf Platz 1 und 2. Da würde ich mich freuen über einen Kommentar von deiner Seite. Also was, oder ein bisschen konkreter gefragt, was bedeuten diese Zahlen eigentlich? Bedeuten die etwas? Also das habe ich mich nämlich gerade gefragt, als ich das gelesen habe. Also, oder, ja, die Frage ist jetzt sehr lang, aber es ist eben auch ein komplexer Gedanke. Also ich wüsste überhaupt nicht, wie ich das hierarchisieren sollte. Also ich wäre total überfragt, wo ist jetzt Platz 1, wo ist Platz 2, wo ist Platz 3, weil da ja so viele Anschlussfragen dranhängen. Also Klimakatastrophe ist eher eine Frage nach, betrifft ein Kollektiv, eine extrem große Zahl an Menschen. Und die nach der wirtschaftlichen Unsicherheit wäre immer eher eine individuelle Frage wahrscheinlich und so weiter.
0: Also in dem Fall ergeben sich die Plätze ja daraus, dass einfach eine große Menge Jugendlicher gefragt wurde, hast du vor dieser Sache Angst, ja oder nein? Hast du vor der Sache Angst, ja oder nein? Die Sachen, wo dann die meisten Leute gesagt haben, ja, da habe ich Angst davor, die sind halt dann, also so ist die Nummerierung zustande gekommen. Klar ist das vereinfacht, so wie jede Studie und jedes Modell immer die Wahrheit vereinfacht, aber trotzdem hilfreich, um einen groben Trend abschätzen zu können. Und natürlich ist es auch so, dass sich bei solchen Umfragen immer das vermischt, wovor Leute vielleicht von sich aus am meisten Angst haben und das, was am meisten als Angst im öffentlichen Diskurs präsent ist, weil das ja auch das Denken der Leute abfärbt. Und auch deswegen ist es nicht super leicht zu sagen, was ist denn wirklich, wirklich, wirklich die größte Angst, weil natürlich, zum Beispiel, wenn über die Klimakrise weniger berichtet wird, auch weniger Menschen die Angst wahrscheinlich dann als Angst angeben. Umgekehrt, wenn über Migration super viel berichtet wird, werden noch mehr Leute Angst vor Zuwanderung haben und so. Und deswegen ist es ja auch gerade so wichtig, sich anzugucken, über welche Probleme wird eigentlich wie in den Medien berichtet, weil das halt Ängste auch total beeinflussen kann.
1: Extrem.
0: Ja. Und leider. Ich würde halt sagen, dass diese Studie vor allem deswegen interessant ist, weil sie halt zeigt, dass vor allem zeigt sie für mich, dass sehr viele Jugendliche sehr viel Angst haben. Weil in einer schönen Welt wäre es doch so, dass alle möglichen Ängste vielleicht von nur 5% der Jugendlichen oder so gehabt haben müssen, weil die Jugend sich generell relativ sicher und optimistisch fühlen kann. Und so ist es halt keinesfalls. Also, dass so viele verschiedene Ängste bei über 2/3 der Jugendlichen präsent ist, heißt ja auch, dass ganz viele Jugendliche ganz viele Ängste gleichzeitig haben vor den verschiedensten Themen, die sie jetzt schon belasten, obwohl sie noch nicht mal erwachsen sind teilweise. Und das ist halt das, worauf ich hinaus wollte. Und dass wir deswegen halt ja einfach ein Problem mit Ängstlichkeit anscheinend haben, beziehungsweise mit Sachen, die Angst machen.
1: Ja, steht ja auch an einer anderen Stelle im Buch, die Menschheit ist dem Untergang geweiht, mehr als die Hälfte stimmt zu, an irgendeiner Stelle. Also, ja, ich lache, aber es ist eigentlich so ein absurd, verstörende Statistik, nicht? Also dass mehr als die Hälfte dem zustimmt, was auch immer sie jetzt konkret unter dem Satz exakt versteht, der ist ja auch so ein bisschen unterschiedlich auslegbar. Möchtest du was sagen?
2: Selbstverständlich. Ich habe noch eine Frage apropos Untergang. In einer deiner Thesen, die du hier auch aufstellst, schreibst du KI, Desinformation und das Verschwinden altbekannter Realitäten. Bezogen jetzt mal auf die Moderne, wie siehst du die sogenannte KI in Bezug auf Angst und Angsterkrankungen?
0: Also ich glaube, dass es auf jeden Fall eine Ausnahme ist, dass Leute nur wegen KI eine Angsterkrankung kriegen, aber die Präsenz von KI kann dieses Unsicherheitsgefühl und auch so eine Orientierungslosigkeit in der Welt auf jeden Fall verstärken und dieses Gefühl wiederum kann dann auch irgendwann mit anderen Sachen vermischt zu einer Angststörung werden. Und um mal eine persönliche Geschichte zu erzählen, als ich das erste Mal ein Video gesehen habe, wovon ich einfach nicht sagen konnte, ob es echt war oder KI generiert, hat es mich ganz, ganz, ganz komisch fühlen lassen. Also es war Angst dabei, es war auch so eine extreme Verunsicherung, Genervtheit und viele verschiedene verwirrende Emotionen. Aber da habe ich richtig gemerkt, das macht unfassbar was mit einem, weil wir haben ja, wenn wir in dieser Zeit leben, eigentlich von klein auf gelernt, ein Bild und ein Video ist so der ultimative Beweis davon, dass etwas echt ist. Und jetzt ist es plötzlich nicht mehr so. Und eigentlich, wenn man es mal zu Ende denkt, heißt es, dass wir bei allem, was nicht wir mit eigenen Augen gesehen haben, nicht mehr zwischen wahr und unwahr unterscheiden können, theoretisch. Und das sorgt halt für so Desorientation und das wiederum erzeugt Ohnmacht, weil wenn ich nicht mehr weiß, was geht eigentlich ab, kann ich auch nicht gut agieren. Und Ohnmacht kann auf jeden Fall sehr, sehr krass Ängste verstärken.
2: Auf jeden Fall erzeugt es eine Skepsis dann
0: auch. Ja.
2: Und diese Skepsis, glaubst du, dass das auch subversive Momente haben kann?
0: Ja, in gewisser Weise schon, weil es ja auch was Gutes haben kann, wenn Leute vor jeglichem digitalen Content skeptisch sind, weil dann vielleicht die echte Welt, also das, was ich mit meinen eigenen Augen sehe, wieder eine höhere Relevanz bekommt. Und das wiederum, also wenn Leute weniger auf Bildschirme gucken und mehr irgendwie in der echten Welt erleben, wäre, glaube ich, ganz gut, wäre auch in Bezug auf Ängste wahrscheinlich ganz gut. Aber das Problem ist, glaube ich, dass halt wahrscheinlich das nicht passieren wird, sondern Leute trotzdem weiterhin viel auf Social Media und sowas abhängen und halt sich einfach dieses Gefühl verbreiten wird, man kann nichts mehr glauben. Und dann natürlich Sachen, die auch wahr sind, weil es wird ja nicht 100% des Contents in Zukunft KI generiert sein, es werden auch echte Sachen berichtet werden, werden dann trotzdem nicht geglaubt. Beziehungsweise im Prinzip kann sich dann jede Person frei aussuchen, was sie glauben möchte und was nicht. Und bei dem, was sie nicht glauben möchte, sagen, ja, das ist bestimmt KI generiert, aber das glauben, was sie möchte. Das heißt, eigentlich verschiebt sich die Wahrnehmung von Realität dann noch weiter in Richtung dessen, was halt Leute gerne glauben wollen, weil es sowieso ihre bestehenden Glaubenssätze bestärkt. Das heißt, es wird auch wahrscheinlich Echokammern und so weiter und die Spaltung der Gesellschaft vorantreiben. Und das wiederum ist ja auch was Angst befeuert. Also, dass eine Gesellschaft so polarisiert ist und viele Leute das Gefühl haben, so gegeneinander zu sein. Und dieses, ja, wie soll man sagen, Zusammenhaltsgefühl oder so fast gar nicht mehr präsent ist. Das sorgt auch auf jeden Fall für Ängste.
1: Ich denke, wir werden es mit einer, ich würde es selbst nennen, eine Diffusion oder eine Abnahme der Urteilskraft leider zu tun bekommen. Also, und ich möchte natürlich, dass ich nicht recht habe damit, aber ich glaube, es ist nicht ganz abwegig, das zu prognostizieren. Und das andere ist jetzt wieder ein bisschen meckerig vielleicht, aber Spaltung der Gesellschaft ist mir immer so ein etwas abgenudelter Begriff, den ich persönlich nicht verwenden würde, weil ich mache jetzt mal was Provokatives und sage, ich fände eine bestimmte Art von Spaltung auch ganz gut, im Sinne von zum Beispiel, wo sind eigentlich die Leute, die hier die Demokratie durch was Schlechteres ersetzen wollen, wie Faschismus, und wo sind diejenigen, die da auf keinen Fall mitmachen wollen und einen Begriff von Antifaschismus haben, wo man zusammenhalten kann. Weißt du, was ich meine?
0: Ich weiß voll, was du meinst.
1: Also ich will mich jetzt nicht auf Worten, ne, dich darauf festnageln, sozusagen, auf diesen Begriff, aber also ein diffuses Ding von alle müssen zusammenhalten, gefällt mir auch nicht so gut.
0: Ich meinte auch nicht, alle müssen zusammenhalten. Also Spaltung der Gesellschaft ist ein Begriff, der oft in diese Richtung geht, das stimmt.
1: Ja.
0: Aber ich glaube, man muss sehr unterscheiden zwischen einer Spaltung, die darauf basiert, dass Leute unterschiedliche Meinungen zur Realität haben, und einer Spaltung, die darauf basiert, dass Leute gar nicht mehr die gleiche Realität teilen. Weil bei der zweiten Art der Spaltung ist es extrem schwierig, dass irgendeine Art von Annäherung stattfindet oder dass auch nur einzelne Leute halt quasi den Graben überwinden und die Seiten wechseln. Und ich glaube, dass halt diese KI-Problematik sehr dazu führen wird, dass Leute teilweise gar nicht mehr in der gleichen Realität leben. Und das ist halt dann eine Art von Spaltung der Gesellschaft, in Anführungszeichen, die wir, glaube ich, so noch gar nicht kennen aus der Vergangenheit. Und die zu, und die schon ein Problem ist, einfach ganz pragmatisch, weil sie auch zu Gewalt führen wird, gegeneinander, zwischen den beiden Lagern, und potenziell zu so Sachen wie Bürgerkriegen. Also, das klingt jetzt erstmal absurd, wenn man an Deutschland denkt und an den Stand, den wir hier heute haben, zu sagen, oh, Bürgerkrieg und so. Aber ich beschäftige mich halt viel mit den aktuellen Entwicklungen in den USA. Und ich glaube auch, dass da dieser Trend, dass Leute gar nicht mehr die gleiche Realität teilen, schon etwas weiter fortgeschritten ist. Und da ist ja ein Bürgerkrieg gar nicht mehr so eine abwegige Idee. Und deswegen, obwohl ich früher auch gesagt hätte, ja, Spaltung der Gesellschaft ist ja nicht schlecht, weil wenn es Leute gibt, die faschistisch sind, dann ist doch gut, wenn man wenigstens gespalten ist und die anderen nicht faschistisch sind. Ja, das stimmt, aber trotzdem ist eine heftige Spaltung der Gesellschaft irgendwie auch immer ein Problem, weil sie halt extremes Gewaltpotenzial mit sich bringt, glaube ich.
1: Einverstanden.
2: Ich hätte noch eine allerletzte abschließende Frage zu deiner Danksagung. Ist die Chiara, die du darin erwähnst, Chiara Miles, ist das die ehemalige Bundespolizistin, mit der du schon mal zusammen ein Buch geschrieben hast?
0: Ja.
2: Okay. Vielen Dank für das Gespräch.
0: Ja, danke euch.
1: Danke. Den positiven Ausblick hatten wir ja schon.
0: Ja.
1: Den haben wir schon vorgezogen.
0: Okay. Ja, das ist auch mal eine gute Abwechslung, dass nicht immer so zwanghaft das Positive am Ende kommen muss.

Das war die Autorin Hanna Lübbert über ihr Buch Sorry, heute habe ich Angst. Sie sprach mit unseren Kollegen vom Freien Radio in Hamburg und zwar von der Redaktion Dünnes Eis. Ihr habt hier gehört die Sendung Klima, Natur und Tiere im Freien Radio Wüste Welle in Tübingen. Und von den Mikrofonen und von der Technik verabschieden sich für heute Gabriele Busse und der noch immer schlafende Hund Krümelchen. Der hat so gut.

0: Hallo und herzlich willkommen auf der Wüstenwelle.
1: Ihr hört die Sendung Depresso.
0: Und an dem Mikro sind
1: Leo Weipert
0: und die Karin Hab.

0: Ja, willkommen zur heutigen Ausgabe von Libresso.
1: Ja.
0: Das war gerade Billy's Blues
1: von Cassandra Wilson.
0: Die hat es gesungen, genau.
1: Genau.
0: Und geschrieben hat es Billie Holiday.
1: Und es gibt ja einen traurigen Anlass, warum wir das heute spielen. Die Cassandra Wilson ist diese Woche gestorben. Und ich hab mal so ein bisschen was darüber gelesen und Time Magazine hat sie mal als die beste Sängerin Amerikas bezeichnet. Und finde ich, ist auf jeden Fall meine Lieblingssängerin, ganz klar. Und deshalb lasse ich sie heute auch noch mal zu ihrer Ehren noch ein paar Stücke von ihr spielen wir noch. Ja? Das war gerade von der CD.
0: Come and Force by D, ein Album von 2015.
1: Genau, und ich habe mir ein Stück von ihr herausgesucht. Das ist das Album von Blue Notes, mit dem sie eigentlich dann auch sehr bekannt wurde. Und ich habe mir herausgesucht, I Can Stand the Rain.

Ja, Cassandra Wilson gehört wirklich, glaube ich, zu den besten Jazzsängerinnen, die es gab. Und ja, wir wünschen ihr eine gute Reise und lassen noch ein Stück von ihr laufen, Blue Light Till Dawn.

0: Blue Light Till Dawn, das war vom 1993 erschienenen gleichnamigen Album von Cassandra Wilson. Und Karin hat jetzt was ganz anderes.
1: Ja, ich habe mal wieder was von der Bernadette Lahengst ausgekramt. Die haben wir hier ja auch schon sehr gerne gespielt. Und die deutsche Musikerin und Theaterregisseurin, würde ich mal sagen, bewegt sich so zwischen Pop und Elektropop und wird so der Hamburger Schule zugerechnet. Und ich glaube, so mit am bekanntesten wurde sie mit der Band Die Braut haut ins Auge. Und ja, sie hat schon, glaube ich, einen besonderen Humor. Ja, oder? Was? Ja, denke ich schon. Auf jeden Fall, ich... da gibt es so ein Album, Zurück zur Natur heißt es, und da geht es darum, den Emauswald zu retten. Und da hat sie auch mitgemacht und hat mit dem Chor der Statistik und dem Heiner Bohnhardt zusammen ein Stück kreiert. Und da können wir ja mal reinhören.

Sydney Minsky Sargent ist der britische Musiker, Singer-Songwriter und vielleicht vielen von uns eher bekannt als der Frontman der Elektro-Post-Punk-Band Working Man's Club. Und er hat letztes Jahr sein erstes Solo-Album veröffentlicht. Und ist schon, sage ich jetzt mal, ein Stilwechsel, weil bei Working Man's Club, die sind ja schon irgendwie so für Beats und elektronische Härte bekannt. Und auf seinem Soloalbum Lunga würde ich mal sagen, das ist eher ein sehr ruhiges und eher akustisches Album. Er setzt sich aber auch sehr viel mit sich und seiner Historie auseinander und sagt selber, dass manche Stücke schon in seinem Kopf waren, als er 14 Jahre alt war. Ja, er ist in West Yorkshire in England, ist da aufgewachsen. Wie gesagt, hat schon in seiner Jugend angefangen, Musik zu machen. Und ich würde jetzt noch zwei Stücke von seinem Album spielen, und zwar Summer Song, und davor hören wir noch Lisboa.

0: habe schon den Jay Buchanan spielen lassen, der eigentlich erst als nächstes vorgesehen war. Ja, Jay Bartolome Buchanan ist ein amerikanischer Sänger, Songwriter und ist eigentlich bekannt so als Leadsänger der Rockband Rival Sons und glaube seit den 2000, Mitte der 2000er Jahre sind sie sehr aktiv und der hat jetzt sein erstes Soloalbum veröffentlicht und daraus haben wir das Stück gehört und hören auch noch mal eins.
1: Und zwar, Tumbleweed.
0: Genau.

Ja, Jay Buchanan, sein neues Album Weapons of Beauty, sein erstes Soloalbum. Und was mich jetzt besonders freut, The Wave Peaches haben wieder ein neues Album herausgebracht. Die haben jetzt schon, glaube ich, schon so gute 3 Jahre Pause. Wer die Band nicht kennt, englische Folk-Rock-Band, seit 1998 bestehen sie. Und die haben sich auch in Teenager-Zeiten gegründet. David Tattersall, Frank Rosinski und der Schlagzeuger Hoot Noble. Irgendwo auf dem Land Wymouth World in England. Und ja, angefangen haben sie als Band, die hieß Blind Summit. Und dann ging aber Noble, hat die Gruppe verlassen und der Johnny Helm kam als neuer Schlagzeuger dazu. Und da entstand der Name der Wave Peaches. Und ja, bis 2006 nahmen sie insgesamt 6 Alben in eigener Regie auf. Und die haben sie auch selbst kopiert und vertrieben. Und ja, haben auch mit vielen anderen Bands und Musikern zusammengearbeitet, zum Beispiel Herman Doon oder Jeffrey Lewis oder The Mountain Goats, die habe ich ja auch schon vorgestellt. Und haben auch mehrere Touren durch Amerika und auch Europa gemacht. Ja, und nach ihrer Studienzeit sind sie alle nach London gezogen und haben dann damit Sophie ihr erstes Album bei einem Plattenlabel herausgebracht. Ja, und wir hören sie jetzt mit Sure and Steady.

The Rave Peaches mit Earlys und das Album von ihnen heißt Gained Lost und für alle Vinylfans, es ist bis jetzt nur auf Vinyl erschienen. Und wir kommen zu Jakob Dobers, der hat auch ein Album herausgebracht und wir hören daraus das Stück Eine andere Dimension.

0: Ja, das war der Jakob Dobers mit seinem Album Signale. Und ich glaube, wir kommen zu einer ganz großen des Musikgeschäfts, Lucinda Williams. Auch die hat wieder ein neues Album herausgebracht, das sollte man nicht glauben. 1953 ist sie in Lake Charles in Louisiana geboren und 20 Jahre nach ihrem Debüt, 1998, gelang ihr mit dem Album Car Wheels on a Gravel Road, sage ich mal, der erste kommerzielle Durchbruch. Und ich glaube, heute gehört sie zu den bekanntesten Vertreterinnen der Musikrichtung. Und ich weiß nicht, mit wie vielen Musikern sie schon zusammengearbeitet hat und auf Tournee war. Und Tom Petty, Happy Mondays, New Order. Und 2020 hat sie einen Schlaganfall gehabt, musste danach wieder das Laufen lernen und sie geht tatsächlich wieder auf Tournee. Ja, wir stellen sie heute mit ihrem neuen Album mal wieder vor. Ich glaube, ich habe schon einige Alben von ihr vorgestellt und los geht's.
1: Mit How Much Did You Get For Your Soul? Dann folgt Sing and Buried Sing und dann Freedom Speaks.
0: Genau, und das Album, ihr neues, heißt World's Gone Wrong.

Ja, Lucinda Williams. Und in ihrer langen Karriere ist sie nicht davor zurückgeschreckt, über schwierige Themen zu schreiben. Und so ist es auch auf diesem Album brandaktuell. Und ich finde, ein Hauch von Hoffnung hat sie aber auch auf dem Album World's Gone Wrong, in ja, einer Welt, wo gerade so viel schief läuft. Und weiter geht's mit einem Sänger, der auch schon Jahrzehnte Musik macht und unterwegs ist, Bill Pischard. Und der hat auch ein neues Album herausgebracht und daraus das Stück Lily.

0: Richard war das von seinem Album Haunted und rausgekommen ist hier bei uns bei Tapete Records.
1: Ja, und dann geht's weiter mit der Courtney Marie Andress und da hören wir erstmal ein paar Stücke von ihr.

Ja, Courtney Marie Andress und ihr neues Album heißt Valentine. Das hat sie zusammen mit Jerry Bernhardt aufgenommen. Und letztendlich geht es in dem ganzen Album um die Auseinandersetzung mit dunklen Pfaden, mit Selbstfindung und auch mit dem Tod. Setzt sie sich mit dem Tod von Personen, von geliebten Personen auseinander. Und ja, mit den Emotionen und Handlungen und wie man wieder auf einen hoffnungsvollen Weg kommen kann. Schönes Album, hat mir gut gefallen und ich finde die Courtney Marie Andress, die auch Malerin ist und Gedichte schreibt, hat mir die Alben von ihr haben mir in den letzten Jahren sehr gut gefallen. Ja, und weiter geht's mit der Künstlerin, die hatte ich noch nie, glaube ich, hier hatten wir noch nie in Libresso, Jana Horn. Und ihr drittes Studioalbum heißt auch Jana Horn. Und die Jana Horn, die kommt aus USA, die Austin, in Texas ist sie geboren, lebt aber jetzt in New York und wie gesagt, ihr drittes Album und daraus hören wir drei Stücke. Los geht's mit Go On, Move Your Body und dann All in Bed und das letzte und das dritte Stück und letzte ist It's All Right.

In New York hat sie es geschrieben und in der Wüste von Texas aufgenommen. Und zwar mit Jade Gutterman Bass und Adam

Jones Schlagzeug. Und wie ihre vorhergehenden Alben ist das auch eher eine minimalistische Klanglandschaft. Ja, das war sie. Und hier geht es weiter mit Tessa Rose Jackson. Das ist eine niederländisch-britische Singer-Songwriterin, visuelle Künstlerin, auch Komponistin. Und sie hat ein neues Album herausgebracht, das heißt Lighthouse. Und daraus hören wir erstmal das Titelstück Lighthouse. Und dann geht es weiter mit Bricks That Make the Building und Fear Banks the Drum.

0: Ja.
1: Das war's heute mal wieder.
0: Noch nicht ganz. Nicht ganz. Ja. Also, das war die Tessa Rose Jackson mit ihrem neuen Album Lighthouse, das bei einem Spaziergang im Nebel entstand und in einem einsamen französischen Haus, wo sie den Rest geschrieben hat. Und ich freue mich besonders, die Julia Holter hat wieder ein Album herausgebracht. Und das heißt Materia, und damit verabschieden wir uns.
1: Genau, Materia 2 heißt das Stück. Ihr habt die Sendung Libresso gehört und an den Mikros waren die Karin Haab und
0: Leo Weipert.
1: Macht's gut.
0: Vielen Dank fürs Zuhören.
1: Ciao.
0: Tschüss.

0: Willkommen zu Hause auf der Wüstenwelle 96,6 MHz. 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Und ihr habt ganz genau richtig eingeschalten. Zur kleinen hausigen Sendung zum Wochenendbeginn. Elektronische Musik und immer wieder über den Tellerrand rausgeschaut. Dargeboten mit Schallplatte und Mikrofon. Und nonstop gemixt. Zwei Platten des Monats habe ich heute für euch.
1: House music consists of four main ingredients. 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
0: Zum einen die Platte des Monats Juli. Das Album Bags Incorporated. Von Sam Binger und Alison Grove. Das kommt auch ein bisschen flotter daher. Und die zweite Platte des Monats aus dem August kommt von einem Mann, der sich langsam verdient hätte, auch einen Fifth Week Tribute Mix zu bekommen. Und zwar Stephen Brown.
1: The music of love. House music.
0: Der war schon über 30 Jahre im Geschäft ist. Was nicht fehlen darf, ist der Discogs Random Item. Der kommt hausig, poppig daher.
1: It's the music of love.
0: Produziert von Eddie Amador und Ian Carey.
1: A music from up above.
0: Da leiten wir dann auch gleich hin.
1: House music.
0: Zu all dem wünsche ich euch jetzt viel Spaß bis 20 Uhr. Es begrüßt euch am Mikrofon und an den Plattentellern Micha Drüsch.
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Der Discogs Random Item. Saturated Soul mit Got to Release. Saturated Soul, das sind Eddie Amador und Ian Carey. Ian Amador, sicherlich bekannt für sein Opus House Music. Einer der bekanntesten Haushymnen aller Zeiten. Und Ian Carey, ziemlich umtriebiger Produzent, ursprünglich aus Amerika, lange in der Schweiz beheimatet. Got später auch noch in Holland, der sich auch für Labels wie Elan zum Beispiel verantwortlich zeigte. Und hier auf Defected im Jahr 2004. Der Ian Carey leider vor ziemlich genau 5 Jahren verstorben. Deswegen gab es vorher auch gleich nochmal ein Stückchen. Aber auch einer der bekannteren Hausproduzenten. Jetzt ziehen wir ein kleines bisschen das Tempo an. Dann gleich gibt's die Platte des Monats Juli. Und da müssen wir noch ein bisschen was hinbasteln. 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

Ja, ganz vergessen zu erwähnen. Die Sängerin, die am Discogs Random Item beteiligt war bei Gotta Release, von der habe ich tatsächlich noch eins und das noch gar nie angebracht, kommt aus der wunderbar poppigen Zeit, wo ich mit Pesho die Sunny Beach Partys im Blauen Turm veranstaltet habe. VJT und Mario D'Aragno featuring Miss Bunty und Spirit. And this day's just begun. Gleich geht's weiter mit Addison Groove auf Scubas DJ Kick Sampler.

des Monats Juli. Das Album Bags Incorporated von Addison Groove und Sam Binga. Die hatten vorher schon mal eine Kollaboration als Maxi, hieß ebenfalls Bags Inc. Und das Ganze jetzt als Album. Footwork, Acid, Techno, bis tiefe House und Progressive House Sachen. Alles dabei. Ziemlich roh, ziemlich kantig. Aber ich find's geil. Bags Incorporated, Sam Binga und Addison Groove.

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Kommen wir nur zur Platte des Monats August. Good old Stephen Brown aus Edinburgh, Schottland. Von dem sich von, ich meine, knapp über 50 Maxis auch knapp über 10 in meiner Sammlung befinden. Erste Gehversuche waren vor allem auf Jacks Up. Später um die Jahrtausendwende sein eigenes Label mit Realtime.

Das war Plucked Attack von der Atomic Radiation EP auf Jack's Hub von 1996, also ziemlich genau 30 Jahre her. Und nach 30 Jahren gibt's eine Platte des Monats. The Safari EP auf Step Back Records erschienen. Und die hört ihr hier mit dem Stück Tell Him Stephen Brown, The Safari EP. Jetzt machen wir noch eine ganz ausgedehnte Runde Haus. Mach mal das Tempo ein bisschen runter. Das Ganze nur hier auf der Wüstenwelle 96.6.

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Mit der Sendung Willkommen zu Haus. Und das war's dann auch schon wieder für heute. Wenn euch die Sendung gefallen hat, dann könnt ihr die natürlich wieder hören in der Mediathek ab ca. 7:45 auf wüstewelle.de oder on air gleich heute Nacht. Beziehungsweise morgen früh von 1 bis 2.

weitere Wiederholungstermine on air. Sonntagmorgen um 5 und nächste Woche Samstag um 3 Uhr nachts. Mich gibt's dann wieder am Freitag, den 2. Oktober um 19 Uhr. Jetzt heißt es für euch natürlich schön dranbleiben, denn hier geht's weiter mit Magic Ma und seiner Sendung Dom Culture. Dann wünsche ich euch ein schönes Wochenende. Macht was draus. Bleibt gesund, bleibt friedlich, bleibt stabil. Und bis in 2 Wochen, wenn es dann wieder heißt, willkommen zu Haus. Ciao, tschüss, sagt Micha Drüsch.

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Das war der Titel Arab Dino von El Flecha Negra, womit wir auch schon mitten in unserem Veranstaltungshinweis sind. Und zwar spielen El Flecha Negra am Samstag, den 26. September im Franz K. in Reutlingen um 20 Uhr. Die Band kommt aus dem Schwarzwald und ist in Südamerika verwurzelt. Wir hören gleich noch ein Stück und das Ganze, also das Konzert wird von der Wüstenwelle präsentiert. 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September im Franz K. Wir hören jetzt noch den Titel Con Cumbia se pasan las penas.

Das war's dann auch schon wieder mit der Sendung Domkultur live vom Freitag, den 18. September. Verantwortlich für die Inhalte der Sendung ist wie immer Marco Destarevic. Wer sich für die Playlist der Sendung interessiert, findet die auf der Facebook-Seite unter domkulture.radio oder natürlich auch auf der Wüstenwelle Homepage bei den Playlists. Wiederholung dieser Sendung gibt es am Donnerstag, den 24. September, also von Mittwoch auf Donnerstag, Nacht um 3 Uhr morgens und am Dienstag, den 29. September um 23 Uhr. Das nächste Mal live könnt ihr die Sendung am Freitag, den 2. Oktober hören, wie gewohnt um 20 Uhr. Ciao!

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In der kommenden Stunde gibt es Musik mit atmosphärischen Klängen bzw. mit Hall-Effekten. Das bedeutet ein bunter Mix aus den Stilrichtungen Dream Pop, Shoegaze und auch mit ein klein wenig Instrumental Rock. Viel Vergnügen dabei!

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Und nun weiter mit Musik.

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Das war's auch fast schon mit einer Stunde Musik aus den Bereichen Dreampop, Shoegaze und Instrumental Rock. Mit dabei waren Bands wie zum Beispiel Lush und The Sundays aus England, die Instrumental Rock Band From Mountains, Kitchens of Distinction, Trespassers William aus Seattle, Washington, die Tübinger Band Tiefenrausch, Hideous Towns aus Australien, Dust in Bloom aus Tübingen und das Duo Shapes Like People, auch aus England. Die vollständige Playlist gibt es bei der Wüstenwelle auf Anfrage per E-Mail, entweder beim Büro unter der Adresse büro@wueste-welle.de oder alternativ bei der Musikredaktion der Wüstenwelle, die E-Mail-Adresse musikredaktion@wueste-welle.de. Musikzusammenstellung Patraul Schöler. Viel Spaß mit dem weiteren Programm hier auf der Wüstenwelle. Ciao, tschüss.

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Dort finden Sie auch die Mediathek und die Playlist der Sendung. Dort können Sie 7 Tage nach Erstausstrahlung und 7 Tage nach der Wiederholung diese Sendung nachhören. Außerdem finden Sie dort auch die Playlist der Sendung von den gespielten Titeln. Ich wünsche Ihnen viel Spaß.

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My Shadow, ein Titel von der Piano-Rock-Band Keen aus Battle East Sussex in England. Zu hören auf dem Album, man kann schon Extended Play sagen, Night Train von 2010. Vor Keen gab es das Musikprojekt 8mm aus Los Angeles. Dahinter stecken Juliet Beaven und ihr Mann Sean Beaven. Da hörten wir den Song Everybody Says aus dem Werk Between the Devil and Two Black Hearts von 2012. Nach wie vor seid ihr bei der Sendung Soundtracks und mehr auf der Wüstenwelle 96,6 MHz. Und wir fahren fort mit Musik von dem Kanadier John Royal Wood Nicholson, genannt Royal Wood, aus Lakefield in der Provinz Ontario. Aus seinem 2010er Album The Waiting hören wir den Titel You Can't Go Back.

Royal Wood mit dem Song You Can't Go Back aus seinem Album The Waiting von 2010. Ja, und damit sind wir wieder fast am Ende der Sendung Soundtracks und mehr angelangt. Die Abmoderation mache ich daher relativ schnell. Soundtracks und mehr hört ihr regulär alle 4 Wochen freitagabends von 23 bis 24 Uhr in der ersten geraden Woche. Wiederholt wird diese Sendung dann nächste Woche am Freitagabend von 18 bis 19 Uhr und von dort aus gesehen eine Woche später dann nochmal am Freitag nachts von 1 bis 2 Uhr. Die Playlist mit allen gespielten Stücken ist auch schon online und diese findet ihr auf meiner Sendungsseite Soundtracks und mehr unter woeste-welle.de. Mein Name ist Patrau Schöler, Redakteur und Moderator der Sendung Soundtracks und mehr hier auf der Wüstenwelle 96,6 MHz. Und das letzte Stück kommt heute von Dana Abbott, einer Soul-, Blues- und Rock'n'Roll-Musikerin. Ursprünglich wurde sie in Los Angeles geboren. Sie zog dann erstmal nach Chicago, Illinois. Später fand sie jedoch die Stadt, wo sie sich wohlfühlt und heute noch lebt, nämlich in New Orleans, Louisiana. Von Dana Abbott und ihrer Band hören wir die Nummer Ooh-wee-la-la in der Version aus der Live-Session bzw. dem Live-Session-Album Blues in the Parish Festival von 2013, aufgenommen in der Dockville Farm in St. Bernard Parish, Louisiana. Ich danke euch fürs Zuhören. Wenn euch diese Sendung gefallen hat, dann könnt ihr mich in 4 Wochen wiederhören. Und damit wünsche ich euch allen da draußen ein schönes Wochenende. Was immer ihr auch macht, passt gut auf euch auf, bleibt friedlich und haltet die Ohren steif. Macht's gut und ciao, tschüss.

Das war die Sendung Soundtracks und mehr. Viel Spaß mit dem weiteren Programm auf der Wüstenwelle 96,6 MHz.

0: Ja, mit New Orleans Grooves in den Feierabend. Hallo und herzlich willkommen bei Jazz in Town. Am Mikrofon heute Martin Troste.
1: Ja, und Claudia Vorbach.
0: Vom Jazz Club beide. Wir stellen Bands und Musiker vor, die demnächst Konzerte vom Jazz Club Tübingen hier in der Stadt haben werden oder von Jazz im Prinz Karl. Die Sommerpause ist jetzt vorbei. Und ihr kommt wieder auf eure vollen Kosten. Wir haben ein super schönes, abwechslungsreiches Programm und sehr viele verschiedene Konzerte vom Jazzclub im Gepäck.
1: Und von Jazz im Prinz Karl heute auch schon.
0: Genau.
1: Als Vorschau zum Vorstellen.
0: Was haben wir denn jetzt am Anfang gehört?
1: Ja, zu ganz am Anfang. Ja, der Second Line Groove aus New Orleans war eigentlich aus der Schweiz. Es war Christoph Grab, der mit seiner Band Reflections ein Tribute-Album für Thelonious Monk eingespielt hat, und das Stück hieß We See.
0: Schön, sehr
1: schön. Dazu später mehr.
0: Ja, genau. Wir beginnen gleich. Morgen gibt es ein wunderbares Konzert. Das Pooja Abdi Quartet. Ihr hört hier im Hintergrund schon ein bisschen die Musik. Ganz besonders, Pooja Abdi hat iranische Wurzeln, lebt in Hamburg und dort hat er auch studiert und hat ein international besetztes Quartett. Und zwar Georgi Kignaze kommt aus Georgien und spielt den Bass. Rafa Müller kommt aus Brasilien, spielt das Schlagzeug. Und Vincent Dombrowski spielt Saxophon und Flöte, ist ein Deutscher. Und Pooja Abdi spielt Gitarre.
1: Ja. Genau. Und wann spielen die denn?
0: Die spielen morgen um 20.30 Uhr im Club Voltaire. Und die haben schon auf großen Bühnen gespielt, Elb Jazz Festival und Clubs in Rostock in Berlin. Also, hört mal rein, das
1: genau.
0: Wird sicher schön morgen.
1: Es ist von einer Live-Aufnahme von denen und gibt so ein bisschen den Sound wieder, den ihr morgen Abend im Club Voltaire hören könnt.
0: Viel Spaß!

0: Ja, Puya Abdi mit seinem Quartett. Wir haben jetzt da das Quintett gehört, also morgen ist keine Trompete dabei. Nicht, dass jemand extra wegen der Trompete kommt.
1: Ja, aber es morgen ist Gitarre, Bass, Schlagzeug,
0: aber Gitarre, und Bass, Schlagzeug und Saxophon. Yeah. Und morgen Abend um 20.30 Uhr zu hören im Club Voltaire. Und dann das nächste Konzert, was wir haben, ist dann im Bechstein-Zentrum. Und da spielt ein wunderbares Duo, nämlich die Julia Perminova, die hat hier auch schon mal mit ihrem Trio bei uns gespielt. Mhm. Und mit Tatjana Nova ein wunderbares Duo an Piano und Gesang. Und
1: die haben sich kennengelernt in Basel.
0: Die haben sich kennengelernt in Basel beim Jazz. Genau, sind aus Russland, wurden, glaube ich, auch klassisch oder jazzmäßig ausgebildet in Russland, aber haben sich dann im Westen hier weitergebildet, sind schon mehr als 10 Jahre hier bei uns. Und in Basel auf dem Jazz Campus gibt es jedes Jahr, ich habe es jetzt gerade im Downbeat gelesen, das sogenannte Focus Year, wo 8 Solisten und Solistinnen eingeladen werden, die müssen sich bewerben, da gibt es eine Audition. Es sind nur 8 für dieses Focus Year und in diesem Focus Year haben die beiden sich kennengelernt. Bevor wir zu viel ins Detail gehen mit zu vielen Worten, lassen wir doch mal die beiden zu Wort und zu Piano und zu Stimme kommen.
1: Genau, auch eine interessante Formation.
0: Absolut. Julia Piano Perminova, Tatjana Nova und wir hören als erstes Stück hier Fly.

0: Ja, das war das wunderbare Duo Julia Perminova und Tatjana Nova.
1: Und die beiden spielen am Freitag, den 25. September im Bechstein-Zentrum, wow, auf Einladung des Jazzclubs. Ja, die beiden kommen ja aus Russland und ihre erste Platte, und die wurde vor 2 Jahren veröffentlicht, heißt Echoes of Home, und auch die Musik hat Anklänge natürlich an russische Musik, an klassische Musik, und bedient sich natürlich auch beim Jazz. Und einen Zitat wollen wir euch natürlich nicht vorenthalten. Wir haben ja gerade gesagt, das Focus hier, da werden wirklich nur die Besten der besten Jungen eingeladen nach Basel. Und
0: ja, genau, unter anderem, Aaron Parks hat gesagt, genau, Julia Perminova ist a Pianist. Pianist, okay, stimmt. Cannonball Adderley hat immer von seinem Pianist Toby Savanoy. Okay, is a pianist to keep an ear out for. I look forward to hearing much more from her in the future. Und hat Aaron Parks gesagt, ja? Auch Pianist.
1: Gut, ist schon sehr deswegen bekannt. Hören wir uns jetzt gleich nochmal was an von den beiden. Und zwar auch ein Stück, was sie, glaube ich, live gespielt haben, ja, oder live eingespielt haben. Das Stück heißt Headway.
0: Und 25.09., ich glaube, da muss man sich auch beeilen, oder?
1: Das ist immer nicht so gut.
0: Ist immer klein, das Bechstein-Zentrum, genau. Und das ist sehr exquisit hier.

0: Ja, Julia Perminova, Tatjana Nova, zu hören am 25. September um 20 Uhr im Bechstein-Zentrum.
1: 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Jetzt haben wir hier wunderbar Julia Perminova und Tatjana Nova gehört, die sich kennengelernt haben in Basel, weil die tolle Stadt Basel sehr viel Geld ausgibt für Kunst und für Musik und bildende Kunst.
0: Die werden gut und gesponsert. Da gibt es wirklich tolle Sponsoren, ja, für die ganze Musik. Auch für das Bird's Eye in Basel und für diesen Jazzcampus.
1: Genau, ja. Das ist also als Jazzfan, das ist echt schön.
0: Ja. Das Land des Geldes in Schweiz. Wir haben jetzt gehört, zwei Damen aus Russland, die in der Schweiz sich kennengelernt haben. Ja, mittlerweile in Berlin und in Paris leben. Jetzt hören wir eine Band. Und jetzt kommt auch Christoph Grab nochmal. Da gab es ja gerade eben schon als Einstiegsmusik was zu hören von Christoph Grab und seinem Quintett. Und es sind jetzt wirklich 5 waschechte Schweizer. Also bei Grab merkt man es nicht so richtig. Töni heißt einer, Job heißt der einer, Öster heißt einer und Baschnagel heißt einer. Also waschechte Schweizer.
1: Klingt der Grab auch schweizerdeutsch nach den Namen.
0: Absolut. Ja. Und sie widmen ihre Musik, beziehungsweise widmeten ihr letztes Album Oneness, Thelonious Monk. Wir haben We See gehört schon. Jetzt hören wir nachher gleich noch ein anderes Stück. Nochmal ganz kurz was zu Christoph Grab. Er war auch schon mit verschiedenen Projekten schon öfter bei uns in Tübingen zu Gast. Und er gehört er ist einer der kreativsten Musiker der Schweizer Jazzszene, hat immer wieder neue Projekte. Wir haben in diesem Fall jetzt ein schöner Kontrast zu dem Konzert im Bechstein-Zentrum mit Piano und Gesang. Haben wir jetzt kein Harmonieinstrument.
1: Fett viel Bläser, Saxophon, Trompete und Posaune. Bass, Drums und dann sowas Feingeistiges wie Thelonious Monk,
0: absolut,
1: was immer auch ruft, aber dann eingebettet in dieses andere Arrangement, was eben Christoph Grab sich ausgedacht
0: hat. Genau. Also er deckt sich immer wieder neue Sachen aus und das findet auch die Presse des Jazzthetics, schreibt nämlich ein Spannungsfeld zwischen Tradition und Innovation, geplanter Form und individueller Eineignung bzw. individuellem Improvisation, Geschichtsbewusstsein und dessen Transformation in neue frische Klänge. Und was meint die Zürcher Weltwoche? Das sagst du uns
1: die
0: jetzt.
1: Die Band ist von fabelhafter Geschlossenheit, Oneness, Ausrufezeichen, in Grabs Arrangements eigenwillig und mitreißend zugleich.
0: Also, ja, jetzt dürft ihr selber entscheiden, ob die Weltwoche jetzt wieder bloß irgendwie Jazz-Lyrik geschrieben hat oder ob da ein wahrer Kern. Es ist ein wahrer Kern.
1: Aber
0: dahinter.
1: Es ist Bubu's Birthday, heißt das.
0: Von Thelonious Monk, ja. Christoph Grab, Reflections.

0: Yay, Christoph Grab, Reflections.
1: Genau. Und ich...
0: wann spielt er?
1: Genau, nicht, dass wir haben vor lauter Begeisterung über die Musik ganz vergessen zu sagen, wann ihr den hören könnt. Und zwar ist es dann am Mittwoch, den 30.09. auch im Club Voltaire. Beginn ist 20.30 Uhr und wir haben noch eine spezielle
0: Ja,
1: Info.
0: Schüler und Studenten, kommt alle zuhauf. Ihr müsst nur 8 Euro Eintritt zahlen, die anderen 18.
1: Genau,
0: und wir haben eine Ermäßigung, also für die Studis und
1: the
0: Schüler.
1: Nice price.
0: The nice price is always 8
1: genau.
0: Euros. 8
1: und
0: Euro, können auch mal Deutsch reden.
1: genau. Und es ist ja sehr vielfältig, unser Programm. Und wie vielfältig das jetzt ist, hört ihr jetzt gleich,
0: ja.
1: Wenn wir dann was spielen von Sean.
0: Sean, es ist nicht Sean Connery.
1: Nicht Sean Connery, aber die Stimme von Sean ist Soul, der Gesang ist Gospel und ist Piano grooved und swingt Piano oder Fender Rhodes. Wenn Sean mit seinem Trio auftritt und dann mischen sich auch Hip-Hop drunter und Funk und Jazz.
0: Genau.
1: Ja,
0: es wird ein
1: Poetry.
0: Wenig gerappt.
1: Es
0: und
1: wird gerappt.
0: Spoken Poetry.
1: Ja, spoken, Poetry.
0: Spoken Poetry ist oft mit Jazz in Berührung, gibt es öfter.
1: Ja,
0: aber
1: ja.
0: Rap gibt es echt nicht ganz so.
1: Sean spielt am 7. Oktober mit seinem Trio und er kommt aus Indianapolis und ging dann danach nach Chicago und war dort lange Jahre an der dortigen Jazz- und Spoken-Word-Szene zu Hause. Und
0: er spielt Keyboard auch?
1: Er spielt Keyboard, ja.
0: Und
1: er
0: singt.
1: Bekleidet sich selbst, er singt und spielt Keyboard.
0: Und hat sonst... In Anführungszeichen nur Bass und Schlagzeug.
1: Er hat nur Bass und Schlagzeug dabei, ja. Dann
0: also,
1: teilt man die Gage durch nicht so viele Leute. Da spart man schon ein bisschen Geld. Und irgendwann mal hat
0: muss
1: er Lust
0: aber auch
1: auf.
0: Was arbeiten.
1: Ja, irgendwann mal hat er Lust auf Europa bekommen und wohnt inzwischen in Berlin.
0: Und er hat schon in Montreux gespielt.
1: Ja, genau. Ich glaube sogar, dieses Jahr hat er beim Festival in
0: Montreux. Ja, wir haben das ja vor einem Jahr geplant, da hat er noch nicht in Montreux gespielt.
1: Ja, ja,
0: ne?
1: Absolut.
0: Wir haben
1: absolut.
0: Mal wieder gute Ohren gehabt.
1: Ja, ja.
0: Man darf absolut. Doch nicht selber loben. Ach so.
1: Okay. Genau. Und wir hören jetzt mal kurz rein.
0: Oh, hast du es doch schon reingezogen?
1: Ja, ich habe schon reingezogen. Voll reingezogen.
0: Wir ziehen uns hier die Musik rein.
1: Und wir blenden dann ein bisschen über. Wir haben zwei Tracks von ihm. Der eine Track heißt Drop und der andere heißt passend natürlich zu Rap und Spoken Word Poetry Hustle. Die beiden hören wir jetzt ineinander geblendet und dann gibt es nochmal ein paar Infos danach. Okay, viel Spaß!

0: mal ein bisschen Spoken Word und Hip-Hop-Einflüsse. Ja.
1: Sean macht aus Indianapolis. Und wer war auch aus Indianapolis und hat mit Kopfstimme gesungen?
0: Ich habe Minneapolis. Oh, ich bin heute echt ein bisschen Feierabendreif. Ich bin Feierabendreif, leider. Heute ein bisschen
1: ausgenudelt. Gut, dann niemand anderes. Dann ist Sean der bekannteste Sänger aus Indianapolis.
0: Aber Indianapolis ist B.B. King geboren. Ah, also falls jemand braucht,
1: auf jeden Fall.
0: B.B. King war auch toll.
1: Wir müssen uns auch wegen der Überblendung ein bisschen entschuldigen für unsere Technik hier, der Apparat hier. Irgendwie, der fand wohl Puja Abdi so super geil, dass er einfach den nochmal reingenommen hat, obwohl der eigentlich...
0: Wir wollten nochmal hören.
1: Ja, wir wollten Sean spielen und er hat gemeint, nee, ich will nochmal Puja Abdi hören. Naja, gut.
0: Die kann ich, KI. kann ich auch. Oh Gott, sie macht uns fertig.
1: KI kann ich auch, genau.
0: Ja, was haben wir denn noch?
1: Ja, wir haben dann noch bei den Jazz- und Klassiktagen. Wir sind jetzt schon bei den Jazz- und Klassiktagen und damit ohne große und viele Infos einfach schon mal als Preview nochmal für die Jazz- und Klassiktage. Es gibt dort ein Prälude immer an dem Freitag und ist wieder im Bechstein-Zentrum und da spielt
0: Shutin Erdener Batan.
1: Aus der Mongolei.
0: Und Nils Kugelmann.
1: Genau.
0: Im Bechstein-Zentrum
1: Im Bechstein-Zentrum und zwar am 16. Oktober um 20 Uhr. Shutin, das nur so viel als Information, hat ja 2024 auch den Deutschen Jazzpreis für ihre Debüt-CD bekommen. Sie hat damals auch schon live diese Debüt-CD im Quartett bei uns im Club vorgestellt. Jetzt kommt sie im Duo mit einer ganz interessanten insofern Besetzung, weil Nils spielt ja normalerweise Bass, aber er spielt da Kontra-Alt-Klarinette auch noch
0: das
1: zusätzlich.
0: Habe ich noch nie gehört.
1: Und es empfiehlt sich, relativ schnell über Reservix-Tickets zu besorgen. Das Konzert ist nämlich schon zur Hälfte. Wir haben ja nur 60 Plätze im Bechstein-Zentrum.
0: Schon zur Hälfte ausverkauft.
1: Also verkauft. Also es ist nicht ausverkauft, aber zur Hälfte.
0: Die Hälfte ist schon weg an Tickets.
1: Wir hören kurz rein und ich muss.

0: Moment,
1: ja,
0: Moment.
1: Ich sag noch hier, SWR Kultur hat gesagt, das Beste, was man derzeit hören kann.
0: Tja.
1: Einfach ein Traum musikvoller, detailreicher Schönheit, sagt Bayern 3 Klassik. Nee, Bayern Klassik. Oh, ich bin heute echt ein bisschen wortgestört.
0: Ich sag nur Indianapolis,
1: vielleicht lag es auch am Wochenende.
0: Ja, wie auch immer. Also.
1: Ja, aber B.B. King ist wirklich aus Indianapolis. Es gibt eine ganze Platte da.
0: Desert Dream von Shooting und Nils.

0: so viel gute Musik im Oktober. 16.10.
1: Ja. Das war ja jetzt nur ein kleiner Vorgeschmack. Die Band wird dann halt, oder das Duo wird dann auch in der nächsten Sendung ausführlicher vorgestellt. Das ist ja dann noch davor auch ausführlicher vorgestellt. In der nächsten Sendung wird dann noch mal Schalosch. Hier noch mal ein Hinweis, weil auch da läuft der Vorverkauf sehr gut an. Schalosch spielt auf Einladung vom Jazz im Prinz Karl in Kooperation mit den Jazz- und Klassiktagen im KSK-Carré am 22.10., am Donnerstag, den 22.10. Und wir hören da jetzt einfach auch noch mal rein in Schalosch, die aktuelle Platte What Are We Made Of Tour. Point of Gravity heißt das Stück. Und noch mal, wichtig, 22.10. im KSK Carré. Karten gibt es über Reservix. Und auch da sollte man nicht allzu lange warten.

0: Ja, das war's mal schon fast wieder von Jazz in Town auf der Wüstenwelle. Ihr könnt die Sendung in der Mediathek der Wüstenwelle noch eine Woche abrufen. Genaue Sendezeiten und Termine auf der Homepage von der Wüstenwelle. 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Wir hoffen, euch hat die Sendung Spaß gemacht. Vielen Dank fürs Zuhören. Wir laden euch ein, wieder am Dienstag, den 13. Oktober um 19 Uhr reinzuhören.
1: Ja, und als Infoblock am Schluss wieder die Konzerte im Schnelldurchlauf. Puja Abdi, morgen im Club Voltaire. Duo-Konzert Julia Permenova, Tatjana Nova am Freitag, 25.09. im Bechstein-Zentrum. Der Christoph Grab spielt mit Reflections. Am Mittwoch, 30.09. im Club Voltaire. Sean singt und spielt am 7.10.
0: Wir sind
1: im Club Voltaire. Und Schouten und Nils spielen am Freitag, 16.10. das Prälude vom Jazz- und Klassik-Tage. Charlotte spielt am 22.10. im KSK-Carré. Und jetzt noch nach den Jazz- und Klassik-Tagen geht es natürlich weiter mit Jazz. Und zwar auf Einladung von Jazz im Prinz Karl spielt wieder einer der ganz großen Saxophonisten, nämlich James Carter mit seinem Orgel-Trio, am 30.10. im SWT Kulturwerk. Auch mehr zu James Carter, sowie auch zu Schalosch und Schouten dann in der nächsten Sendung. Da lösen wir dann auch alle Sachen auf, die wir jetzt vielleicht durcheinander gebracht haben, das mit Indianapolis versus Minneapolis und wie auch immer. Also hört auf jeden Fall zu, beim nächsten Mal gibt es die Auflösung von diesen ganzen Geschichten.
0: Genau, und Jam Session ist alle zwei Wochen mittwochs im Club Voltaire vom Jazz Club, müssen wir auch mal wieder erwähnen.
1: Genau,
0: die
1: das
0: läuft
1: mal
0: natürlich auch immer an, da, wenn kein Konzert ist,
1: absolut.
0: Jam Session.
1: Absolut, am 23.09. die nächste. Also,
0: okay.
1: James Carter, 30.10. im SWT Kulturwerk. Und wir hören jetzt von James Carter und seinem Organ Trio eine Live-Aufnahme,
0: Live
1: at Jazz St. Louis.
0: How am I to know?
1: Ja.
0: Schönen Feierabend.
1: Wie können
0: ja
1: wir das wissen?
0: Ja, wir
1: und ciao und
0: nicht.
1: Tschüss und vielen Dank fürs Zuhören.

0: Willkommen zu Hause auf der Wüstenwelle 96,6 MHz. 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Und ihr habt ganz genau richtig eingeschalten. Zur kleinen hausigen Sendung zum Wochenendbeginn. Elektronische Musik und immer wieder über den Tellerrand rausgeschaut. Dargeboten mit Schallplatte und Mikrofon. Und nonstop gemixt. Zwei Platten des Monats habe ich heute für euch.
1: Music consists of four main ingredients. 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This is true house music.
0: Zum einen die Platte des Monats Juli. Das Album Bags Incorporated von Sam Binger und Addison Grove. Das kommt auch ein bisschen flotter daher. Und die zweite Platte des Monats aus dem August kommt von einem Mann, der sich langsam verdient hätte, auch einen Fifth Week Tribute Mix zu bekommen. Und zwar Stephen Brown.
1: Music of Love. House Music.
0: Der ebenfalls schon über 30 Jahre im Geschäft ist. Was nicht fehlen darf, ist der Discogs Random Item. Der kommt hausig, poppig daher.
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0: Produziert von Eddie Amador und Ian Carey.
1: A music from up above.
0: Da leiten wir dann auch gleich hin.
1: House Music.
0: Zu all dem wünsche ich euch jetzt viel Spaß bis 20 Uhr. Es begrüßt euch am Mikrofon und an den Plattentellern Micha Drüsch.
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Der Discogs Random Item. Saturated Soul mit Got to Release. Saturated Soul, das sind Eddie Amador und Ian Carey. Ian Amador, sicherlich bekannt für sein Opus House Music. Eine der bekanntesten Haushymnen aller Zeiten. Und Ian Carey, ziemlich umtriebiger Produzent, ursprünglich aus Amerika, lange in der Schweiz beheimatet. Später auch noch in Holland, der sich auch für Labels wie Elan zum Beispiel verantwortlich zeigte. Und hier auf Defected im Jahr 2004. Der Ian Carey leider vor ziemlich genau 5 Jahren verstorben. Deswegen gab es vorher auch gleich nochmal ein Stückchen. Aber auch einer der bekannteren House-Produzenten. Jetzt ziehen wir ein kleines bisschen das Tempo an. Dann gleich gibt's die Platte des Monats Juli. Und da müssen wir noch ein bisschen was hinbasteln. 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

ganz vergessen zu erwähnen. Die Sängerin, die am Discogs Random Item beteiligt war bei Got to Release, von der habe ich tatsächlich noch eins und das noch gar nie angebracht. Kommt aus der wunderbaren poppigen Zeit, wo ich mit Pesho die Sunny Beach Partys im Blauen Turm veranstaltet habe. VJT und Mario D'Aragno featuring Miss Bunty und Spirit. And this day's just begun. Gleich geht's weiter mit Edison Groove auf Scubas DJ Kick Sampler.

des Monats Juli. Das Album Bags Incorporated von Edison Groove und Sam Binga. Die hatten vorher schon mal eine Kollaboration als Maxi, hieß ebenfalls Bags Inc. Und das Ganze jetzt als Album. Footwork, Acid, Techno, bis tiefe House und Progressive House Sachen. Alles dabei. Ziemlich roh, ziemlich kantig. Aber ich find's geil. Bags Incorporated. Sam Binga und Edison Groove.

Kommen wir nur zur Platte des Monats August. Good old Stephen Brown aus Edinburgh, Schottland. Von dem sich von, ich meine, knapp über 50 Maxis auch knapp über 10 in meiner Sammlung befinden. Erste Gehversuche waren vor allem auf Jacks Up. Später um die Jahrtausendwende sein eigenes Label mit Real Time. Und auf illustren Labels veröffentlicht wie etwa Transmart oder Music Man. Und steht nie wirklich viel, aber ständig veröffentlicht. Seit 1995. Und von einem Jahr später war das Stück, was ich direkt davor gespielt habe. Attack von der Atomic Radiation EP auf Jacks Up von 1996, also ziemlich genau 30 Jahre her. Und nach 30 Jahren gibt's eine Platte des Monats. The Safari EP auf Step Back Records erschienen. Und die hört ihr hier mit dem Stück Tell Him, Stephen Brown, The Safari EP. Jetzt machen wir noch eine ganz ausgedehnte Runde Haus. Mach mal das Tempo ein bisschen runter. Das Ganze nur hier auf der Wüstenwelle 96.6.

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Mit der Sendung Willkommen zu Haus. Und das war's dann auch schon wieder für heute. Wenn euch die Sendung gefallen hat, dann könnt ihr die natürlich wieder hören in der Mediathek ab ca. 7:45 auf www.welle.de oder on air gleich heute Nacht. Beziehungsweise morgen früh von 1 bis 2.

weitere Wiederholungstermine on air. Sonntagmorgen um 5 und nächste Woche Samstag um 3 Uhr nachts. Mich gibt's dann wieder am Freitag, den 2. Oktober um 19 Uhr. Jetzt heißt es für euch natürlich schön dranbleiben, denn hier geht's weiter mit Magic Ma und seiner Sendung Domkulture. Dann wünsche ich euch ein schönes Wochenende. Macht was draus. Bleibt gesund, bleibt friedlich, bleibt stabil. Und bis in 2 Wochen, wenn es dann wieder heißt, willkommen zu Haus. Ciao, tschüss, sagt Micha Drüsch.